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0: 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Da ist ein Loch in der Kanne, lieber Reinhard, ein Loch.
1: Dann stopf es mir rein, mir rein, mir rein. Dann stopf es mir rein, stopf's zu.
0: Und womit soll ich's stopfen, lieber Reinhard, lieber Reinhard? Womit dachtest du, dass ich stopfen soll, lieber Reinhard? Womit?
1: Na, mit Stroh, lieber Reini, lieber Reini, lieber Reini, mit Stroh, lieber Reini, stopf's mit Stroh.
0: Ja, das Stroh ist zu lang, lieber Reinhard, lieber Reinhard. Das Stroh ist zu lang, lieber Reinhard, zu lang.
1: Danke. Dann schnetz das Mereini, Mereini, Mereini. Dann schnetz das Mereini, Mereini, schnetz so.
0: Und womit soll ich's schneiden, lieber Reinhard, lieber Reinhard? Womit soll ich's schneiden, lieber Reinhard, womit?
1: Du kannst dran stehen, wie mein Bub. Mit einer Hocken, Mereini, Mereini, Mereini. Mit einer Hocken, Mereini, mit einer Axt. Du verstehst.
0: Nur die Axt ist zu stumpf, lieber Reinhard, lieber Reinhard. Die Axt ist zu stumpf, lieber Reinhard, die Hocken ist zu stumpf.
1: Ja, wenn sagst du das. Dann schärfst das Mereini, Mereini, Mereini. Dann schärfst das Mereini, Maxi Schad.
0: Und womit soll ich sie schärfen, lieber Reinhard, lieber Reinhard? Womit soll ich sie schärfen, lieber Reinhard, womit?
1: Mit einem Star, Mereini, Mereini, Mereini. Mit einem Star, Mereini, Mereini, mit einem Star.
0: Nur der Stein ist zu trocken, lieber Reinhard, lieber Reinhard. Der Stein ist zu trocken, lieber Reinhard, zu trocken.
1: Da haben wir fast gedacht. Befeucht ihn, Mereini, Mereini, Mereini. Befeucht ihn, Mereini. Mach ihm einfach nass. Ja.
0: Und womit soll ich ihn befeuchten, lieber Reinhard, lieber Reinhard? Womit soll ich ihn befeuchten? Womit soll ich ihn nass machen?
1: Probier's mit Wasser, Mereini, Mereini. Mit Wasser wird's los.
0: Im Prinzip richtig, ja. Und womit soll ich's holen, lieber Reinhard, lieber Reinhard? Womit soll ich's holen, lieber Reinhard? Womit?
1: In einer Kanne, Mereini, Mereini, Mereini. In einer Kanne, mein Reinhard, in einer Kanne. Gut, was? Ne?
0: Reinhard, jetzt kommt der Überhammer.
1: Okay.
0: Da wärst du nie drauf gekommen.
1: Was?
0: Da ist ein Loch in der Kanne. Ein Loch.

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1: Ich begrüße euch ganz herzlich bei der Sendung Klassik in Bewegung. Und heute gibt's wieder eine musikalische Reise durch die Zeit. Wie ihr weißt, bin ich auch Musikerin und Bratschistin. Ich beschäftige mich mit Barock und klassischer Musik. Ich arbeite gerade an einem neuen Album mit fantastischer Musik, das ich euch bald vorstellen kann. Heute möchte ich meine Sendung über Kontertenöre wiederholen. Sie stieß auf großes Interesse. Bevor ich darauf zurückkomme, denn es ist wirklich ein sehr umfangreiches Thema, hört euch bitte an, wie dieses Abenteuer beginnt. Herzliche Grüße sende ich euch im Namen des Pandolfis Konzert, mit dem ich gerade die Proben beginne. Wir grüßen euch aus Niederösterreich, aus Unterretzbach bei Retz.

Heute nehme ich euch mit auf einen kurzen Abstecher nach London. Doch bevor es losgeht, stelle ich euch die heutigen Protagonisten vor. Contertenöre. Eine heute sehr beliebte männliche Stimmlage, die wie eine Frauenstimme klingt, oft jedoch einen größeren Tonumfang hat als Frauenstimmen. Sie verfügt über mehr Klangfülle und eine etwas längere Vokalität. Die heutigen Contertenöre stehen jedoch auf einer Stufe mit den Sopranistinnen, während in der Opernwelt eindeutig die Tenöre dominieren. Unter anderem der berühmte, inzwischen verstorbene Luciano Pavarotti oder andere Größen wie Placido Domingo und José Carreras sowie heute Jonas Kaufmann. Heute erfreut sich der Gesang von Contertenören wieder zunehmend Beliebtheit. Die uns bekanntesten sind Andras Scholl, Philipp Scharuski und Jakub Józef Orliński, deren Popularität an die von Stars der Unterhaltungsmusik heranreicht und diese oft sogar übertrifft. Heute sind es jedoch vor allem die Medien, die Stars schaffen. Doch den meisten Sängern lässt sich die Schönheit ihrer Stimme nicht absprechen. Nicolas Spanos, Valer Sabatus und viele andere unglaublich begabte Contertenöre wissen mit ihrem Gesang und ihrer brillanten Technik zu berühren.

Viele fragen sich, wie man heutzutage solche Fähigkeiten erlangt. Heute kann man diese Art von Stimme üben. Früher war eine Karriere mit einer Verstümmelung verbunden. Die einzige Methode, den engelsreichen Klang der Stimme der Jungen zu bewahren, war die Kastration. Man sprach von den Sängern ganz offen als Kastraten, und so wurden sie auch genannt. Die Besten unter ihnen lassen sich heute mit den großen Stars der Rockmusik vergleichen. Ihre Gagen waren himmlisch. Carlo Broschi, uns unter dem Namen Farinelli bekannt, Caffarelli oder Senesino, die mit ihrem Gesang Opernführungen retteten und für die Opern geschrieben wurden. Die auf dem Theater umjubelt wurden, denen die Frauen verzückt zu Füßen lagen, die von Königen und Fürsten reich beschenkt wurden, kurz, bei denen all das eingetreten war, wovon ihre Väter geträumt haben mochten, als sie ihre kleinen Söhne zum Chirurgen schleppten, schreibt Hubert Ortkämper in seinem fantastischen Buch »Engel wider Willen – Die Welt der Kastraten«.

Viele jedoch erlangten diesen mit Leiden erkauften Ruhm nicht. Von Glück konnten diejenigen sprechen, die zwar keine weltliche Karriere machten, dafür aber einen Platz in Kirchenchören fanden. Die unmenschlichen Praktiken zur Erhaltung der hohen Stimme wurden wiederholt scharf kritisiert. Esteban Ortega schrieb einmal: Wenn es meine Absicht wäre, die Stimme wegen Missbräuche zu erheben, so würde ich die grausame und abscheuliche Gewohnheit von den Richtenstuhl der Menschheit, der Philosophie und der Religion fordern. Dennoch entließ Papst Pius X. die Kastraten erst 1903 aus dem Chor der Kapelle. Er verbot jedoch nicht die Methoden und niemand interessiert sich dafür, was mit den entlassenen Sängern weiter geschah.

Um zwei Komponisten, die miteinander konkurrierten, dreht sich der heutige Ausflug nach London. Und warum habe ich euch heute die Geschichte der Kastraten erzählt? Ja, die Sänger waren die wichtigsten in den Opernhäusern in London des 18. Jahrhunderts.

Georg Friedrich Händel, einer der bekanntesten Komponisten des Barock, dessen Vermögen nach seinem Tod auf heute mehr wahrscheinlich als 2 Millionen Euro geschätzt werden konnte, und Nicola Porpora, der berühmteste Gesangslehrer, der die Stimmen der Kastraten formte, unter anderem Farinelli und Porporino, und ihnen zu einer weltweiten Karriere verhalf, verbrachte seinen Lebensabend einsam und starb in Armut. Zu jener Zeit füllten sich die Londoner Theater, in denen sie auftraten, mit einem gespaltenen, aber zahlreichen Publikum. Händel hat nicht gedacht, in London lang zu bleiben. Nach dem Ende der Opernsaison kehrte er 1712 nach Hannover zurück. Nach nur wenigen Monaten aber ersuchte Händel, den Kurfürsten nach London zurückkehren zu dürfen, was ihm erlaubt wurde. Mit dem Bedinge, sich nach Verlauf einer geziemenden Zeit wieder einzustellen. Im Oktober 1712 reiste Händel wieder nach London, verbrachte dort, von Reisen abgesehen, den Rest seines Lebens und wurde zum berühmtesten und einflussreichsten Komponisten des Landes. Er war sehr beliebt, er hat auch die Staatsbürgerschaft bekommen.

1719 wurde Händel Direktor der Royal Academy of Music. Für die Anwerbung einer Sängertruppe, insbesondere des Star-Kastraten Senesino, reiste er sogar nach Dresden, war aber nur teilweise erfolgreich. Er konnte für die anstehende Saison nur eine Sopranistin gewinnen, die er schon aus Italien kannte. Senesino kam erst ein Jahr später und blieb bis zum Zusammenbruch der Akademie im Jahr 1728 für eine Gage von zuletzt 2000 Pfund pro Jahr. Händels erste und sehr erfolgreiche Oper für diese Opernakademie, Radamisto, wurde erstmals am 27. April 1720 aufgeführt. Neben Händel beschäftigte die Akademie zeitweise noch die Komponisten Giovanni Bononcini und Attilio Ariosti. Das Publikum spaltete sich in Parteien, die sich entweder hinter Händel oder Bononcini stellten. Insbesondere in der Anfangszeit waren Bononcinis Aufführungen erfolgreicher als Händels. Händels Dominanz wurde erst etwa ab der dritten Saison spürbar, und in den folgenden Jahren schrieb er einige seiner bedeutendsten und heute populärsten Opern wie Giulio Cesare, Tamerlano oder Rodelinda.

Bevor wir uns empören, dass die Arie Ombra Mai Fu aus der von Giovanni Battista Bononcini im Jahre 1694 komponierten Oper Sersa beinahe unverändert die gleichnamige Oper von Händel aus dem Jahr 1738 schmückt. Damals war das nichts Ungewöhnliches. Abgesehen von den Choralbearbeitungen, einer schon seit dem 15. Jahrhundert durchaus populären Praktik, die wir heute als Coverversion bezeichnen könnten, haben Komponisten übrigens ähnlich wie Schriftsteller und Dramatiker von ihren Zeitgenossen nicht selten einfach abgeschrieben. Manchmal bedienten sie sich offiziell und nannten die Prozedur Parodieverfahren, manchmal verschwiegen sie es. Händel tat es mehrmals und auch Bononcini erlaubte sich solche Anleihen. Nachdem er ein Madrigal von Antonio Lotti zu offenkundig kopiert hatte, musste er 1733 London schmachvoll verlassen. Kurz danach schrieb Händel seine Version von Xerxes und bediente sich großzügig bei Bononcinis mittlerweile 44 Jahre altem Bühnenwerk. Es soll nicht unerwähnt bleiben, dass auch Bononcinis Xerxes wiederum dem gleichnamigen Werk von Francesco Cavalli aus dem Jahr 1662 recht ähnlich ist. Alle drei, Cavalli, Bononcini und Händel, verwendeten übrigens das gleiche Libretto von Niccolò Minato. Diese Anekdote beweist nun, wie konstant die Ästhetik der Solovokalmusik im Barock war. In allen drei Opern sangen Kastraten die Titelrolle. Bei Cavalli war Xerxes kontralt, Bononcini und Händel wollten den mächtigen persischen König Sopran singen hören. Der begehrenswerten himmlischen Schönheit der außergewöhnlichen Stimme wegen.

Sowohl Händel wie auch Bononcini wirkten einige Jahre gleichzeitig in London. Der erste leitete die Royal Academy of Music, der andere wurde zum Theaterdirektor ernannt. Im Opernorchester begleiteten sie die Sänger gemeinsam, Händel auf Cembalo, Bononcini auf dem Cello. Sie waren Kollegen und Rivalen, auch wenn ihr Wettstreit bei weitem nicht solche Ausmaße erreichte wie der berühmte Zwist der Star-Sopranistinnen Faustina Bordoni und Francesca Cuzzoni, die im Juni 1727 während der Vorstellung einer Oper Bononcinis auf offener Bühne gestritten und gerauft hatten.

Im Dezember 1733 wurde von einer rivalisierenden Operngesellschaft die Opera of the Nobility, die sogenannte Adelsoper, im Lincoln's Inn Fields Theater eröffnet, mit Nicola Antonio Porpora als Komponisten. Zuvor hatte diese Gesellschaft fast Händels gesamte Sängerensemble einschließlich Senesino abgeworben, nur die Sopranistin Anna Maria Strada blieb bei Händel. Da es in London keinen Markt für zwei konkurrierende Opernhäuser gab, kam es zu einem ruinösen Wettbewerb. Die Situation verschärfte sich noch dadurch, dass zum Ende der Saison Händels Mietvertrag auslief und das King's Theater an die Adelsoper vermietet wurde. Und dazu gelang es der Adelsoper noch, den berühmten italienischen Kastraten Farinelli zu engagieren. Die beiden Opernunternehmen spalteten nicht nur das Londoner Opernpublikum in zwei Lager, sondern auch die königliche Familie.

Im Jahr 1733 folgte Porpora eine Einladung nach London, um die künstlerische Leitung der neu gegründeten Opera of the Nobility zu übernehmen, die mit dem Unternehmer Georg Friedrich Händel konkurrierte. Gleich mit seinem ersten Werk für dieses Unternehmer gelang Porpora ein geschickter Schachzug. Nachdem bekannt geworden war, dass Händels für die kommende Spielzeit geplante Oper Ariana in Kreta auf der Bearbeitung eines Librettos von Pietro Pariati basierte, das Porpora früher selbst bereits vertont hatte, dichtete Paolo Antonio Rolli sogleich eine Fortsetzung. Die neue Oper Ariana in Nassau eröffnete am 29. Dezember 1733 die Saison, 4 Wochen bevor Händel am 26. Januar 1734 seine Ariadne präsentieren konnte. Das gegenseitige Wettrüsten der Londoner Opernhäuser führte trotz guter Einnahmen bald zur Erschöpfung der finanziellen Ressourcen. Als die beiden rivalisierenden Unternehmen sich nach 4 Spielzeiten gegenseitig in den Ruin getrieben hatten, verließ Porpora London und versuchte sich mit seinem Oratorium Gedeone am Kaiserlichen Hof in Wien zu empfehlen. Das Werk scheint jedoch keinen besonderen Anklang gefunden zu haben und die erhoffte Anstellung blieb aus. Porpora kehrte nach Neapel zurück, wo er sogleich wieder Anschluss an das öffentliche Musikleben fand und die Reihe seiner Opern fortsetzen konnte.

wenn ihr denkt, dass die Geschichten, die ich euch erzählt habe, längst vergangen sind, hört euch zum Schluss noch etwas über zwei Musiktheater an, die gar nicht so weit von hier entfernt sind. In Warschau gibt es die Kammeroper und die polnische Königliche Oper, die oft dieselben Opern zur gleichen Zeit aufführen oder dieselben Festivals organisieren. Ist das möglich? Natürlich. Vorausgesetzt, das Publikum kommt.

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2: 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Willkommen bei Radio Dispositiv. An den Mikrofonen begrüßen euch diesmal mein Studiogast Richard Schubert und der unvermeidliche Herbert Gnauer. Richard, du bist studierter Sozial- und Kulturanthropologe. Nebstbei hast du auch ein wenig Philosophie, Psychologie und Geschichte gehört an der Uni Wien.
3: Und hoffentlich nicht nur gehört.
2: Auch verstanden und memoriert.
3: Verdaut, ja.
2: Bist als Autor eigentlich in allen Genres tätig, in manchen mehr, in manchen weniger. Stehst auch ab und an als Performer auf der Bühne. Gewisserweise im Zentrum deines literarischen Schaffens steht aber der Essay. Du schreibst...
3: Das ist eine von vielen gepflogene, ein Vorurteil eigentlich. Ich veröffentliche immer wieder Essays, aber ich halte zum Beispiel meine literarischen Texte, Prosa und so weiter für mein Zentrum, für das Zentrum meines Schaffens. Also aber Essays müssen natürlich auch immer wieder geschrieben werden, vor allem zu tagespolitischen Themen.
2: Also vor allem quantitativ, nicht qualitatives Zentrum, habe ich gemeint. Weil du ja eine ständige publizistische Tätigkeit hast im Internet und dann eben ab und an diese Essays versammelst zu einem Band, dafür nochmal überarbeitest und ergänzt.
3: Naja, die meisten dieser Texte erscheinen nicht nur im Internet, sondern auch in Printmedien. Also die schreibe ich jetzt nicht nur für soziale Medien, sondern das sind schon fertige Texte, die ich ja den Printmedien anbiete. Aber quantitativ, die Frage ist, also meine Romane sind manchmal so lang, dass sie durchaus die Essays abhängen.
2: Quantitativ, ach, man muss immer weiter präzisieren bei dir. Also nein. Nicht die Seitenzahl betreffend.
3: Ich wollte jetzt nicht in Tipferl reiten. Wenn du mich als Essayist vorrangig wahrnimmst, dann soll es auch so sein. Ist ja auch eine edle literarische Form.
2: Also wenn schon Edipferl, dann ordentlich, also quantitativ nicht bezogen auf die Seitenzahl, sondern auf die Anzahl der Publikationen. So, das kannst du jetzt nicht mehr abstreiten.
3: Ja, es ist immer klar, dass man nicht in einem Monat nicht so viele Romane rausschmeißen kann, wie man Artikel oder Essays veröffentlicht.
2: Apropos, an dieser Stelle sei es gesagt, ich vermisse bereits einen neuen Roman von dir und würde mich freuen, wenn es demnächst vielleicht mal wieder einen gibt.
3: Ja, also wenn ich nicht die ganze Zeit über in den Antisemitismusdiskurs gefangen wäre, aus dem ich mich ja längst schon wieder befreien will, würde ich ja schon längst an meinem neuen Roman arbeiten, aber das werde ich wahrscheinlich auf Frühjahr verschieben müssen.
2: Damit sind wir beim Thema angelangt. Deine neueste Sammlung von Essays ist erschienen in der Edition Tiamat und heißt vom Antisemitismus, der keiner sein will. Ausgehend von den Ereignissen des 7. Oktober 2023 und den danach folgenden, nämlich, dass er nach einer kurzen Schockstarre sehr rasch eine Umdeutung der Hamas zu Freiheitskämpfern stattgefunden hat und eine Empörung über Israels Gegenmaßnahmen, Gegenschläge Raum gegriffen hat, die, ja, sagen wir mal, von einer Welle des Antisemitismus getragen wurde. Das Überraschende daran, auch für mich, war, dass das vielleicht nicht vorwiegend, aber sehr stark von einer Linken getragen wurde. Überraschend, weil man eigentlich jahrzehntelang gedacht hat, dass Antisemitismus, Antizionismus eigentlich so auf der politischen Rechten beheimatet seien.
3: Naja, da muss ich widersprechen, weil genau diese Trennung zwischen Kritik von Antisemitismus und Kritik des Zionismus ist ja schon eine Spezialität der neuen Linken seit den 60er Jahren. Also spätestens seit dem Sechstagekrieg hat es auch in der Linken ein bisschen einen Generationenwechsel gegeben. Das war die Zeit der 68er und Studentenbewegung. Und dort hat natürlich unter Soufflage eines sowjetischen antizionistischen Einflusses ist innerhalb der jungen Linken ist die Kritik Palästinas, also die Kritik Israels, des Staates Israels und die Solidarität mit dem palästinensischen Befreiungskämpfen, die man durchaus aber leider auch als Terrorismus bezeichnen muss, zum Dogma und zum vorrangigen Inhalt geworden. Und es ist kein Wunder, dass Leute wie der großartige linke Philosoph Michael Landmann und vor allem der weitaus bekanntere Jean Amary schon Ende der 60er, Anfang der 70er in sehr einleuchtenden Texten vor diesem linken Antisemitismus, und sie benennen ihn auch so, gewarnt haben. Obwohl sie nicht die Solidarität mit der Linken aufgekündigt haben, aber sie haben der studentischen oder der jungen Linken in ihrer Palästinenser-Romantik ziemlich einfühlsam zwar, aber rigide die Leviten gelesen. Also es ist eine ältere Geschichte, aber der linke Antis, und man kann noch weiter in die Geschichte zurückgehen, also dem August Bebel zugeschriebene Zitat des Sozialismus des dummen Kerls, das eigentlich vom liberalen Abgeordneten Friedrich Kronawetter stammt, der Kinderkrankheit der sozialistischen oder der marxistischen Praxis ankreidet, nämlich den Kapitalismus mit dem Finanz- und Kommerzkapitalismus zu assoziieren und dem quasi immer eine jüdische Konnotation zu geben. Das ist etwas, was immer schon im Sozialismus mitgeschwungen ist und von den klügeren Agitatoren und Denkern bekämpft wurde. Aber es, die Gefahr, die Schlagseite, vor allem wenn es um Romantisierung und Kulturalisierung geht, die war immer schon in der Linken gegeben.
2: Allerdings in einer speziellen Situation, es gab ja damals den sozialistischen Bundeskanzler Bruno Kreisky, der selbst jüdischer Abstammung war und eine palästinenserfreundliche Haltung vertreten hat. Und so war das Palästinensertuch, das in den 70ern, kann ich mich erinnern, auf Demos omnipräsent gewesen ist, sozusagen exkulpiert von einer antisemitischen Note.
3: Als antisemitisch haben es die Träger der Kufia ja selber nie gesehen. Das war ein modisches Accessoire, mit dem man symbolisch seine Solidarität mit Befreiungsbewegungen des Trikons, der Dritten Welt, da spätestens seit den 50er Jahren die Arbeiterklasse als revolutionäres Subjekt irgendwie nicht mehr so richtig funktioniert hat, durch teilweise Wohlstandszuwachs, ist man ausgewichen in die Dritte Welt, in die Befreiungskämpfe, in die Antikolonialen und hat dort versucht, in einer Art Kritik eines Weltkapitalismus, Dependenztheorien und so weiter, man hat in den Befreiungsnationalismen, eigentlich sollte eine Linke auch antinationalistisch sein, hat man quasi einen Ersatz gefunden für das revolutionäre Subjekt Proletarier. Und hat dabei aber, und dabei sind aber auch schon viele ein bisschen so romantische, nationalisierende und kulturalisierende Inhalte, das waren ja oft auch Adoleszente, die diesen Kampf getragen haben, sind da quasi reingerührt worden, weil ansonsten hätte man sich ein bisschen kritischer gegenüber den Inhalten dieser Bewegungen auseinandergesetzt. Wie zum Beispiel die PFLP, die Befreiungsfront Palästinas, die schon damals nicht nur so eine sozialistische Ideologie vertreten hat, sondern auch eine panarabisch-nationalistische und durchaus auch den Islam als eine progressive Ressource gegen die westliche Dominanz.
2: Wie eingangs erwähnt, viele, auch ich, möchte ich nochmals betonen, waren sehr überrascht von der Heftigkeit dieser Welle des Antisemitismus. Dass in Österreich ein gewisser Bodensatz an Antisemitismus vorhanden ist, das war uns, glaube ich, allen klar. Aber selbst scharfsinnigen Beobachtungen wie den Doron Rabinovici war, glaube ich, nicht klar, wie weit das auch in die Linke hineingeht. Also ich kann mich erinnern, dass er einmal über ein linkes Pärchen gesagt hat, das sind die einzigen linken Antisemiten, die er kennen würde in Österreich.
3: Aber mir ist es umgekehrt. Ich bin froh, wenn ich ein nicht antisemitisches linkes Pärchen kennenlerne.
2: Mittlerweile.
3: Na, aber das hat schon länger geklost. Ich will jetzt nicht böse sein. Wenn man sein Linkssein eher als linksliberal versteht, dann hat man möglicherweise die Interna innerhalb dieses breiten Spektrums von eher linksradikalen Bewegungen dann nicht so richtig mitbekommen, weil der Antizionismus ist eigentlich Dogma seit 1967. Und der behauptet aber von sich selber nicht antisemitisch zu sein, und da haben wir schon einmal die erste Krux. Wie willst du jemandem nachweisen, dass ein Antisemit ist, wenn er empört jeglichen Antisemitismus von sich weist? Und einer der Absichten meines Buches ist ja, die versteckten antisemitischen Quellen, die auch ein progressives und palästinasolidarisches Denken, das ja im Grunde genommen nicht inkriminiert werden sollte, sondern das hat ja auch seinen Sinn. Also niemand lässt zum Beispiel das Leid, das die palästinensische Zivilbevölkerung im letzten Gaza-Krieg erfahren hat, kann das kalt lassen. Und auch die Enteignungen in der Westbank, das ist ja alles, das sind alles Inhalte, für die man sich durchaus engagieren kann. Der Schmäh dabei ist halt nur, dass sich dieser rationale Gehalt einer Palästina-Solidarität oft unbewusst mit einer riesigen Welle von Ressentiments vermischt, die aus tiefen antisemitischen Quellen gespeist sind und die im Grunde genommen den Modernisierungsprozess immer unterirdisch begleitet haben, manchmal wieder zurück. Das Problem ist natürlich, dass die meisten haben, und auch deswegen habe ich dieses Buch geschrieben, ich will nicht, dass man zu fahrlässig mit dem Antisemitismusvorwurf umgeht. Also das, was viele in meinem Umkreis, in einem eher israel-solidarischen Umkreis vertreten, die haben oft eine sehr einheitliche und einseitige Vorstellung vom Antisemitismusbegriff. Die verwenden Antisemitismus ohne Wenn und Aber, als wäre das irgendwie eine unhinterfragbare Disposition, die es seit den Judenmorden im Mittelalter bis jetzt über den nationalsozialistischen Antisemitismus gegeben hat, als wäre das immer das Gleiche. Und das ist natürlich selber auch schon eine Ideologisierung, weil es die Differenzen nicht mitdenken will.
2: Ja, vor allem hat sich auch die Form und die Wurzel quasi des Antisemitismus gewandelt, von einem religiös-kulturellen bis zu einem biologistischen, von dem wir, glaube ich, bis heute dann nicht mehr weggekommen sind.
3: Naja, der biologistische spielt, also, im Augenblick bäumen sich ja, es ist so, als würden sich alle historischen Antisemitismen im Augenblick gegen Israel aufbäumen, weil in dem Moment, wo die Juden wieder auf der Anklagebank sitzen, lockt es natürlich die Diebe an. Also dort, wo Israel am Boden liegt oder wo Juden taumeln und schwach sind, provozieren sie Stärke, und alle möglichen antisemitischen Gespenster kriechen quasi aus den Särgen der Geschichte und bilden Einheitsfronten. Und die größten Dummköpfe sind im Augenblick die innerhalb einer progressiven Gerechtigkeitserzählung nicht merken, mit wem sie da marschieren und von welchen Kräften, von welchen Winden sie da angetrieben werden. Ich beschreibe das einmal im Buch so, dass man diese Leute daran erkennt, dass sie versuchen, ihren eigenen als Herrn ihres eigenen Schrittes zu erscheinen. Man sieht, dass sie von einem leichten Sturm vorangetragen werden. Und dieser Sturm sind einfach, ich frage nie, ob jemand ein absoluter, reiner Antisemit ist. Sowas gibt es in der Form auch gar nicht. Das ist eine, es sei denn, es bekennt sich jemand offen dazu. Sondern ich frage immer, wie viel seiner Ressentiments, seiner Vorurteile oder seiner Sicht auf die Dinge oder den Nahostkonflikt ist möglicherweise von antisemitischen Potenzen, von antisemitischen Tendenzen unterwandert, bestimmt, durchflutet. Und dieser 7. Oktober, also diese Unvorstellbarkeit, diese völlige Empathielosigkeit gegenüber den Opfern und sofort eine im gesamten westlichen Bereich eine Mobilisierung, eine ideologische Mobilisierung gegen Israel, hat natürlich auch damit dazu, man wollte auf keinen Fall, dass die Tätergesellschaft, auf die man sich eingeschossen hat, sich jetzt Bonuspunkte als Opfer, dass sie sich quasi in die Opferrolle schleichen kann. Aber da ist noch etwas viel, viel Größeres. Und ich habe das quasi in einem mythischen Fantasy-Szenario beschrieben. Es hört sich zynisch an, aber der 7. Oktober war für die gesamte antisemitische Internationale einer der größten Glücksfälle. Weil, ich beschreibe das so wie von einem Tsunami. Es ist eine riesige Ebbe, es ist eine trügerische Ruhe und dann kommt der Tsunami. Und kaum waren die Leichen der Opfer des 7. Oktober erkaltet, ist plötzlich eine Welle des Hasses und des Israel-Bashings über Israel. Noch bevor es überhaupt Maßnahmen setzen konnte, noch bevor es zur Revanche anhob, weil man wusste, jetzt hat man Israel endlich so weit, wie man es immer haben wollte. Ich vergleiche das mit der Versöhnung, mit der kosmischen Vermählung von Wahn und Wirklichkeit. Israel wird jetzt endlich in die Rolle hineinschlüpfen, als die wir sie schon seit 1947 inkriminiert haben. Und man hat immer gewusst, es passt nicht so ganz, es stimmt, faktisch lässt sich das zu oft als Vorurteilsstruktur erkennen. Aber ich habe das, wenn ich das kurz vorlesen darf, ich habe einen Satz formuliert, den ich jetzt aus dem Gedächtnis gar nicht sagen könnte. Der Genozid, den uns der jüdische Völkermörder seit dem Holocaust schuldet, würde endlich den Generalverdacht bestätigen, den latenten Hass zur moralischen Pflicht machen, das Vorurteil zum Urteil, die Wahrheit im eigenen Kopf per Fatwa des Internationalen Gerichtshofs als Objektivität rehabilitieren. Also es gibt nichts Wunderbareres für jemanden, der seinen Wahn oder seine Vorurteilsstruktur auf eine reale Basis setzen kann. Und wenn das wirklich passiert, was die Hamas auch absichtlich provoziert hat, nämlich dieser Schlag, dieser militärische Schlag gegen Gaza, dann werden auch alle Lügen, die über Israel verbreitet werden, das ist wie eine Bilanz fälschen. Dann können wir auch die Bilanzbücher verbrennen, weil dieses Denken, diese Vorurteilsstruktur ist eine ahistorische. Also was Israel jetzt macht, wird es immer dann schon getan haben.
4: Kurz gesagt, es gibt nichts, was man Juden nicht vorwerfen könnte und letztlich auch, was ihnen nicht auch schon vorgeworfen wurde im Lauf der langen Geschichte.
3: Ja, und mit Israel hat das Bedürfnis, ich sage immer, never change a winning scapegoat. Man fragt sich immer, wieso landet eigentlich diese komischen Vorteilsstrukturen immer wieder so gerne bei den Juden oder bei dem Imago etwas Jüdischem. Und dadurch, dass Israel jetzt territorial eingehegt ist, ist es ja überhaupt der Glücksfall für einen internationalen. Weil jetzt die Antisemiten der Moderne haben ja nach den Toleranzedikten, also dann, nachdem sich Juden immer mehr assimiliert haben, und oft auch nicht mehr wirklich erkennbar waren, optisch. Es hat keine Kleiderordnungen mehr gegeben und sie haben sich gut eingefügt, zumindest in die westeuropäischen Gesellschaften. Dadurch ist ja auch der biologische Antisemitismus entstanden, um quasi die ewige Differenz zwischen der verwurzelten Bevölkerung und der nicht verwurzelten in die Genetik, in die genetische Struktur zu versetzen. Aber damals haben die Antisemiten ja eher unter den modernistischen Juden gelitten und nicht unter dem kulturell differenten Städteljuden. Der erfüllt ja den klassischen Rassismus. Das ist auch ein interessanter Punkt. Also die meisten verstehen Antisemitismus nicht, weil sie das als gleichsetzen mit einem Rassismus gegen Juden. Das ist es natürlich auch, es ist es aber weit mehr. Bestimmte Bevölkerungsgruppen werden im Rassismus gegen Schwarze, gegen Farbige oder gegen, früher gegen Naturvölker oder Indigene, kommen oft mit einem Überlegenheitsdiskurs daher. Also ein Chauvinismus, der sich diesen Menschen überlegen fühlt und es werden bestimmte Eigenschaften. Das Besondere am Antisemitismus ist, dass man Juden Eigenschaften andichtet, die intern widersprüchlich sind. Also Sie sind der Inbegriff von der Ambivalenz, die in Sie reinprojiziert wird. Das klassische Beispiel und das typischste ist der Jude als der Zersetzer der Gesellschaft durch Bolschewismus und auf der anderen Seite durch einen internationalen Finanzkapitalismus. Und in Wirklichkeit kämpfen die nur zum Schein gegeneinander und verschwören sich gegen den Rest
4: der Welt. Dasselbe mit der Wurzellosigkeit und mit der und selbstgewählten Splendid Isolation.
3: Genau,
4: oder
3: entsexualisiert und übersexualisiert, ja. oder zu assimiliert oder zu wenig assimiliert, und jetzt findet man sehr stark in den neuen poststrukturalistischen Diskursen bei Judith Butler. Der Jude, früher war der Jude der traditionslose, entwurzelte. Das haben viele Linke und Postmoderne umgedreht und haben den quasi deshalb idealisiert. Und in Israel aber wird er zum Eigentlichen, zum Völkischen, zum Verwurzelten. Also er ist eigentlich ein Verräter an der Vorbildwirkung des Juden als nicht-identischen und antinationalen und so weiter. Also man hat einerseits hat man die Juden als national unzuverlässige Gesellen verfolgt, und jetzt ist er der Inbegriff eines bösen imperialistischen Nationalismus. Es ist immer das Schöne und das Absurde das ist eine der Quellen, eine der vielen Quellen des jüdischen Humors, nämlich dieses Gefühl der absoluten Hoffnungslosigkeit und dem Bedürfnis, ausgegrenzt zu werden, sowieso nicht entkommen zu können, weil wie man es macht, macht man es falsch. Das heißt, jede Aktion, die jüdisch markierte Menschen machen, werden immer, auch wenn sie völlig widersprüchlich sind, werden immer gegen sie verwendet. Und da muss man sich dann schon fragen, hat überhaupt der Antisemitismus, so wie der Rassismus gegen Schwarze oder gegen Chinesen oder was, wirklich was mit den Juden zu tun, oder hat er mehr was mit dem Antisemiten selber zu tun? Und das ist die Spur, die die moderne Antisemitismus-Theorie seit Horkheimer und Adorno und auch Sartre gelegt hat. Es geht gar nicht so sehr um den Juden. Deswegen sind auch alle philosemitischen Identifikationen mit Israel und jüdischer Kultur sind recht nett gemeint, aber sie verfehlen eigentlich das Wenige. Es geht nur um das Imago, um die Projektion von etwas Jüdischem und etwas Palästinensischem. Das ist dann jetzt die Gegenethnie.
4: Also auf beiden Seiten, sowohl anti- als auch pro-israelische Projektionen.
3: Also ich finde die internationale Yalla Intifada, Palästinenser-Solidarität, hat dermaßen wenig Ahnung und will auch keine Ahnung haben von den wirklichen Lebenswelten und Lebensproblemen der Menschen, die sie verteidigen, dass man zu dem Schluss kommt, das ist eine ziemlich billige und einfache Projektionsleinwand. Ich meine, das merkt man schon in dem Moment, wo sich plötzlich nach dem 7. Oktober riesige Horden von Solidaritätstrauben und Demonstrationszügen für ein befreites Palästina einsetzen. Aber dass das irgendeine politologische Relevanz haben muss und kein Offenbarungssystem ist, das verstehen die nicht mehr, weil was ist jetzt ein befreites Palästina? Im Augenblick ist das nicht eine Zwei-Staaten-Lösung, weil die Zwei-Staaten-Lösung wurde von den palästinensischen Vertretern mittlerweile 8-mal im Laufe der letzten 100 Jahre zurückgewiesen. Das befreite Palästina ist, wer ist der Repräsentant der Palästina? Gibt es eine palästinensische Zivilgesellschaft? Die stellen sich das alles so vor, also noch immer so wie bei der ersten Intifada, als würde der einfache Palästinenser in seiner Wut als unterdrücktes Wesen zur Steinschleuder greifen und sein politisches Schicksal selber in die Hand nehmen. Die Repräsentanten der palästinensischen Sache sind der islamische Dschihad und die Hamas. Und wenn wir von einer Befreiung Palästinas sprechen, müssen wir diese Repräsentanten als die Befreier akzeptieren. Und dann begeben wir uns aber in einen großen moralischen und intellektuellen Widerspruch.
4: Es zählt zu den großen Erstaunlichkeiten aus meiner Sicht, du hast vorhin Judith Butler erwähnt, dass es da eine große Fraktion gibt von Intellektuellen jeglichen Geschlechts, die nämlich in der Hamas und ihren Kämpfen sozusagen eine Parallele sieht zu ihren eigenen Kämpfen um die Genderfluidität.
3: Ja.
4: Und wieso sie darin Verbündete sehen, nun ja, sie hätten dort kein leichtes Leben, wo die Hamas herrscht, sagen wir mal vorsichtig.
3: Ja, Ich kenne diesen Vorwurf, ja, du würdest in Gaza City vom Dach runtergeschmissen werden. Aber ich glaube, das ist fast schon ein naives Missverständnis, weil die sind so in einem symbolischen, abgehobenen Diskurs gefangen, in ihrer Solidarität mit Palästina und ihrer Israel-Kritik. Das hat jetzt... Die wissen, die sind ja nicht so blöd, die wissen ja ganz genau, dass diese Gesellschaft transfeindlich ist. Aber das nehmen sie ganz bewusst in Kauf, weil der Hass auf Israel als der Vertreter der gesellschaftlichen, hegemonialen Dominanz der Westlichen ist ihnen viel wichtiger. Und man muss dazu sagen, die meisten der palästinensolidarischen Bewegungen in der ganzen nördlichen Hemisphäre haben zumindest noch so viel Anstand, dass sie die wichtige Rolle der Hamas verdrängen. Also die meisten bekennen sich noch nicht zu wirklich einer Solidarität mit der Hamas, sondern verurteilen sie, aber neigen dazu, sie als eine Lappalie oder als eine etwas Ephemeres abzutun. Es geht ihnen wirklich um diese Wunsch und Wunschillusion einer geknechteten palästinensischen Zivilgesellschaft, die es in der Art und Weise eben nicht gibt. Aber der Rand der wirklich Radikalen, die sich bewusst zu Hamas bekennen und sie als Befreiungsbewegung sehen, das hätten zum Beispiel die alten Antiimperialisten nicht gemacht, weil ihnen die Hamas sofort als eine religiös-fanatische und auch klerikal-faschistische Bewegung dann doch ein bisschen zu heavy gewesen wäre. Also diesen Turn hat es dann mit der iranischen Revolution gegeben, 1979, wo auch über poststrukturalistische Vermittlung plötzlich Episteme wie ein religiöses Weltbild und so weiter durchaus aufgenommen wurden als Allies, als Partner im Kampf gegen einen Welthegemon, einen kapitalistischen Weißen. Und diese eher von poststrukturalistischen Theorien kommenden Denker sind eigentlich die radikalsten Positionen vertreten, und die sind nicht irgendwelche, die sind nicht der Narrensaum der Bewegung. Ich sage immer, die, was bei der Corona-Bewegung die Aluhutträger waren, sind hier die Doktorhutträger. Weil die schlimmsten Hetzer und Verharmloser von Hamas und Hisbollah und islamischer Dschihad, die sind nicht nur Aktivisten, sondern sitzen in den Instituten der westlichen Universitäten.
4: Nun ja, wie wir seit Till Eulenspiegel wissen, schützt der Doktorhut nicht davor, Teil des Narrensaums zu werden.
3: Ja, aber es hat schon sowas wie Qualitätssicherung und skeptisches Hinterfragen und wissenschaftliche Methodik oder zumindest den Anschein einer wissenschaftlichen Methodik gegeben, die ein Rationalitätsideal vorausgesetzt hat. So sehr das auch immer wieder in zu Recht überprüft werden muss, Selbstreflexion und Skepsis sind ja die großen Tugenden einer sich nie abschließenden Aufklärung. Aber hier ist wirklich Aktivismus und ein fast religiös zu nennendes Schwarz-Weiß-Denken haben sowas wie eine ernstzunehmende Wissenschaft ersetzt. Und das betrifft sowohl die Rassismustheorie als auch die Imperialismuskritik und so weiter. Es haben sich manichäische und moralisierende Schwarz-Weiß-Systeme durchgesetzt in einer Welt, die eigentlich dem widerstehen sollte.
4: Naja, ich sehe das noch ein bisschen anders. Angesichts der großen Anzahl von erstaunlichen Aussagen, die Nobelpreisträger getätigt haben, wenn sie sich von ihrem Fachgebiet wegbewegt haben. Nun ja, ein Experte auf einem Gebiet ist deswegen nicht automatisch der weise Mann auf allen Gebieten. Da hört man schon teilweise Haarsträubendes.
3: Ich kenne niemanden, der sich ernsthaft mit der linguistischen Theorie von Noam Chomsky auseinandergesetzt hat, aber ich kenne extrem viele Linke, für die ist eine Galionsfigur durch seine diversen provokativen Aussagen gegen den amerikanischen Imperialismus und auch gegen den Zionismus mittlerweile.
4: Ja, die ungelesenen Bücher haben Tradition nicht erst seit Robert Musils Mann ohne Eigenschaft. Du arbeitest dich in deinem Buch an zahllosen linken Theorien und Positionen ab, zurückgehend eigentlich bis Marx und Engels, was nicht zuletzt auch eine
3: Auseinandersetzung... Wie gesagt, nicht nur Linke.
4: Nicht nur Linke,
3: auch Liberale und
4: aber
3: Rechte.
4: Die auch Liberale und Rechte, korrekt, ja. Aber die Linken haben im Gegensatz zu den rechten Positionen die Eigenschaft, dass es eigentlich eine dein eigener Werdegang auch ist, weil du hast sehr viele dieser Stationen durchlaufen in deiner, wie soll ich sagen, ideologischen Fortbildung.
3: Ja, na klar, also für mich war das schon...
4: Oder intellektuellen Fortbildung,
3: sagen wir. Ich beschreibe, intellektuell, eher oft in einem gewissen Alter, man übernimmt einfach die Symbole und die Feindbilder, die eigene Szene vorschreibt. Also das hat oft nichts mehr mit einer kritischen Prüfung zu tun, sondern das gehört einfach zu einem gewissen Gruppenzwang
4: dazu. Sozialer Druck.
3: Ja, aber auch wenn man das gar nicht als sozialer Druck empfindet, das läuft oft so ganz unbewusst. Man möchte halt einfach, man überlegt sich die ganze Zeit, es gibt ja viele Novizen innerhalb von linken Bewegungen, wenn sie gerade in diesem begeisterungsfähigen Alter sind, die Selbstverständlichkeit der Dogmen, die da vertreten werden, durchaus anzweifeln, aber sie können sich halt nicht gegen die Alpha-Wölfe durchsetzen, die den Diskurs vorgeben. Und da gibt es immer schon interessante gruppendynamische Prozesse gegeben. Ich war natürlich auch, im Grunde genommen kenne ich diese ganzen postkolonialen Theorien ja in- und auswendig, weil ich die ja selber auch vertreten habe in einem gewissen Alter, eine gewisse Verachtung der westlichen Zivilisation, also nicht nur Kapitalismuskritik, auch eine gewisse Skepsis gegenüber Rationalität und eine exotisierende Begeisterung für das Außereuropäische als koloniales Opfer und als eine Ressource von interessanten alternativen epistemischen Systemen, die von einer bösen westlichen Rationalität als wertlos angesehen werden. Wenn man das dann alles genauer studiert und die Geschichte des Kolonialprozesses, erweist sich das alles natürlich als viel, viel komplizierter. Aber mit Antisemitismus und mit dem Holocaust, das war eine große Zäsur in meinem Leben. Und da bin ich dann plötzlich auch über die Hamburger Zeitschrift konkret, die ja selber in den 80er Jahren einen großen Schwenk erfahren hat. Über die Vermittlung der kritischen Theorie, Horkheimer und Adorno, haben die ihren Linksradikalismus prozionistisch definiert und haben sich damals gegen diese normativen Antiimperialismus gewandt, der einfach aus welchen Gründen auch immer Israel als Feindbild markieren musste. Und da habe ich mich lange dagegen wehren müssen, aber es war ein extrem wichtiger Stimulus, der mich von meinem traditionellen linken Rabaukentum, nämlich jeden Menschen, der in der dritten Welt einen Befreiungskampf, einen dekolonialen betreibt, also wegzuführen und die einmal die Ideologien und die Gründe einer jeglichen Befreiungsbewegung kritisch zu prüfen, um sie nicht einfach emotional zu affirmieren. Und da war ich sehr lange dann selber im Zwiespalt. Mir sind dann diese Leute, diese hardcore pro-israelischen Positionen, sind mir dann zu einseitig erschienen. Und ich war dann hin und her gerissen lange Zeit. Und ja, man wechselt dann und vor allem man möchte natürlich auch mit einer Linken, die in anderen Lebensbereichen oder in anderen gesellschaftlichen Bereichen ja durchaus vernünftige Positionen vertritt, wenn es um sozialpolitische Themen geht, teilweise auch außenpolitische, man möchte auch paktfähig bleiben. Und ein bisschen österreichische Feigheit will ich damit ansprechen, also ich habe mich da ein bisschen rausgehalten aus dem Diskurs, habe ihn aber immer beobachtet und versucht mitzureflektieren und spätestens ab dem 7. Oktober war das dann nicht mehr möglich. Also da habe ich plötzlich Farbe bekennen müssen.
4: Mir stellt sich die Frage, für wen du dieses Buch geschrieben hast. Hast du es überhaupt für jemand geschrieben, für ein bestimmtes Publikum, oder hast du es einfach geschrieben, weil du dachtest, es muss geschrieben werden?
3: Ja, ich sehe da überhaupt keinen Widerspruch. Also man schreibt ein Buch für sich selber, um Bekenntnis abzulegen, um diese extrem harte Nuss dieser sehr, sehr, sehr komplexen Widersprüche, mit denen wir im Augenblick konfrontiert worden sind, wie sich zu positionieren und so weiter, um die aufzuarbeiten und um vor allem auch die psychologischen und die gesellschaftspsychologischen und die tiefen psychologischen Wurzeln dieses neuen Antisemitismus zu erkennen. Weil eigentlich ist es ja Neuland. Man ist sehr schnell mit dem Vorwurf des Antisemitismus, nur sollte man den auch begründen können. Und viele, die heutzutage Antisemitismus diagnostizieren, schießen meiner Meinung nach daneben, weil sich die, die sie treffen wollen, nicht getroffen fühlen. Weil sie wirklich noch mit einer statischen Antisemitismusvorstellung daherkommen, die glauben, dass der fiese Wiener, der dem bodenputzenden Juden auf der Straße hämisch zusieht, vom selben Virus befallen sei wie der beherzte Palästina-Solidarische. Das ist natürlich ein Nonsens und das kann auch gar nicht stimmen. Und in dem Moment, wo wir diesen Leuten nicht nachweisen, auf eine subtilere Art und Weise ihren Antisemitismus nachweisen können, behalten die gegen uns Recht. Weil wir schlagen ja im Grunde genommen nur mit einem Prügel zu, wir müssen auch erklären können, worin dieser Antisemitismus besteht. Und da sehe ich ein bisschen einen Nachholbedarf. Ich finde, Menschen, die gegen Antisemitismus auftreten, sollten sich auch mit der Geschichte und der Theorie und den Metamorphosen des Antisemitismus beschäftigen. Geschrieben habe ich es erstens einmal als Provokation für die Linke, für verständige Leute, die möglicherweise umdenken wollen, aber auch für ein breiteres Publikum. Also für jeden, der bereit ist, mir bei der Reflexion zu diesem nicht einfachen Thema zuzusehen und sich möglicherweise zu spiegeln oder provoziert zu fühlen oder meine Gedanken weiterzudenken.
4: Damit bist du auch offensichtlich zumindest zum Teil auf offene Ohren gestoßen. Also das Buch hat eine lange Reihe positiver Rezensionen erfahren, von der SZ über Deutschlandfunk bis zur Welt, von Julia Rabinowitsch bis Karl Markus Gauss. Bei Julia Rabinowitsch zum Beispiel eben eigentlich, wie sie sagt, also auch in manchen Sachen, wenn man nicht deiner Meinung ist, ist es dennoch ein wichtiges, ein mutiges und sogar notwendiges Buch, wenn ich das jetzt richtig zitiere.
3: Ich war selber sehr erstaunt, man weiß ja nicht, wenn man so eine schwere Geburt hinter sich bringt, ob dieses Baby dann natürlich auch Gefallen findet, aber ich habe gemerkt, dass ich wirklich einen Nerv getroffen habe, denn lange bevor die traditionellen Wege der Promotion angelaufen sind, nämlich Rezensionen in Publikumsmedien, in Zeitungen, hat dieses Buch schon über die sozialen Medien, vor allem über Instagram, in einer großen deutschen linken Szene schon so einen, Geheimtipp-Status gehabt. Also am Anfang ist ja überhaupt nichts passiert und denkt man sich, wow, jetzt habe ich mich so angestrengt, jetzt ist mit Blut und Schweiß habe ich mich da möglicherweise eine der härtesten intellektuellen Aufgaben absolviert, die ich mir bis jetzt gestellt habe. Und dann ist einmal Schweigen, aber nach 2 Monaten ist die Rezensionsmaschinerie hat losgerattert, aber
4: man braucht ja auch ein bisschen, um das Buch zu lesen. Und vor allem, es ist ein Buch, das auch sehr stark aus dem Text herausführt. Also ich habe ungeheuer viel nachgeschlagen während des Lesens.
3: Das freut mich. Aber was ich sagen wollte, bis dahin hat sich das auf den sozialen Medien verbreitet. Bei Leuten, die wirklich ein unmittelbares Interesse an dem Thema gehabt haben. Und das war für mich sehr, sehr beglückend, dass auch außerhalb dieser traditionellen Kanäle bei einer unmittelbaren aktivistischen Szene dieses Buch Anklang gefunden hat und auch als Argumentationshilfe dient. Und das ist auch insofern schön, weil das ja kein klassisches Buch ist, das nur operationabel Thesen auflistet, sondern es ist auch schon Literatur. Also ich schreibe essayistisch, ich verbinde dann schon Analytisches auch mit Satirischem, mit persönlichen, subjektiven Reflexionen. Also es ist ein organisches, essayistisches Werk und es ist ja nicht so etwas, für was heutzutage Menschen, die mit ganz anderen Textsorten sozialisiert werden, immer was anfangen können. Und wenn es gelingt, dass der Stil nicht nur verblendet, sondern das Thema und das Gesagte multipliziert oder verstärkt in der Wahrnehmung der Leser, dann ist es einem ja gelungen, auch die Kunst des Essays zu rehabilitieren.
4: Um Gefallen zu finden, ein Buch zu schreiben, ist, denke ich, eine denkbar schlechte Motivation. Dabei
3: habe ich auch nie gemacht.
4: Ja. Wollte ich gerade sagen. Dabei hätte ich dich allerdings auch noch nie erwischt. Im Gegenteil, du scheust keine Konfrontation und steigst Leuten und auch dir selber fallweise gerne auf den Fuß.
3: Das meinst du jetzt wahrscheinlich, du sprichst jetzt wahrscheinlich diese bewundernswerten Passagen der Selbstkritik an.
4: Ich spreche auch die Passagen der Polemik an, die sich auch gegen deine eigenen früheren Positionen zumindest teilweise richtet und eigentlich für Angriffe jede Menge Fläche bieten würden.
3: Das Praktische ist, wenn man sich selber verspottet, dann nimmt man den anderen den Wind aus den Segeln. Nein, das ist natürlich nicht die einzige Motivation, aber man könnte jetzt eine Diskussion führen über den Charakter. Die Polemik hat ja heutzutage keinen großen, hohen Status. Polemik wird ja oft als etwas Seichteres oder Unernstes abgetan. Ich sehe das genau umgekehrt. Eine gute Polemik kann das, was eine rein sachliche oder ernste oder seriöse Analyse nicht liefert. Es kann nämlich über die Grenzen der Erkenntnisfähigkeit hinausschießen und dort dann zufällig Realitätssegmente treffen, für die langsamen Truppen der bloßen akademischen Wissensfindung noch nicht flexibel genug waren.
4: Das erinnert mich an einen Satz von Friedel, der gemeint hat, die Karikatur kann eigentlich sehr genauer darstellen als ein Porträt.
3: Ja, aber bei allen gescheiteren Denkern, die halt nicht akademisch verschnitten waren, die bewundern ja die Übertreibung oder, wie gesagt, Adorno macht sich lustig über intellektuelle Texte, die sich nicht so weit aus dem Fenster raushängen trauen und so weiter. Die Transgression ist ein ganz wichtiges Moment.
4: Du zeichnest ein sehr düsteres Bild der jungen Generationen. Du stellst sie als geschichtsvergessen dar und sich selbst geschichtslos wähnend, was natürlich Unfug ist, weil auch wenn man es nicht weiß, nichts schwebt frei im Raum.
3: Ja, ist ein Unterschied, ob man es unbewusst macht oder bewusst. Ich weiß nicht, ob ich den Jungen so ein schlechtes Zeugnis ausstelle. Was ich mache ist, ich tue schon den Klassenhintergrund dieser neuen Aktivistenszene ein bisschen durchleuchten. Und die hat meistens eine stark narzisstische Struktur. Und für die ist zum Beispiel die Palästina-Solidarität oft ein Tool der Selbstdarstellung, wie man das gesehen hat, zum Beispiel bei Sumut Flotilla und so weiter. Auch die Kritik, dass diese neuen Aktivisten eigentlich nur noch Selfie-Aktivisten sind, ist ja auch ein bisschen naiv, wenn man bedenkt, dass diese jungen Menschen gar nichts anderes mehr kennen als als politisches Engagement, als Selbstvermarktungstool. Das ist ja in der neoliberalen Konkurrenzgesellschaft und in den sozialen Medien über TikTok und Instagram ist ja das Profil, das sich als wütenden Rebellen zu inszenieren, ist eine unhinterfragte Selbstverständlichkeit geworden, deren Lächerlichkeit ja vergessen wurde. Also vor 20 Jahren in Parteizusammenhängen oder vor 50 Jahren, wo es noch so proletarische, sozialistische Organisationen gab, die eine gemeinsame Sache verfolgten, die hätten sich die jetzige Art von politischem Engagement, wären ihnen unverständlich vorgekommen.
4: Was macht man, welche Positionen kann man beziehen, wenn man so, wie, glaube ich, kann ich sagen, wir beide zwischen diesen Welten stehen, Empathie für alle Opfer haben und sowohl jüdische, israelische als auch palästinensische Freunde und Freundinnen, die natürlich konträre Standpunkte beziehen.
3: Also ich muss keine Freunde haben, die Standpunkte beziehen, die ich für falsch, idiotisch und menschenfeindlich halte. Also ich muss jetzt nicht künstlich eine Äquidistanz zwischen den Lagern herstellen. Die nächste Frage ist, es gibt ja die berühmten 3Ds, es gibt ja die Kriterien, die der ehemalige sowjetische Dissident Nathan Sharansky und spätere israelische Minister aufgestellt hat, wie man israelbezogenen Antisemitismus definieren kann. Und er sprach ganz einfach, sloganhaft von Delegitimierung, Dämonisierung und für mich das Wichtigste ist der doppelte Standard. Und wenn man bedenkt, welches Übergewicht, welche Präponderanz der israelische Nahostkonflikt nicht nur erst seit dem 7. Oktober schon, sondern seit 1947, in den Medien hat, in den Köpfen hat. So als müsste jede progressive Generation wächst so auf, als müsste sie den Nahostkonflikt lösen. Und, es ist schon eine verdächtige Spur, wie dieses kleine hessengroße Land mit der Westbank, die nicht größer als das Waldviertel ist, wie die inhaltlich, metaphysisch, aber auch im Bewusstsein seiner Territorialität eine Übergröße bekommen, von denen andere Konfliktherde auf dieser Welt nur träumen könnten. Also für mich ist ein pro-palästinensisches Engagement erst dann seriös, wenn mir derselbe Aktivist beweisen kann, dass die weitaus schlimmeren Massaker im Kongo und im Sudan und in Myanmar ihm genauso schlaflose Nächte bereiten und ihn genauso auf die Straße treiben und als die iranische Regierung im letzten Jänner innerhalb weniger Tage bis zu 40.000 Menschen abschlachtete, wo waren da die großen Straßenzüge außer der iranischen Opposition selber?
4: Das gilt sicher für viele, aber wird schwierig in dem
3: Nein,
4: Moment.
3: Es passt aber nicht ins herkömmliche Narrativ.
4: Ja, aber es gibt halt leider auch Palästinenser, die, nachvollziehbar diesen Konflikt anders werten, weil ihre eigenen Familienmitglieder betroffen sind, getötet wurden, ihren Besitz verloren haben und.
3: Ja, aber die wissen auch alle, dass sie in Geiselhaft einer klerikal-faschistischen Sekte sind, die sie als lebende Schutzschilder verwenden und deren Märtyrertod ein großer Triumph, ein großer politischer Triumph ist. Und es hat genug Opposition in Gaza gegeben, die ist brutal niedergeprügelt worden mit fürchterlichen Foltermethoden, das hat man gesehen. Also nach dem sogenannten Waffenstillstand hat die Hamas wieder Tabula Rasa gemacht in den eigenen Reihen. Aber wie die ersten Demonstrationen in Gaza waren, wo war da die Global Intifada? Die haben völlig die im Regen stehen lassen. Die Israelis haben ihnen misstraut, weil ich ganz genau gewusst habe, dass eine Opposition gegen die Hamas noch nicht eine Akzeptanz Israels bedeutet. Das stimmt schon. Aber wie die palästinensolidarische Szene diesen Inner-Gaza-Protesten gleichgültig gegenübergestanden ist, so skeptisch, ganz einfach, passt einfach nicht in die Erzählung rein.
4: Was du vorher aufgezählt hast, die anderen Konflikte, über die wenig bis gar nicht gesprochen wird, wenn man die in die Diskussion einbringt, setzt man sich zumeist des Vorwurfs des Whataboutism.
3: Das ist eine der beschissensten Floskeln, die man sich nur vorstellen kann. Da bin ich wirklich polemisch geworden, habe ich gescherzt, dass dieser Begriff nur erfunden worden ist, um Rechtfertigungen Israels den Wind aus den Segeln zu nehmen. Whataboutism, wenn Vertreter der Global Justice sich nur auf diesen hessengroßen Landstrich in der Levante konzentrieren und ich sie darauf hinweise, dass wenn ihr gegen Massaker und Gewalt und Ungerechtigkeit auftretet, ihr das aber auch an anderen Herden, Konfliktherden suchen müsst, dann ist es bei Gott kein Whataboutism, sondern das ist, dann ist es ein Kritikpunkt, den sie ernst zu nehmen haben müssen. Also der Vorwurf des Whataboutisms wird meistens als Abwehr berechtigter Kritik verwendet. Es ist ganz einfach. Es passieren dort, man kann die Massaker im Sudan, die weitaus fürchterliche und weitaus größere und höhere Opferzahlen zeitigten, man kann die nicht in die herkömmliche postkoloniale Schablone vom bösen zionistischen Statthalter des westlichen kolonialen Kapitalismus im Nahen Osten einordnen. Das wird gewertet als indigene Streitereien, als Farbige, die sich gegenseitig abschlachten.
4: Unter Ausblendung des Anteils, den der Kolonialismus dort sehr wohl gehabt hat.
3: Natürlich, und dasselbe ist im Kongo. Also im Kongo werden aufgrund von Proxy-Armeen, die quasi die Lithium und die Schwer- und Edelmetallförderung sichern sollen, werden massenweise Zivilisten versklavt, ermordet, in einem Ausmaß, das in keiner Weise vergleichbar ist mit diesen durchaus schrecklichen Vertreibungen von palästinensischen Bauern durch die Hilltop-Youth oder durch orthodoxe Siedler. Das ist natürlich fürchterlich. Aber dann irgendwann muss man dann schon die unterschiedlichen Maße mitreflektieren, durch welche Konflikte eine größere mediale Aufmerksamkeit bekommen. Und das hat Methode. Und das hat Methode schon seit 60 Jahren.
4: Man muss sich allerdings hüten vor Aufrechnungen gegenseitiger Verbrechen und Grausamkeiten, die zugefügt wurden, weil das endet nie. Also da ist man dann irgendwann einmal in biblischen Zeiten, aber es ist eine endlose Kette.
3: Nein, aber dass die Verbrechen des Mullah-Regimes im Iran, dass das ein betretenes Schweigen

0: Leute. Deswegen sind manche Konflikte haben mehr Publicity und andere weniger.
1: Dein Buch ist eigentlich keine Auseinandersetzung mit Juden und oder Judentum, sondern mit dessen Perzeption und Rezeption. Die wird analysiert und ja, auseinandergenommen, kann man sagen.
0: Naja, weil, wie gesagt, wer beim Antisemitismus das Problem beim Adressaten sucht, beim Juden, ist ja schon der antisemitischen Logik auf den Leim gegangen. Und das ist wirklich eine Parallele auch zu jedem Rassismus. In dem Moment, wo ich den Wahn und den Vor- und den von Vorurteilen zerfressenen Menschen rational ihre Vorurteile widerlegen will, habe ich mich ja schon in ihr Referenzsystem eingeschaltet. Also in dem Moment, wo ich erkläre, dass es diese jüdische Lobby nicht gibt oder dass bestimmte Menschenkategorien nicht schlechter riechen, wenn ich auf diese rationale Ebene runtersteige, habe ich ja schon klein beigegeben vor der Definitionsmacht des Rassisten oder des Antisemiten. Darum ist es ist auch ein heikler Punkt, inwiefern man mit diesen Antisemiten überhaupt diskutieren soll, rational. Also und das tue ich immer nach Maßgabe meiner Menschenkenntnis behandeln, wenn ich merke, dass Menschen einfach aufgrund einer Art Gruppen eines Gruppenzwangs, einer gemeinsamen kollektiven Identität auf Erzählungen hereingefallen sind, die faktisch falsch sind. Aber ich merke, dass sie eventuell noch einem rationalen Argument zugänglich wären. Dann darf man keine Mühen scheuen, diesen Menschen aufzuklären. Nur bei manchen ist wirklich Hopfen und Malz verloren. Und die versuchen ja ihr eigenes Warnsystem, dem einen rationalen Anstrich zu geben. Weil in dem Moment, wo du mit ihnen als ernsten Menschen sprichst und mit ihm auf einer argumentativen Ebene sprichst, fühlt er sich ja aufgewertet und vermischt dann seinen eigenen Wahn mit durchaus nachvollziehbaren moralischen Argumenten, zum Beispiel ja, Leid der Palästinenser und so weiter. Und da muss man extrem aufpassen. Ich vergleiche das immer, da versuchen die Vampire einen über die Schädlichkeit der Sonneneinstrahlung auf die Haut in solche Diskussionen zu verwickeln und über Melanome zu reden. Na, dem Vampir geht es um was ganz anderes. Der will die Sonne ausschalten.
1: Du gibst am Ende deines Buches einen Handlungsleitfaden im Telegram-Stil. Ich würde sagen, wie man dem eigenen Antisemitismus auf die Schliche kommen kann und ihn diagnostizieren. Weitaus schwieriger scheint mir die Frage, wie kann man heute noch über diese Themen überhaupt sprechen? Weil ich habe den Eindruck, ich beobachte, dass eigentlich egal, wer was sagt, man bekommt eins über die Rübe. Und ich gebe dir völlig recht, wenn du die Diagnose ziehst, dass wir an einer Unfähigkeit leiden, Ambiguitäten, also Uneindeutigkeiten und Ambivalenzen zu ertragen. Doch diese Thematik muss, wie einige andere Fragen auch, in eine nächste Sendung ausgelagert werden, denn die eben noch laufende liegt in ihren letzten Sekunden. Vom Antisemitismus, der keiner sein will, ist in der Edition Tiamat erschienen und, um abermals Julia Rabinowitsch zu zitieren, auch ich halte es für ein mutiges und notwendiges Buch. Ich danke Richard Schubert für den Besuch im Studio und allen anderen fürs Zuhören.
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1: Ja, ich darf Sie heute wieder begrüßen bei der Sendung Wirtschaft, Politik und Zeitgeist. Wir haben heute einen besonderen Gast und auch einen Co-Moderator, den lieben Thomas Albrecht. Wir gemeinsam sprechen heute mit Roland Thüringer über Sinn des Lebens, über seine Erfahrungen und seine Pläne. Herzlichen Dank, dass du da bist, Roland, und ich übergebe dir das erste Wort, Thomas.
2: Ich fange meine Videopodcasts immer nur mit einer ganz einfachen Frage an und die lautet, was macht Sinn für dich in deinem Leben?
3: Was Sinn in meinem Leben,
2: für dich macht,
3: das kommt immer darauf an. Jetzt kann ich sagen, was der Sinn des Lebens ist.
2: Ja,
3: und zwar? Dass ich jetzt da stehe und euch Rede und Antwort stehe, das ist momentan der Sinn.
2: Okay.
3: Wenn ich dann umgehe und du drinnen spürst, das ist der Sinn. Also okay. Der Sinn ändert sich immer. Also den Übersinn des Lebens in der Frage gar nicht, weil das ist sinnlos.
2: Okay.
3: Weil da kann dir jeder irgendwas erzählen, was der Sinn des Lebens ist. Und dann kannst du es nachleben, was ein anderer sagt, was der Sinn des Lebens ist.
2: Okay.
3: Ich finde es viel spannender, wie ein Tier immer zu schauen, was ist jetzt gerade im rechten Moment
2: also
3: jetzt
2: im Moment
3: zu tun.
2: Lebst du immer,
3: genau,
2: sozusagen.
3: Ja, und das ist jetzt gerade der Sinn.
2: Ja. War das immer schon so, oder?
3: Nein, immer war das nicht so. Um Gottes Willen, weil das war ja, das ist
2: wie
3: ja
2: hat sich das ergeben? Wie kam es dazu?
3: Also grundsätzlich, warum bin ich heute da in meiner Entwicklung, wo ich bin? Weil ich nie aufgehört habe, bereit dafür zu sein, Neues zu erfahren, neue Entwicklungen zu machen und alte Dinge einfach loszulassen.
2: Okay.
3: Ja, also meine Geschichte von früher ist jetzt vollkommen uninteressant für mich. Was jetzt nicht heißt, dass ich nicht weiß, dass ich natürlich das, was ich in der Vergangenheit gemacht habe, dass das die Basis ist für das, dass ich jetzt da bin. Das hat ja Bedeutung gehabt, die Dinge, die ich gemacht habe. Ja, hat dann auch wahrscheinlich für die Zukunft eine Bedeutung. Aber jetzt hat das gerade keine Bedeutung.
2: Okay. Ich finde einen coolen Zugang.
3: Ja.
2: Also viele Menschen sind halt viel in der Vergangenheit, die meisten, ja, manche in der Zukunft.
3: Was heißt die meisten? Alle.
2: Alle.
3: Vergangenheit. Also ist immer, also das Hirn ist ja immer zwischen Vergangenheit und Zukunft.
2: Ja.
3: Also soweit ich das erfahren habe, auch durch meine Ausbildung, muss ich dazu sagen, ich habe ja Method Acting gelernt. Das ist eine spezielle Methode, das wird sich heute, wenn es am Abend in die Vorstellung kommt, erzähle über das auch ein bisschen. Weil das ist immer auch, kann ich das überhaupt auf der Bühne machen, interessiert es überhaupt wem.
2: Mhm.
3: Aber interessanterweise interessiert es die Leute, weil sie dann ein bisschen mehr verstehen, warum das so ist, wie ich es mache und was ich bis jetzt gemacht habe.
2: Kannst du kurz was verraten für uns?
3: Ich kann sagen, was Method Acting bedeutet. Ja. Das hat der Amerikaner, der Lee Strasberg, in die 30er Jahre des letzten Jahrhunderts entwickelt.
2: Mhm.
3: Hat eine Schauspielschule gegründet, das Actor Studio. Und die Aufgabenstellung war, wie kriege ich Schauspieler dazu, dass sie vor einer Filmkamera auch funktionieren. Weil da hast du zwischen einer Bühne und vor einer Kamera spielen, ist eine andere Welt.
2: Mhm.
3: Ja. Und Film war da eher ein neues Medium damals. Und wenn du jetzt vergleichst, wie bei uns in Europa, Österreich, deutscher Sprachraum, wenn du dir jetzt nur Sachen aus den 70er anschaust, zum Beispiel an Derrick, dann siehst du, die spielen vor einer Kamera Theater. Die liefern einen Text ab.
2: Ja.
3: Und wenn du zur gleichen Zeit aber gesehen hast, das ist ein Film mit De Niro oder mit Pacino oder mit der Meryl Streep, die spielen Menschen. Da sind Menschen da.
2: Stimmt, jetzt die was
3: haben,
2: du sagst.
3: Die haben Emotionen, die liefern keinen Text ab.
2: Mhm.
3: Und das lernst du im Method Acting. Ja.
2: Okay.
3: Und das Wesen davon ist, ich will es gar nicht, wenn ich jetzt da anfange, reden wir eine Stunde über das, das will ich jetzt gar nicht.
2: Aber
3: das Wesen ganz einfach ist, wir haben da oben was eben, das ist unser Gehirn.
2: Mhm.
3: Ja? Und das hat am prinzipiellen Fehler, das Gehirn. Nicht, weil es jetzt schlecht konstruiert ist. Es hat nur den Fehler, dass es nicht unterscheiden kann zwischen Fiktion und Realität.
2: Mhm.
3: Alles andere, alle anderen, sage ich jetzt einmal, bewussten Systeme in uns, also nicht nur das Denkende, sondern wir haben ja ein zentrales Nervensystem, weil ich denke ja nicht drüber, ich muss es einatmen. Ja, oder, verdauen sollte ich jetzt. Nein, das rennt automatisch ab. Mhm. Genauso wie die Chemie, die im Körper passiert, die Hormonausschüttung etc. Das passiert nicht übers Gehirn, wobei nicht übers Gehirn stimmt nicht, das arbeitet zusammen.
2: Aber
3: das
2: unbewusst.
3: Sind 30, aber es passiert unbewusst.
2: Ja.
3: Ja. Und das passiert einfach. Das heißt, das ist eigentlich alles im Jetzt, das tut den Zustand, den du hast, einfach regulieren, dieses System. Ja. Und das Gehirn ist aber nicht im Jetzt, sondern das Gehirn ist immer irgendwo, das denkt. Ja. Und weil das so ist, und das ist es, was du für die Schauspielerei brauchst, Emotionen auf Kommando abzuliefern, aber eben nicht wie im Theater, da reicht es, wenn du Bass schaust, auf eine große Distanz, auf einer Bühne, wo die Leute so groß sehen, muss das sogar so sein, weil sonst sehen die das ja nicht. Ja. Ja. Aber von einer Kamera, wo du so drauf bist, kannst du machen, weil dann speibt in der ersten Reihe im Kino, weil das alles wackelt. Das heißt, das Gesicht muss ruhig bleiben. Ja. Und die Emotion, die du dann brauchst, ja, die ist in dir abgespeichert, aber nicht als Emotion. Kein Mensch kann sich an eine Emotion erinnern, was das ist, weil eine Emotion ist ein Körpergefühl. Ja. Ja. Das ist was, was eben aus einem anderen System kommt als da oben. Weil wenn du Angst hast, fängst du ins Zittern an, wenn du dich ärgerst, verspannen sich die Muskeln, der Blutdruck geht auf, da arbeitet ein anderes System. Ja. Aber die Verknüpfung zwischen dem Gehirn und den Emotionen sind deine Erlebnisse. Du kannst dich erinnern, wann du diese Emotion gehabt hast. Das heißt, wenn du jetzt über etwas furchtbar gekränkt warst, sage ich jetzt, ja, und du müsstest es jetzt spüren, dann ist deine Aufgabe, dass du eine Situation parat hast, wo du wirklich, privat, damals in so einer Situation warst, wo du wirklich total gekränkt warst, ja, und dann holst du dir die. Aber nur über die Bilder. Wo war das? Wer war das? Ja. Und wenn du das trainierst, du musst es aber trainieren, dann kommt es, dann ist es auf einmal so da.
2: Kannst du es auf Kommando abrufen.
3: Genau. Das heißt, weil unser Gehirn, ja, zum Beispiel, oder was auch immer, aber weil unser Gehirn dann nicht mehr unterscheiden kann. Es kann nicht unterscheiden, ist es jetzt real oder baue ich mir das nur zusammen. Das ist so ein alter Schauspieler. Der Psychologe macht das Umgekehrte. Da kommen Leute mit Bresseln, mit Problemen, und der muss draufkommen, was für Bilder aus der Vergangenheit sind in dem Kopf, dass der immer, wenn irgend sowas passiert, getriggert wird und auszuckt oder was auch immer. Das ist der umgekehrte Weg. Ja. Ich tue das bewusst herbeiführen. Ja. Nur die Ausbildung sozusagen, oder das Kennenlernen von dir selber ist genau das Gleiche.
2: Ja.
3: Und daher habe ich, das war der Ursprung dieser langen, langen Erklärung jetzt, habe ich die Möglichkeit, durch das, dass ich das gelernt habe, mich selbst viel besser zu verstehen, als vielleicht, ich bin achtsamer mit mir selber, nämlich, warum verhalte ich mich jetzt so, oder ich beobachte Menschen und denke mir, warum macht die Person das jetzt? Ja, ich würde das nie machen. Ich muss aber mit wem spielen, der macht es so. Ja. Also wo ist es in mir, dass ich das auch so blöd mache?
2: Okay.
3: Ja? Das heißt, es ist immer ein ich bin immer im Tun, im Alltag, ja, zugleich aber ist es ein immer wieder bewusst werden, was mache ich da eigentlich. Ja?
2: Okay, sehr spannend.
3: Und das ist super, weil dadurch tust du ja immer an deinen Stellschrauben drehen. Okay. Und das hat auch mit dem Alter was zu tun. Du hast in der Jugend habe ich andere Prioritäten gehabt als jetzt.
2: Ja.
3: Jetzt merke ich gerade, jetzt bin ich 62, jetzt merke ich, dass ich wieder in eine komplett andere Lebensphase transformiere momentan. Ja, was Vorteile oder Nachteile, ja, aber das ist einfach so. Und ich gehe aber damit bewusst um, ich lasse es nicht passieren und ich tue nicht an alte Sachen hängen. Zum Beispiel, wenn mich viele Leute fragen, ah, damals bei dem Film Muttertag, die Szene, und ich weiß nicht mehr, von was reden, ich weiß das nicht mehr. Ich schaue mir das auch nicht an. Es interessiert mich nicht.
4: Kann man das wohl lernen bei dir?
3: Was die Schauspielerei kann man bei mir lernen, ja. Also ich mache das nicht sehr oft, aber seit 20 Jahren mache ich regelmäßig einmal im Jahr in der Sommerakademie in Motten, das ist im Waldviertel um, so ein Schauspielworkshop, wo ich das probiere zu vermitteln. Und jetzt habe ich vor ein paar Tagen, haben sie mich eigentlich in einer Schauspielschule in Wien, ob ich mit den Schülern auch rede und ein bisschen über meine Geschichte erzähle. Es ist nun, das muss ich jetzt ganz ehrlich sagen, natürlich nicht einfach, weil bei uns fast niemand so arbeitet. Wir sind so traditionelles Theaterland und so, und es ist ja doch teilweise jetzt noch, dann schaue ich mir in der österreichischen Produktion aus also her und denke mir, wo, es kostet dasselbe Geld, es ist dasselbe Aufwand, warum mache ich das nicht richtig?
2: Ja.
3: Warum tue ich zahlen, anliefern und lasse mich nicht ein auf das? Ja. Weil das war eigentlich das einzig Schöne an dem Beruf. Du bist, wenn du eine Figur entwickelst, das ist das Erste, dass du eine Figur entwickeln musst für eine Rolle. Ja. Ja. Und irgendwann bist du das. Mhm. Aber auf okay, zack, du schaltest um und du bist es. Und dann bist du aber weg. Du bist wirklich weg.
2: Du bist eben die andere
3: du, Identität. Ich bin dann, ja, ich bin dann, das ist, erzähle ich heute eher auf der Bühne, dann bist du wirklich weg. Mhm. Ja, aber das musst du trainiert haben und das musst du kennen. Mhm. Und ich beobachte halt, wenn ich mir was anschaue, ich sehe immer Schauspieler, die spielen was vor. Und ich aber, wenn ich es wirklich, wenn ich jetzt den Herrn Breitfuß zum Beispiel, ja, dann bin ich das. Ja. Ich reagiere wie der Breitfuß. Und daher haben der Fred das auch so gelernt wie ich. Wir waren ja miteinander in der Schauspielschule, der, wenn wir Method-Acting gemacht haben. Mhm. Ja, das heißt, wenn wir miteinander agieren, da spricht nicht der Schauspieler Dorfer mit Herrn Thüringer, sondern ich rede mit Herrn Weber. Mhm. Und er, und das ist, und darum
2: funktioniert. Kommt das auch so rüber, oder?
3: Genau, es kommt, ja. Weil es nicht so ist, als ob, sondern weil es so ist, aber abschaltbar.
2: Ja.
3: Man sagt, danke, zack, aus.
2: Und die Frau Knackerl war da auch dabei, oder?
3: Die Monika war beim selben Lehrer, beim Herwig Seebig damals, ja.
2: Okay.
3: Die Monika, ja. Mhm. Ja. Weil die ist ja ganz anders als die Figur, die sie da spielt. Ja, ja. Und das ist ja das einzig wirklich, wirklich Spannende an dem Beruf, ist genau diese Ebene. Mhm. Dass du eigentlich im jetzigen Dasein, wenn es auch nur für 2 Stunden auf der Bühne ist oder für Dreharbeiten, du lebst ein anderes Leben.
2: Mhm. Ja.
4: Aber ist es dann so, dass du, wenn du jetzt mehr Klappen hast, also das mehr was wiederholst, dann wirklich den Text ganz synchron gleich machst, oder ist der Text diesmal anders?
3: Ah, das Problem beim Film ist, der sollte möglichst immer gleich sein, wegen der Schneidbarkeit. Mhm. Ja? Weil wenn du immer was anderes sagst, kennen den Schneid. Das heißt, irgendwann nur beim Arbeiten, beim Erproben, da hast du noch alle Freiheit. Ne? Und dann musst du nur auf die Variante einigen. Ja? Mhm, okay. Und wir, damals dieses Ensemble Schlabberei, wo ich dabei war, wo wir Muttertag dann gemacht haben und das alles entwickelt haben, wir haben eben nicht so gut, dass wir es aufgeschrieben haben. Es gibt von diesen Sachen keinen Text. Wir haben das einfach gespielt. Mhm. Aber das ist wirklich ein anderes Konzept. Drum, es ist jetzt mit dem, was ich wem weitergeben könnte, wenn jetzt einer, ich glaube, es wäre so, wenn ich in eine klassische Schauspielschule kommt, die einen normalen Schauspielunterricht haben, wo du jetzt singen lernst, tanzen, dann der Text ist das Wichtigste, der Text ist, also wie sagt man, Satz, wie betont man, nur dazu, Sätze, wie kann man ihn schreit, das kommt ja nur dazu, Und dann kommen die zu dir und sagen, nein, Freund, das ist alles ein Blödsinn, es geht eigentlich alles ganz anders, das geht sich halt dann eigentlich nicht aus. Mhm. Eben das Glück, dass ich genau diese Nische, die damals erst entstanden ist, wie wir angefangen haben in die 80er, über das zu machen, was wir machen, dass sich da eine Nische geöffnet hat, das hat es ja vorher nicht gegeben, Kleinkunst. Das ist, wir sind gerade da mitgeschwommen und genau dort haben wir eingeloggt.
2: Okay.
3: Und deswegen hat das funktioniert.
4: Ja. Du hast eingangs gesagt, also du lebst quasi im Jetzt, wenn du sagst.
3: So gut, nicht immer, nein, ich bemühe mich.
4: Ja. Leben dann alle anderen falsch? Sind die so programmiert?
3: Falsch, ich will nicht sagen, dass es falsch ist. Sie erzeugen unbewusst Leid, also eigenes Leid. Es ist, wenn ich immer, mein Alltag so funktioniert, dass ich sage, mein Leben ist ein ständiges Werden. Also jetzt ist noch nicht gut, erst wenn ich das und das gemacht habe, dann wird es gut. Ja? Und dann hast du das erreicht, dann sagst du, dann kommt schon wieder das Nächste. Ja? Das, heißt,
2: das ist das typische Problem von Ziele setzen. Ne? Wenn das erreicht ist, dann...
3: Man muss aufpassen, weil es gibt ja auch ein funktionelles Denken. Mhm. Das heißt, wenn ich was wirklich mache, sprich, wenn ich ein Holzhaus baue zum Beispiel, dann ist es total geplant, da habe ich Ziele, das heißt, ich weiß, das Fundament machen wir zu Ostern, ja, dann kommt das Nächste, dann kommen die Stürmer, dann das Grundgerüst auf und da hast du eine Abfolge und Ziele und das wird abgearbeitet. Mhm. Ja. Das heißt, du bist ja dann auch immer mit deinen Gedanken schon in der Zukunft, weil du dir vorstellst, wie das Holzhäusl dann fertig ausschaut. Mhm. Ja. Also beim Funktionellen, ja, ist es total wichtig, dass wir das kennen. Mhm. Nur im normalen Alltag, pausenlos entweder jammern über was in der Vergangenheit war, oder eine Vorstellung zu haben, wie die Zukunft jetzt sein sollte eigentlich, Ja? Und dann immer wieder enttäuscht zu werden, weil die Zukunft nicht so ist, wie ich sie mir vorgestellt habe. Ja, das kennt man ja oft, dass man sagt, also so habe ich mir meine Ehe aber wirklich nicht vorgestellt. Ja, das Problem ist nicht, dass die Ehe so ist, wie sie ist, sondern dass du eine falsche Vorstellung von einer Ehe gehabt hast. Ja, weil das, was es ist, ist es. Klar, aber wenn ich dann auf funktioneller Ebene was ändern kann, dann natürlich macht man das, wenn ich da nicht alles hin, aber in dieses pausenlos nicht da sein eigentlich. Mhm. Und das ist was, was sich mittlerweile total verstärkt. Mhm. Weil ja die Präsenz, die man vielleicht hat, wenn man jetzt, du bist irgendwo fremd, ja, gehst irgendwo spazieren, wo du nie warst, dann musst du dich auf den Weg konzentrieren. Wo muss ich abbiegen, wo sind Wurzeln, ja, und irgendwann kennst du das, dann kannst du schon anfangen, Musik zu hören, während du gehst, ist vollkommen wurscht, ja. Und mittlerweile ist das Leben von einem modernen Menschen so gestaltet, es ist eh alles so, wie es ist überall gleich, ja, und deswegen baut das Hirn immer neue Ablenkungen, weil genau diese Herausforderung, dass ich mich auf etwas, was jetzt gerade eine Aufgabenstellung für mich ist, neu ist, und ich das auch meistern möchte, das gibt es im Alltag eigentlich nicht mehr, weil es ist ein Unterschied, ob ich früher jagen musste, um zu essen, oder sammeln, um zu essen, oder Landwirtschaft, das ist noch gar nicht so lange her, waren 95% der Menschen in Europa Bauern. Ja. Ja, das heißt, du hast mit Missernten umgehen müssen, Tierhaltung, hast gewusst, wann man was sagt und so, du hast einfach Verarbeitungsprozesse, alles, das war einfach, da war kein Platz für was anderes. Und wenn du aber in einer Welt lebst, wo du zum Supermarkt gehst, und es ist eh alles immer da. Ja. Und nicht nur ein Supermarkt. Also, ich bin jetzt seit 40 Jahren in Österreich auf Tour unterwegs. Mhm. Und ich kenne viele Ortschaften. Ja. Und wie sie den die 40 Jahren strukturell verändert haben, es ist ein Wahnsinn eigentlich. Ja. Früher bist du hier gekommen, hast gewusst, ah, jetzt bin ich in Tirol, weil da schaut es aus wie in Tirol, da sind die Tiroler Eidl, das und das, hast alles, ja. Und jetzt ist es wurscht, wo du von der Autobahn anfährst, ja, Kreisverkehr, Jet-Tankstelle, Billa, Spar, Deichmann, Lidl, Hofer, dann, was ja die Gewandbuden, Forstinger, Obi-Bahn, es ist wurscht wo, es ist alles gleich.
4: In ganz Europa eigentlich.
3: Ja. Wahrscheinlich in ganz Europa, ja. Und jetzt, weil das so ist, weil das keine Aufgabe mehr ist, will unser Gehirn, ja, andere Aufgaben haben, weil das unser Gehirn liebt ja Aufgaben. Mhm. Ja. Ja, also erinnert sich, wie wir Kinder waren, wenn du mit Begeisterung ein Lego gebaut hast, also was, oh, das ist jetzt schwierig und so. Also das, da entsteht Freude in dir. Mhm. Ja. Aber wenn immer wieder neue Aufgaben kommen, erst gemacht werden müssen, die gar keine Aufgabe sind fürs Gehirn in Wirklichkeit, ja, noch dazu funktioniert unser Gehirn, das weiß eh jeder von sich selber auch, so, und das ist zwingend notwendig gewesen früher, unser System verrechnet immer den Energieverbrauch. Das heißt, wenn ich Energie brauche, also durch Nahrung zum Beispiel, ist die einzige Überlegung, wie geht das einfach? Ich werde nicht am Viech nachrennen, am Berg irgendwo auf, sondern es ist gescheit, wenn das Viech durch irgendwas runterrennen wird und das rennt man vor die Flinte, habe ich nämlich weniger Energieaufwand. Ja. Das heißt, es rechnet immer, okay, wie viel Energie hat es und wie viel Nutzen habe ich davon. Mhm. Und nachdem unser Gehirn immer einen Nutzen hat, wenn es dann eine positive Rückkopplung kriegt oder beschäftigt ist oder ja, was lachen kann oder was arg findet, ja, und der Aufwand dafür ist ein sehr geringer, dann wird das Gehirn das machen. Mhm. Und darum funktionieren so Sachen wie diese Handys das und das alles, so, ja. YouTube-Videos, ja. Ehre, wie geisteskranke. Es wird nur gewischt, 15 Sekunden, der nächste Shorting. Und es ist nichts, es verändert nichts in deinem Leben, aber das Gehirn sagt, kein Energieaufwand, aber zugleich kurze Unterhaltung. Ja. Das heißt, du willst ein kurzes, schnelles, intensives Vergnügen mit wenig Energie aufhören.
2: Ums Essen muss ich mich nicht kümmern, weil
3: das muss ich so, du kannst Lust, kannst du gleich beim Handy surfen, kannst du bestellen bei Lieferanten. Das geht dazwischen. Ja. Und weil das so ist, weil wir so funktionieren, wissentlich auch die, die uns diese Dinge anbieten, wie wir funktionieren. Darum bauen die Dinge ja so, ja, wie sie sind. Ja. Ja. Weil sie können uns immer, es ist doch bequemer. Wollen sie nicht, bargeldlos ist doch viel bequemer. Ja. Oder dann ist doch alles viel bequemer. Ja. Und das stimmt, es ist bequemer.
4: Ich hätte zwei Fragen dazu.
3: Ja, ihr holt schon wieder einen Monolog, ich merke es. Ja,
4: nein, das ist wir haben jetzt, also wir sind ja ungefähr dieselbe Generation. Ja. Es gibt jetzt die Generation Alpha, die ja komplett anders denkt. Ja. Einerseits, auf der anderen Seite, hast du jetzt gerade gesagt, mit dem Handywischen, also ich merke jetzt immer mehr zunehmend, dass die Leute eher mikroamüsiert sind. Früher haben sie ja gelacht und heute ist es in einem Bruchteil von Sekunden, dass sie über irgendwas amüsiert sind oder reagieren. Das habe ich jetzt einmal festgestellt, da habe ich mir einen Witz erzählt und die haben gesagt, nicht weil er so unlustig war, sondern weil es einfach früher so gelacht. Ne? Ja. Die Generation Alpha nochmal zurückzukommen.
3: Wer sind die Alpha jetzt? Das muss ich jetzt
4: fragen. Die ganz jungen, so
3: also 20. Ja. Achso, das sind jetzt Alpha.
4: Der Alpha okay. Ist und keine Ahnung, also die
3: ganz anders. Okay, ja, da kenne ich mich jetzt nicht aus. Aber wer sind die Millennials dann, oder wer sind die?
4: Die sind dann ein bisschen öder.
3: Die sind öder, also, weil ich bin ein Boomer.
4: Ja, genau.
3: Wir sind Boomer, das ist
2: genau, klar.
3: Ja, das verstehe ich noch, weil da ist es gepumpt.
2: Ja,
3: ja, okay, ja.
4: Hm. Und dieses Mikro, also das ist ja für dich jetzt auch interessant, wenn du jetzt Kabarett spielst, die lachen ja nicht mehr herzhaft und halten sie im Bauch, sondern das geht nur mehr auf H, oder?
3: Na, die kommen gar nicht zu mir.
4: Ah.
3: Zu mir kommen alte Leute.
4: Mhm.
3: Also unsere Generation.
2: Mhm.
3: Ja, ab und zu ein paar Jüngere, aber das junge Leute kommen da nicht mir anschauen. Das ist ja für die furchtbar anstrengend. Das dauert 2,5 Stunden und dann müssen sie es anlesen. Müssen sie mitdenken. Nein, nicht einmal denken, aber sie müssen die Konzentration halten können. Das schaffen die nicht mehr. Ja. Und wenn oben so Junge drinnen sitzen, das passiert ja, ja, dann geht die wirklich und so, warum seid ihr da?
2: Okay, ja.
3: Ja, weil das wäre zu 90% immer die gleiche Antwort. Der Papa hat Geburtstag. Wir sind es geschenkt, wenn mein Papa eingeladen hat, weil der ist ein großer Thüringer Fan und wir gehen
2: mit. Wie lange dauert es noch?
3: Ja, genau so ist es. Ja, aber jetzt, ohne das zu bewerten, das ist halt so. Mhm. Wir leben halt gerade in dieser wirklich argen Zeit, das, wo sich immer alles mehr zuspitzt, das merkt man auch, und wo es in einem Leben, in einer Generation so viele Veränderungen gegeben hat, wie glaube ich noch nie zuvor.
2: Aber wo, ich meine, das geht ja um wirtschaftliche Fragen heute. Und
3: Wirtschaft auch, okay.
2: Wohin führt,
3: nein, ich bin Experte bei Wirtschaft, bin ich ja ganz, nein, keine Ahnung, aber gut.
2: Aber wohin führt uns das, ja, aus deiner Sicht? Ja?
3: Jetzt nur von der systemischen Logik her. Mhm. Ja, das ist einfach eine reine Spekulation. Ja. Muss das, was jetzt da ist, sich auflösen? Mhm. Damit wieder das Neue entstehen kann. Es wird, es ist so wie, es muss halt leider der Herbst kommen, wo die Blauen alle fliegen, und dann kommt der schwierige Winter, wo es, glaube ich, alles gestorben, alles weg, und auf einmal, so wie jetzt, kommen dann die Leberblümchen im Wald und die Veilchen und ja, und so ist, glaube ich, so funktioniert ein lebendiges System, glaube ich, funktioniert so. Also dieses lineare Denken, was wir in uns drinnen haben, dass immer alles besser wird, das ist einfach nicht so. Mhm. Es sind immer Zyklen. Mhm. Und jedes System hat, glaube ich, den Zusammenbruch schon eingebaut.
2: In sich, ja.
3: In sich. Jetzt nicht, weil das einer programmiert war. Das ist
2: nein,
3: einfach, inhärent, es ist einfach, weil sich Dinge auflösen. Es löst sich auf. Nicht? Also jeder, der ein altes Auto pflegt und hegt, weiß, du fährst gar nicht mehr damit und der steht dann irgendwo in einer Halle, geschützt vor allen, ja, dann passiert ja nichts, aber wenn du den benutzt, und der Witterung ausgesetzt hat, was er immer, Material verändert sich, es verändert sich alles. Ja. Und ich glaube, das wird jetzt auch in einer Phase sein, wo sich ganz, ganz viele Sachen verändern, aber niemand ein Konzept dafür hat, weil sie nur immer glauben, dass sie mit den alten Strategien das vollkommen Neue irgendwie regeln können. Und das, glaube ich, das wird nicht funktionieren. Und es ist so, die Lösung ist nicht in Sicht, weil es ja mittlerweile nicht nur ein regionales Phänomen ist, sondern es ist ein globales Phänomen, was wir haben. Es sind sehr unterschiedliche Menschen, unterschiedliche Kulturen, unterschiedliche Zugänge. Mhm. Ein paar sind erst im Wachsen, die wollen das werden, was wir in Europa mal waren, vielleicht.
2: Ja. Oder vielleicht doch gerade nicht.
3: Ja. Oder waren eben, und da ist so viel in Bewegung. Also ich denke mir, dass jetzt in irgendeiner Art und Weise eine Auflösung stattfindet. Und ich glaube, dass wir schon in dem Prozess eigentlich, das kommt nicht, sondern wir sind mittendrin. Das ist
2: nur die geopolitische Lage auch.
3: Auch, also das merkst du, es bleibt kein Star von anderen. Mhm. Ja.
4: Du warst ja immer politisch engagiert.
3: Naja, ja.
4: Aber ja. Was mich interessieren würde, diese Form, die du quasi näher bringen wolltest als Partei, beziehungsweise als du unterstützt hast, wie war das genau? Wieso hat das überhaupt keinen Anklang gefunden? Weil ich habe es sehr interessant.
3: Nein, um das ist ja gar nicht gegangen. Ja. Ich bin, so wie ich glaube, jeder Mensch in seinem Wesen ein Ideenumsetzer. Mhm. Das heißt, du hast eine Idee für was und dann ist die nächste Frage, wie setze ich das um? Ob das jetzt ist, dass ich ein Holzhaus baue oder einen neuen Sport lerne oder was, ich habe die Idee, ich will das machen, dann geht's okay. Wie geht es? Mhm. Und das war 2013, da bin ich doch noch oben zufrieden vom Fernseher gesessen und da war eine Nationalratswahl in Österreich. Und um 17 Uhr waren die ersten Hochrechnungen. Und dann sind diese Balken immer aufgegangen, immer in der richtigen Farbe, damit sich auch der Dümmste auskennt. Rot, schwarz, da war noch schwarz, blau, grün und so. Ja. Und die waren, und dann war ein kleiner grauer Balken. Ja. Und da ist gestanden, ungültig gewählt haben, das waren damals 90.000 Menschen, also ja. Und die hat man aber nur, die ungültigen haben wir nur einmal gesehen. Bei der nächsten, und dann in der Zeit im Bild, dann wo die holen, war, ist der Balken gar nicht mehr, der war nicht da. Ja. Ja. Die Ungültigen waren wirklich um 17 Uhr ungültig gewählt. Ja. Und ich habe gedacht, naja, okay, man muss unterscheiden zwischen ungültig gewählt und gar nicht hingegangen. Das ist ja auch was anderes. Ja. Weil einer, der ungültig wählt, macht sich die Mühe, an diesem demokratischen Prozess teilzunehmen.
2: Das ist ein Statement, ja, genau.
3: Und eine Botschaft zu hinterlassen. Wurscht, was da umsteht. Mhm. Ja, legt es mir in den Arsch oder ich wähle Onkel Dagobert. Ganz egal. Aber es ist einfach, oder alle angereizen oder keinen von euch ist, ist egal. Man hinterlässt eine Botschaft. Und die kommen nicht vor. Mhm. Und dann bin ich gesessen und denke mir, das ist eigentlich schade.
2: Ja.
3: Weil viel lustiger war es, wenn du dann immer vorkommst. Ja, also in allen Ergebnissen, dass immer steht. Ja. Und die einzige Möglichkeit für mich war, man gewinnt eine Partei, die heißt, zuerst war der Ursprung eine gültige Stimme, die heißt so, dass nicht steht ungültig, sondern gültige Stimmen waren diesmal, ja, dass die wie mache ich ungültige Stimmen zur gültigen Stimme? Mhm. Es geht nur, dass eine Partei habe, die heißt gültige Stimme. Mhm. Gültige Stimme ist nicht gegangen, weil es lang ist, weil da musst du so abkürzen können, da haben wir gesagt, meine Stimme gilt, Abkürzung gilt. Mhm. Ja, weil du darfst noch ein paar Buchstaben haben auf dem, das ja, und dann habe ich mich mit dem System Politik, also Parteipolitik und Wahlrecht auseinandersetzen müssen. Ne? Mhm. Und umso mehr ich mich damit beschäftige, ich meine, das ist alles vollkommen Gacker. Es ist, also wenn die Leute das verstehen, was da eigentlich passiert, dann sagen, na, das wollen wir nicht mehr. Und dann war die Idee, dass es eigentlich mittlerweile andere Möglichkeiten gibt. Wir könnten ja in einer Zeit, wo man online eh alles abstimmen kann, könnten wir in Wirklichkeit, könnten wir selber unsere Gesellschaft gestalten. Mhm. Das wäre eigentlich möglich. Man muss noch was tun dafür. Ja. Ja, und das war die Idee von Meine Stimme gilt. Also nicht, dass ich war nicht einmal Spitzenkandidat oder was, ich habe das Projekt nur initiiert. Mhm. Du musst es nur dann leider personalisieren. Mhm. Einfach zu sagen, na, das gibt's, ihr kennt es da angreifen, das geht nicht. Mhm. Da gibt es ihr für Auflagen. Mhm. Das musst alles machen. Regionallisten, was du musst machen, Landeslisten, Bundeslisten.
2: Du brauchst eine Menge Menschen.
3: Ja. Ja. Und das muss er auch aushalten. Okay. Ja. Und man dachte, das ziehe ich jetzt durch. Mhm. Und das war dann wirklich, wenn die Wahlzelle reingegangen bin und da ist gestanden, meine Stimme gilt, dann habe ich gedacht, geil, und habe dort angereizt. Aber das ist super. Ja. Also es ist nicht darum gegangen, einen Einzug irgendwo zu schaffen, einen Erfolg zu haben. Und interessanterweise, uns haben glaube ich 94.000 Leute haben uns angereizt. Mhm. Ja. Das sind die, sage jetzt, ungefähr ist es das, die es verstanden haben, was es heißt, ob ich ungültig bin oder ob ich gültig bin. Ja.
2: Wie lange hat es euch da gegeben als Liste?
3: Nein, nur, das war nur ein Projekt für diese eine Wahl aus. Das war wirklich ein Kunstprojekt innerhalb der Nationalratswahl. Nur es war eine Sensation, dass wir das geschafft haben. Ja. Weil du musst ja, damit du überhaupt reinkommst, musst du Unterstützungserklärungen.
2: 4.000 oder was, oder?
3: Nein, so viel sind es 2.600 waren es, aber auf die Bundesländer unterschiedlich aufgeteilt. Mhm. Und das ist nicht leicht.
2: Das glaube ich, ja.
3: Ja. Drum machen ja andere, die einsteigen, die quereinsteigende Politik, die Parteien machen so, die nehmen drei Abgeordnete, die irgendwo rausfliegen, so unterscheiden wir das, dann sind sie dabei. Entweder, da siehst du, wie das System aufgebaut ist, entweder drei Stimmen von Abgeordneten brauchst du,
2: ja,
3: damit du das machen kannst, oder 2600 normale Leute. Also so ist, aber da siehst du, wie die Gewichtung ist.
2: Ja. Macht er halt einfach, ja.
3: Genau.
4: Du hast im Parlament überreden dürfen. Willst du das kommentieren, oder?
3: Im Parlament?
4: Ich glaube schon,
3: oder? Ich habe nie im Parlament geredet.
4: Okay.
3: Nein, nie. Mhm. Was du vielleicht meinen könntest, ich bin einmal nicht in einem Untersuchungsausschuss, sondern ich habe einmal, vorher war das, wie die Hypo-Alpe-Adria-Geschichte war, sind sie an mich herangetreten, sie brauchen eine Bürgerinitiative, um einen Untersuchungsausschuss zu initiieren. Und da war ich bei der Stärke unterschrieben dafür, und das ist über mich gerannt damals. Und deswegen bin ich im Finanzausschuss drinnen gesessen, wo ich das vorgetragen habe, aber das war nur in einem Zimmer, wo die alle beieinander gesessen sind. Ja.
4: Ja. Reduziert oder zu sich zu kommen, bedeutet ja, in den Wohnverhältnissen anders zu leben. Ne? Das heißt, wenn mich Leute fragen, sie möchten ein Tiny House haben, und du fragst dann, wie groß, dann reden sie von 80 Quadratmetern. Ne? Du hast ja jetzt viel Erfahrung gesammelt, einerseits mit deinem Bauwohn, wo du gelebt hast, bei deinem Haus, was ich mir erinnern kann.
3: Ja.
4: Und jetzt hast du noch ein Tiny House. Was bedeutet für dich reduziert? Ich erzähle dir noch was dazu. Wir haben ein Doku mal gedreht in Amerika. Da gibt es in Austin, in Texas, einen Professor, der wird jetzt genannt als Professor Dumpster, weil er hat wirklich einmal versucht, in einer Müllmulde zu leben, um zu beweisen, dass du nicht mehr brauchst als wie diese kleine Fläche. Ne? Er hat dann ein kleines Tiny House entwickelt, was top ist. Wie sind deine Erfahrungen im so reduzierten Wohnen?
3: Gut. Also in einer Lebensphase, wo bei mir alles von selber gerannt ist, sprich, wurscht, was ich gemacht habe, es hat alles Geld eingebracht, Film oder Fernsehen oder Bühne, ja, relativ gut und viel Geld verdient, habe ich das gemacht, was alle machen, nicht? Haus, großes Haus, ja, ich glaube, ein Haus gehabt mit 460 Quadratmeter insgesamt, Schwimmbad, also das, genau. Und irgendwann bin ich in meinen Garten, und dann du musst in das Haus dann kümmern auch. Ja, und irgendwann in meinen Garten geschaut und gesagt, das Schönste war, wenn ich mich jetzt da in einen Wohnwagen setze und dem Ding beim Verfallen zuschaue. Das war das Befriedigendste in Wirklichkeit jetzt für mich. Und dann habe ich wieder eine Idee und gesagt, okay, was wäre ein anderes Konzept? Und dann habe ich wirklich, also relativ radikal, mir auf, weiß nicht, mein Wohnung hat gehabt, glaube ich, 21 Quadratmeter oder so, das ist halt so ein typischer LKW-Anhänger, auf gut Deutsch ist das, von der Größe her. Und habe gesagt, nein, ich lasse mir sowas bauen und möchte wissen, wie das ist. Mhm. Ja. Mittlerweile ist es so, ich habe den Wagen noch, ich habe mir dann selber einen Schäferwagen gebaut, also noch kleiner, noch reduzierter. Und es geht aber noch reduzierter, nämlich mit nichts im Wald sein. Das mache ich auch.
4: Da kann man dich begleiten, was ich weiß.
3: Da kann man, wenn man will, ja. Wir machen das mit einem Freund gemeinsam, machen so ein Survival drin, oder sind wir mit nichts im Wald. Du hast nur das, was du am Körper hast. Ja, und das ist dann das, was es ist.
2: Mhm.
3: Und alles, was dann dazukommt, ist ein Luxus. Also der Schlafsack ist schon ein Luxus.
2: Okay.
3: Ja, Feuer machen ist überhaupt ein Quantensprung, was du Feuer machen darfst. Ja. Also wenn du mit da runterfährst, dann ist alles, dann ist ein Schäferwagen mit 8 Quadratmeter,
2: ja, will er.
3: Wo ein kleiner Ofen einer drin ist, so, naja, ein Luxus. Ja? Und jetzt ist dann die Frage, was ist das rechte Maß? Also wo, weil das ist ein Spiel, das spielt man ja. Man spielt ja dann im Schäferwagen leben, weil du kannst in Wirklichkeit nicht in den Schäferwagen leben, weil es auch rechtlich gar nicht möglich ist, etc. etc. Da muss irgendwo gemeldet sein, etc. etc. Also was ist das rechte Maß?
2: Ja.
3: Ja? Aber das muss dann jeder für sich, glaube ich, entscheiden. Mhm. Also wenn jemand noch das braucht, dass man das Haus herzeigt, ja, da habe ich, und da habe ich das, habe ich das Dampfbad und da habe ich die Sauna und dann einen kleinen Fitnessraum habe ich, und da ist die Videowall und alles. Wenn man das noch braucht, dann braucht das halt wer, nur soll so sein, dass ich das Geld auch habe.
2: Mhm.
3: Also wenn ich das so finanziere, in der Hoffnung, dass in der Zukunft sie mein Leben so gestaltet, dass ich es immer wieder abzahlen kann, ist eher blöd.
2: Mhm.
3: Ja. Was noch dazu kommt, jetzt bin ich seit 40 Jahren auf Tour und ich bin 3-4 Tage in der Woche in irgendeinem kleinen, winzigen Hotelzimmer.
2: Mhm.
3: Ja? sind oft nicht die schönsten Zimmer. Es ist nicht so, dass der Thüringer dann im Fünf-Sterne-Hotel wohnt, sondern so wie da heute,
2: da
3: gibt es ja gar nichts. Das ist nichts. Du musst froh sein, dass du überhaupt noch was findest. Ja. Und also ich bin das gewohnt, dass ich mit relativ wenig, ja, eigentlich relativ zufrieden bin. Mhm. Von dem her. Und das habe ich halt dann immer auf meine Art und Weise für mich selber weiterentwickelt. Und ich hätte jetzt für mich so das rechte Maß gefunden. Ich habe mir 2020 angefangen, dann 21 war es, ein Holzhaus zu bauen, ein kleines. Ja, aber Haus, das ist kein Haus, ich meine, schon ein Haus, es ist, hat 40 Quadratmeter, 5 mal 8 Meter, ist ein Holzriegelbau und ist eigentlich wie ein Schuppen gebaut. Mhm. Ja. Und da habe ich alles drin, was ich brauche.
4: Mhm. Das ist ein Ofen. Das erfüllter, freier?
3: Ja. Also es, ja, klar. Ja. Also, es kommt aber, was du für ein Wesen bist. Also für andere Leute war es eine Katastrophe, sowas. Ja, für mich nicht. Also das ist, du musst es wollen. Das ist, also wenn du jetzt zwingen wirst, okay, wir müssen alles umstellen, ab jetzt darf jede Person maximal 20 Quadratmeter zur Verfügung haben, weil wir so viel Ressourcen verschwenden, etc., etc. Und dann baut man ja irgendwelche so Containerstädte hin, mit das geht auch nicht. Ja. Also es ist...
2: Was war denn der Trigger für dich, dass du, also der Moment, wo du in der Villa gesessen bist und erkannt hast, jetzt mag ich mal das eigentlich da irgendwie rausgehen und in einem kleinen Raum sein und von außen zuschauen, wie du es vorher gesagt hast. Was war der Auslöser?
3: Ich will jetzt gar nicht sagen, dass es einen konkreten Auslöser gegeben hat, aber es war es um die Jahrtausendwende. Mhm. Da habe ich dann 2 Meter Stadthalle gespielt und hinter jetzt 8 war vorher im Kino mit und alles, war alles nur superlativ, immer mehr und mehr und mehr. Ich habe nur gemerkt, ja, das ist schön, aber mir geht es nicht besser. Also es ist nicht so, dass irgendwas anders ist. Denn es ist sogar schlechter, weil ich mich einfach mit Leuten treffen sollte, zumindest mit denen ich nicht treffen will. Dass ich, wenn wir Trottler bei einer Romigala umeinander stehen, was mache ich da jetzt eigentlich? Deswegen mache ich das nicht, was ich mache. Ja, und dann war für mich die Frage, okay, was will ich eigentlich? Da war ich ungefähr so, wie alt war denn da? Ja, Ende 30 so. Und dann haben wir gedacht, okay, was will ich eigentlich? Oder was war das, wenn das weg ist? Also sprich, wann kann ich es von einem Tag auf den anderen nehmen, sie mir den Herrn Thüring anschaut? Was bin ich dann eigentlich noch? Mhm. Ja. Also ich habe gemerkt, dass man gerade in dem Beruf die Gefahr sehr groß ist, dass du dich mit dem Bild, was die anderen von dir haben, identifizierst. Und dann probierst du dieses Bild auch noch zu bedienen.
2: Ja.
3: Ja. Das heißt, du bist ein Gefangener, ja.
2: Das Publikum ist eigentlich.
3: Genau, oder? Ja, du spiegelst das, was die anderen von dir sagen wollen, ja. Und
4: dazu wieder die Frage, wie ist es dann, wenn man Erfolg hat? Es gibt ja viele Menschen, die dann abheben und vielleicht ins Loch fallen dann danach, wenn man so erfolgreich ist.
3: Wenn das so ist, wenn du so tickst, ja, dann kann das sehr leicht passieren. Das verstehe ich bei mir nicht. Weil ich ja trotzdem immer, ich war immer geerdet. Ich bin ja da zwar, ich habe dann gewisse Sachen machen müssen, aber es war mir höchst suspekt. Mhm. Also diese ganze Kulturszene, die Filmemacher und das alles, das war mir alles wirklich immer sehr suspekt. Mhm. Ich bin in Favoriten aufgewachsen, habe Maschinenbau gelernt, bin Motorrad gefahren, ich bin ein totaler ein Handwerker, ein erdiger Mensch und die sind alle irgendwo übereinander geschwebt. So ist es. Mhm. Ja, aber praktisch auf Luft gebaut, weil es ist ja nichts. Mhm. Also, wenn einer ein besonders toller Handwerker ist, dann hat das einen Sinn für andere Menschen. Ja. Aber einfach einer von vielen, die in einer Fernsehserie vorkommen.
2: Ich glaube, der Unterschied ist, ein Handwerker gibt den Leuten was in die Hand. Ne? Ein Tischler, da gibt es ein Kastel und so
3: weiter. Ja,
2: aber
3: ja.
2: So ein Schauspieler oder Coach oder Trainer, da gibt es nichts Haptisches dabei, nicht?
3: Nein, und es ist ersetzbar, es ist einfach ersetzbar.
2: Kommt jemand auch drauf,
3: ja. Ja. Es ist ersetzbar. Also, das war mein Glück, dass ich eigentlich so war, wie ich war, und ich dann auch realisiert habe, wie viele Leute dann sie gefällt, wenn sie mich einladen können und das und das und das. Und ich habe gemerkt, ich mache das nicht wegen mir, sondern mit so einem Foto zusammen mit Herrn Thüringer. Oder weil ich ihnen dann für ihr Projekt sehr viel Geld bringe oder so. Ja. Mhm. Aber ich war, glaube ich, denen auch immer sehr suspekt, mhm. so wie ich funktioniert habe. Weil wir nie ein Blatt vor den Mund genommen haben, haben wir so Arsch oder geht das Arsch nicht besser. Ja. Und das ist, ja, und das war immer so eine Gratwanderung. Mhm. Und dann habe ich gesagt, okay, aber eigentlich weiterspielen will ich schon, mhm. weil es macht mir einen Spaß. Mhm. Und wie mache ich das jetzt, dass ich weiterspiele, aber den Wahnsinn rund um mich beende?
2: Und?
3: Ja, ich habe das geändert, was ich gemacht habe. Mhm. Ich habe auf einmal sehr unbequeme Programme gemacht, eine Gartensendung auf einmal, etc., etc., ja. Und die Leute sind wieder weniger geworden. Mhm. Und mit dem, dass die Leute weniger geworden sind, die gekommen sind, Fernsehen habe ich dann gar nicht mehr gefragt, ob ich irgendwo dabei bin und so. Und man dachte, ah, schon langsam wird das alles los. Und jetzt bin ich da, was das betrifft, genau dort, wo ich will. Es gibt ein Plakat, gelb, mit schwarzer Schrift, da steht Thüringer Regenerationsamt 3.0. Und deswegen kommen die Leute. Da ist nicht einmal ein Foto von mir um. Die kommen, die zahlen Eintritt. Mhm. Ich mache das, was ich will. Okay. Mit denen. Ja. Keiner redet mit, ich muss nichts, ich muss gar nichts. Ja. Hab einen Spaß, weil es mir eine Freude macht, mhm. weil ich ja nicht weiß, wie jeder oben ist, weil ich ja keinen fixen Text habe. Ja. Ich habe ein Hetz, im besten Fall DMA Hetz. Ich verdiene damit so viel Geld, dass na, ja, mhm. Look, ja, eh noch großer Luxus und ich nehme das, was ich das früher war, aber es ist vollkommen wurscht. Ja. Und ich will nichts mehr.
2: Okay.
3: Ja. Weil die Leute fragen, na, man sieht mal wieder einen Film von ihm, sage ich gar nicht. Mhm. Weil mir einfach das nicht mehr, es interessiert mich
2: ja.
3: nicht. Ich weiß ja genau, was für Filme ich machen tät. Von der Idee her, ich hätte einiges im Kopf, und ich denke, das war eine super Geschichte, aber ich weiß, es ist nicht umzusetzen. Okay. Weil die ganzen Bedingungen rundherum werden immer schwieriger. Mhm. Also nicht schwieriger, sie werden also, ja, jetzt bin ich vorgesehen im Sommer, habe ich beim Film mitgespielt, haben sie mich gefragt, wenn er irgendwer ausgefallen ist, kurzfristig.
2: Okay.
3: Und ich war daheim und sage, das ist da 4 Drehtage oder 5 Drehtage bei so einem Film. Und dann mache ich das. Dann war ich wieder am Set, habe da eine Rolle gespielt, ja. Und ich war jetzt schon länger in dem Set und ich war wirklich verblüfft, wie anders das alles ist. Und es waren aber so Leute dabei, die von früher noch kennen, die schon beim Kaiser Mühlenblues, eine tolle Frau, der Carlos, der hat schon damals gearbeitet, da war noch ein junger Bus, hat ein graue Haar und ein paar andere auch.
2: Mhm.
3: Und ich bin noch hingegangen und sage, und? Rennt noch immer der Schmäh? Nein, Schmäh gibt es keinen mehr. Es ist alles, es ist...
2: Alles Business.
3: Es, nein, es ist, ja, es ist einfach, es ist schwierig. Ja. Mhm. Die ganz Jungen stehen halt, werden drin an und dann auch nur wischen. Mhm. Jede mir, wenn eine Drehpause war, da ist der Schmäh gerannt, ja. Da ist blöd worden, da waren wir lustig, was wir uns einfallen lassen haben, ja, an Blödheiten, das ist ja, ja, und jetzt ist nie, es ist alles ist ernst, alles ist wichtig und alle wischen.
2: Mhm.
3: Und das ist so, ja, ja. Nur ich muss nicht,
2: dabei sein.
3: Muss nicht unbedingt ja. dabei sein, ehrlich gesagt, ja. ja.
2: Sag, bedienst du in deinem heutigen Programm auch noch die von früher im Kaisermühlenblues und die Hinterholz 8, diese Thema?
3: Die Themen nicht, aber das Publikum von damals.
2: Das Publikum schon,
3: natürlich, ja.
2: Okay, ja.
3: Das ist mein Kapital.
2: Mhm.
3: Die Leute von damals sind mein Kapital.
2: Ja, okay.
3: Ja, die kommen.
2: Weißt, die
3: und ich rede, ja. ich rede auch über das. Ich rede ja. über,
2: okay.
3: also jetzt nicht explizit über das Filmen, nicht so, weil das wird uns dort das 5 Stunden, aber so ein bisschen, ich gebe eine Hintergrundinformation.
2: Mhm.
3: Weil die meisten kennen mich halt, weil sie mich im Fernsehen gesehen haben oder schon in einem Kabarett waren oder was. Ja, gestern wieder ist ein Ehepaar in der ersten Reihe gesessen und dann, ob sie ein Selfie machen können, bin ich von der Bühne runter. Und die Frau, kleiner als ich, sagt, sie sind aber sehr klein. Sag ich, naja, ich meine, größer ist, ja, ich bin ja besonders klein, aber ich glaube, sie sind viel größer. Sag ich, dann haben sie einen großen Fernseher daheim. Nicht? Ja, also die, ja, und das ist, ja, die, ja, also die haben eine Vorstellung von mir und plötzlich steht er auf der Bühne. Und sie merken, Moment, der spielt aber jetzt kein Programm, der, so wie wir jetzt, der redet jetzt, oder? Und ich kann eigentlich mitreden auch, wenn ich will.
2: Ja.
3: Und ja, das ist für mich befriedigend, das ist für die Leute befriedigend und ich glaube, ich werde nichts anderes mehr machen. Ich muss mir überlegen, wie lange ich das noch machen will.
4: Ich glaube, echt sein, authentisch sein ist ja das Beste, weil wenn da ein Monolog von irgendeinem Stück, da schlafe ich ein. Wo lebe ich das mit?
3: Ja, aber da kommt jetzt noch eine Ebene dazu. Jetzt sind wir wieder beim Gehen. In der Regel ist es so, wenn du so ein Theaterstück ist oder ein Kabarett, ja, der Ursprung von dem, was du dann auf der Bühne siehst, war immer weißes Blatt Papier. Mhm. Das heißt, da hat sich ein Gehirn was überlegt. Und das fängt dann an, was zu konstruieren. Dann kommen schwarze Punkte auf das weiße Papier auf. Ja, die kann man dann ändern, umstellen, verbessern. Ah, da fällt mir noch was ein. Ja. Und das ist dann der Text. Dann lernen die den Text. Ja. Und dann tragen sie das vor. Aber das ist ein Konstrukt aus einem Hirn. Mhm. Menschen, die miteinander reden, überlegen wir da nicht, wenn ich jetzt einen Satz anfange, weiß ich nicht schon 5 Minuten vorher, wie ich den Satz sage. Das kommt jetzt aus mir raus. Ja. Und das ist der Unterschied. Und das spüren die Menschen. Die spüren die Menschen, ja, am Anfang hat sie ja verblüht, was ist da jetzt? Ja, aber sie spüren das, dass da was anders ist. Mhm. Wir nehmen das nicht ein Programm, darum hast du ein Kabarettprogramm, weil ein Programm abläuft. Bei mir läuft kein Programm ab. Ich habe meine Geschichten, die erzählen kann, die scheitern halt immer, ja, das passt halt, das passt nicht, oder je nachdem.
2: Vom Publikum her, ne?
3: Ja, und dann erzähle ich. Und ich kann auch über irgendwas reden. Das ist, und wenn einer unten ist und mit mir tratscht, 10 Minuten ist auch lustig. Habe ich kein Problem damit. Ja, sehr gut, ja. Und das ist das, was ich gern mache.
2: Mhm. Da bist du einer der Einzige, oder? Der das so macht, ja? Oder einer der wenigen.
3: Ich weiß es nicht.
2: Also ich kenne keinen zumindest, ja.
3: Ich muss sagen, ich bin da ignorant, weil ich den Manier Kabarett anschauen.
4: Mhm. Ich habe jetzt in Düsseldorf ein paar so Stand-up-Comedies besucht, so Nachwuchs-Comedies, und da hast du da gemerkt, die haben diesen Witz einstudiert.
3: Genau.
4: Und wenn da kein Lachen kommt,
3: hängert's. Ich erzähle keinen einzigen Witz. Mhm. Ich habe keine einzige Pointe mehr überlegt oder irgendwas. Ich fange mir diese Regenerationsrunde immer so an, wenn ich weiß, es kommt jetzt, da habe ich in Zwarer gespielt. Da ist viel, was mir da anfahren gegangen. Das ist mir irgendwie so passiert, weil ich einfach über mein Kind nicht geredet und dann ist einfach mir da klar da gewesen und so. Und diesmal erzähle ich auch, weil ich muss die Leute abholen, ja, weil sie haben nicht alle das gesehen. Aber jetzt erzähle ich hauptsächlich über die Schauspielerei, wie ich dazugekommen bin und so. Mhm. Nein? Und es ist immer Teil meiner Geschichte natürlich. Und ich fange so an, dass ich sage, jetzt mache ich einen neuen Regenerationsamt, über was für einen Bereich von meinem Leben könnte ich erzählen. Und dann mache ich sozusagen Vorpremieren, heißt es. Ich stelle mich irgendwo vor einer kleinen Bühne und sage, wollen Sie was wissen von mir? Und dann erzähle ich der Geschichte von daheim. Und erzähle das. Und nach 10 Mal weiß ich ungefähr, so eine Geschichte, das funktioniert eigentlich. Mhm. Ja, oder was anderes, da kennen sie nicht aus, das mache ich aber nicht. Und so entwickelt sich das. Und ja. Ganz entspannt eigentlich. Mhm. Ja.
4: Hast du einen Plan so auf die nächsten 10 Jahre? Oder?
3: Wie bringt man den lieben Gott zum Lachen? Erzähl ihm deine Pläne. Also wer in Zeiten wie diesen noch Pläne hat, der soll sich einen Plan B überlegen. Ja, weil das ist abgehakt. Also ich kann nicht sagen, ob ich jetzt in 3 Jahren noch spiele. Erstmal weiß nicht, ob es mich gefreut. Mhm. Ich weiß nicht, ob ich noch gesund bin. Und ich weiß nicht, ob ich überhaupt noch wer kommt. Vielleicht haben wir plötzlich ganz andere Sorgen, als sich eine Karte für den Thüringer zu kaufen. Wir wissen es nicht.
2: Ja.
3: Also momentan ist... Ich könnte theoretisch 2028, Regelpensionsalter, könnte in Pension gehen, wo es auch immer das dann heißt. Mhm. Ja. Aber darum ist ja so irgendwie mein Plan ab einem gewissen Zeitpunkt in meinem Leben gewesen, schauen, dass man mit immer weniger immer zufriedener ist.
2: Mhm. Ja.
3: Weil dann schreckt dich alles nicht. Mhm. Dass du möglichst wenig Verpflichtungen hast.
2: Ja.
3: Ja. Meine Eltern sind schon gestorben. Meine Tochter ist erwachsen. Mhm. Meine Frau und ich, wir ticken ungefähr ähnlich, was das betrifft.
2: Okay.
3: Und jetzt schauen wir, was passiert.
2: Ja.
3: Es kann sein, dass heuer schon Stillstand ist. Mhm. Wir wissen es nicht, ne? Weil das ist ja alles ein Wahnsinn. Ne?
2: Das
3: ist ja,
2: Glück haben wir noch gehabt,
3: dass wir... Ja, aber wir wissen alle nicht, was jetzt kommt.
2: Ist,
3: Es kann genauso sein, dass gar nichts ist.
2: Ja.
3: Weil ich glaube jetzt schon seit mittlerweile, also spätestens nach 9-11, habe ich mir gedacht, na jetzt irgendwann macht es einen Schnalzer.
2: Mhm.
3: Aber es hat sich immer wieder irgendwie stabilisiert. Vielleicht hat sie den Schnalzer eh schon gemacht und wir wissen es gar nicht und glauben es ist eh noch. Aber Es funktioniert alles, weil ich überlege doch, was war denn alles. Es war 9-11, war, dann war die große Finanzkrise, Lehman Brothers.
2: Ja, 2008,
3: ja,
2: oder?
3: Ja, dann war die Euro-Krise 2012, dann hat die Syrien-Krieg mit der Flüchtlingswelle auf einmal.
2: Ja.
3: Ja.
2: Vor 10 Jahren, ja.
3: 2015, ja. Und von einem Tag auf den anderen war es wurscht, weil es war Corona da.
2: Genau.
3: Da sagt, na gut, wenn das Corona vorbei ist, dann fängt der Ukraine-Krieg an.
2: Dann war Corona vorbei, dann war
3: Ukraine-Krieg. War Ukraine, das war jetzt. Und jetzt ist ja, Ukraine ist immer noch ein bisschen, aber nicht mehr so interessant. Jetzt ist schon wieder eine Fahrt, das ukrainische Fahrt. Jetzt ist der nächste Event, findet gerade statt. Nicht? Ja. Zuerst Gaza und jetzt, ja. Und ehrlich, wenn man sich die Leute, die angeblich vorgeben, etwas zu sagen zu haben, wenn man sich die anschaut, denke ich mir, das finde ich nicht gut, dass die Person was zu sagen hat. Also wahrscheinlich ist es eh so, dass die eh nichts zu sagen haben. Ja, halt die Moderatoren sind.
2: Genau.
3: Ziemlich die Sprachrohre. Aber weil sonst ist ja das, wenn das jetzt wirklich die waren, die über das Schicksal des Planeten entscheiden, dann, ja, dann muss man sich fast was überlegen, wie man da los wird, Leute, eigentlich. Ja.
4: Ja. Gibt es ein Land, was du sagst, wenn es da schäbert, wo würdest du hingehen?
3: Oh. Na, das ist auch was, was eigentlich, mich zieht es nicht in die Ferne. Ich habe mir zwar ein paar Sachen in meinem Leben schon angeschaut, aber nicht mit der Leidenschaft. Das war, weil ein Baum ist ein Baum, wurscht, wo der steht. Also, das Einzige, was in Zukunft vielleicht eine Option ist, nicht wie weit weg bin ich, sondern wie hoch oben bin ich. Ab 1000 Meter ist man safe, glaube ich.
2: Ja.
3: Ja, weil da gibt es kein Interesse mehr. Da. Wenn du in der Nähe von einem Wanderweg lebst, wo sonst nichts ist, bist du relativ safe. Ja. Ist besser, als jetzt in Favoriten zu sein, zu dem Zeitpunkt oder woanders. Ja. Ja. Vor allem in meinem Alter, wo soll ich hin? Ich meine, die Frage stellt sich gar nicht. Ja. Und das habe ich ja nie in meiner Jugend gehabt, dass ich sage, jetzt muss ich irgendwas. Ja.
2: Wie bist du eigentlich zur Schauspielerei gekommen damals? Also wir sind ungefähr gleich alt, ich bin 2-3 Jahre jünger.
3: Ja.
2: Und ich war immer absoluter Fan, Kaiser mit dem Blues, der schiefe Allergie oder die Schneuze, diese Geschichten. Das sind so meine Erinnerungen, die ich habe. An die. Aber wie bist du dazu gekommen, das zu machen? Ja? Wie kann man sich das vorstellen?
3: Ja? Ich erzähle das heute am Abend.
2: Okay.
3: Müsstest du privat wissen oder soll ich es jetzt
2: ja, erzählen? Bitte.
3: Okay, gut. Also in aller Kürze, es gibt ein paar Faktoren. Der erste Faktor ist mein Vater. Mein Vater war Garderobe am Burgtheater.
2: Wirklich?
3: Ja, war Schneider und hat Schauspieler angezogen. Und ich war als kleiner Geschraub mit 6 Jahren erst mal im Burgtheater, aber hinter der Bühne. Ich habe den Theaterbetrieb von hinten kennengelernt. Und die Schauspielstars von damals, die wir alle kennt. Hörbiger, Meinrad, Mulja.
2: Ja.
3: Gut, aber das, wenn man sich an Theater nicht interessiert. Das war eher fad. Ja. Und dann, aus irgendeinem Grund, den ich nicht erklären kann, kam das Motorrad in mein Leben. Dass ich als kleiner Bub auf einmal angefangen habe mit Motoren. Also, da sind die ersten japanischen Motoren auf der Straße gestanden, so in den 70er Jahren. Und ich war total von Motoren fasziniert, obwohl es in meiner Familie nichts mit Motoren, das hat es nicht gegeben, Motoren hat es in meiner Familie nicht gegeben. Ja. Und dann kam Herwig Seeböck, Schauspieler, ans Burgtheater, Mitte der 70er Jahre. Mein Vater war sehr Garderobe und dieser Seeböck war Motorradfan, der ist Motorrad gefahren und sein Hobby war Motorradrennen fahren. Und mein Vater dürfte irgendwann noch sowas gesagt haben, wie mein Bub interessiert sich auch für Motorradrennen. Und dann hat der Seeböck den kleinen Thüringer Buben zum Motorradfahren mitgenommen. Ja. Und irgendwann hat er gesagt, ob ich auch probieren will. Und dann habe ich ins Motorradfahren angefangen mit 12. Ja. Aber da habe ich immer nicht geglaubt, dass ich Schauspieler wäre. Und ja, und dann war ich jetzt viel mit der Familie Seeböck beisammen. Die Erika ist ja auch Schauspieler, Herwig ist ja schon gestorben. Und dann hat der Herwig irgendwann mal eine Schauspielschule gemacht. Wo ist das Method Acting? Er hat das umgebracht. Und das hat mich dann irgendwie interessiert, weil ich da gar nicht mehr zuschauen. Dann haben wir das auch gesagt, jetzt ist es so schwer, ist er das nicht. Ne?
2: Ja,
3: ja. Und da war ein junger Mann, der Herr Dorfer, der war in demselben Kurs wie ich. Da habe ich den Freddy kennengelernt und dann ist alles von selber gegangen. Dann habe ich zur Bundeswehr gemessen, habe da alles aufgeschrieben, haben wir ein Programm geschrieben, so geheißen, dann tun wir es von links. Also nicht geschrieben, sondern improvisiert und so ist es losgegangen. Okay. Und auf einmal bin ich auf der Bühne gestanden. Mhm. Dann haben wir gespielt für unsere Programme. Ja, irgendwann ist das Fernsehen gekommen. Mhm. Ja, ja. Dann haben wir die Idee gehabt, dass wir es an einem Programm von uns, von einer Stiegl-Adaption machen fürs Kino, das war Muttertag.
2: Ja.
3: Und die Dinge haben immer funktioniert. Okay. Sie haben immer, es hat alles funktioniert.
2: Und immer 24/12.
3: War Theaterstiegl von uns, haben wir gespielt. Das hat Mahlzeitkassen, ja. Das war eigentlich das letzte Schlaverei-Programm, was wir miteinander gemacht haben, 92.

0: Nico, oh, der hat eine Kunst. Für mich war das einfach
1: Ja,
0: die Schauspieler und die Oldscreen vom Papa für mich. Ich habe das nicht
1: ganz
0: erkannt. Das,
1: normal,
0: der Attila und Paul Hörbiger, das waren auch, ja, sind halt Kollegen vom Papa.
1: ja.
0: So,
1: Und der
0: was
1: Meinrad und so,
0: ja,
1: ja,
0: sind,
1: das ist
0: ja,
1: schon cool, ja.
0: sind, ja, aber nicht so, oh, die Kunst, alles wichtig, nein, überhaupt nicht. Ja, ich habe nur gemerkt, dass es im Tun dann mir total Spaß macht. Also, das war wirklich für mich jedes Mal auf der Bühne mit Freddy und so, wir haben echt immer gerade gehabt.
1: Super,
0: Ja, und Geld haben wir dann auch verdient damit. Na, da überlege ich dann nicht.
1: logisch,
0: Da habe ich
1: einfach
0: das
1: das einfach,
0: mit dem
1: ne?
0: Maschinenbau wieder gleich sein lassen. Ne?
1: Ja.
0: Das war.
1: Hast du HTL gemacht
0: Ja,
1: natürlich?
0: HTL, Maschinenbau, Gießereitechnik habe ich gemacht.
1: Okay.
0: Ja. Ja. Eben über, durchs Motorradfahren, nicht, weil ich wollte einfach lernen, wie man,
1: Wie man so
0: ja.
1: einen Motor baut.
0: Naja, vor allem, wie man schneller macht. Ne? Naja, also, dann muss ich mich nicht gleich bauen, aber es wird schneller sein als die anderen. Ja.
1: Jawohl. Ich war
0: Ja.
1: im Burgtheater in der Publikumsgarderobe während dem Studium.
0: Ah, okay.
1: Auf die
0: Du hast den
1: Zuschauer,
0: Zuschauern das
1: ne?
0: Gewand
1: Ich habe den
0: abgenommen,
1: Zuschauern das
0: ja?
1: Gewand abgenommen
0: Genau.
1: und dann wieder ausgehändigt,
0: Okay,
1: ne?
0: na,
1: Ja.
0: lustig, ja. Wann war
1: Wie
0: das? Wann war das? Im Burgtheater?
1: 18 war. Also das
0: Okay, na, da war mein
1: war
0: Vater im Burgtheater,
1: ja,
0: ja.
1: sicher.
0: Ja, klar.
1: Ja. Also 65, 78 hat das
0: Okay. Na,
1: angefangen,
0: dann
1: ja.
0: kennst du die ganzen Patienten
1: Ja,
0: wieder ein
1: also
0: bisschen.
1: na, nicht
0: Ja.
1: 78, 83
0: Ja.
1: oder 84 maturiert,
0: Ja,
1: 85.
0: ja.
1: Da kenne ich die alle, ja. Das war
0: Da
1: schon
0: kennst du
1: spannend,
0: die alle,
1: ja.
0: ja. Klaus-Jürgen Wussow von meinem Vater. Ja.
1: Ja.
0: Heinz Reinke, ja,
1: Ja,
0: alle
1: die
0: die.
1: waren alle genial, die alten Herren sozusagen.
0: Ja, das war
1: Ja.
0: ja. Aber trotzdem, die haben halt auch ihre Grenzen gehabt. Ne?
1: Ja,
0: Also beim
1: klar.
0: Film musst du das vergessen können. Ne? Das
1: Ja.
0: ist eine andere Welt. Ne? Das ist
1: Und
0: wirklich
1: dann
0: eine
1: kann ich
0: andere
1: mich
0: Welt.
1: erinnern, wie der
0: Ja,
1: Peimann kam, nach dem Bending, ne, war dann Peimann.
0: wieder mein Vater immer geschimpft.
1: Und
0: Jesus.
1: da war Hammer.
0: Da haben sie alle aufgeregt über den Bayern, ja. Ja, aber da bin ich nicht mehr im Burgtheater gewesen. Ich bin früher, wenn mit der Benning noch Direktor war, bin ich oft
1: Ja.
0: im Theater gesessen, halt als Kind, als Teenager, weil
1: Ja.
0: schön mit einem Anzug, weil der Vater mir einen Anzug gemacht hat. Da haben wir Sachen anschauen müssen.
1: Ist immer lustig, wie heißt denn der, der die Schauspieler aufruft, der
0: Inspizient.
1: den Spezient, wie der mal
0: Ja.
1: gesagt hat, Herr so und
0: Das
1: so.
0: dritte Zeichen,
1: Das dritte
0: bitte,
1: Zeichen.
0: bitte,
1: Das
0: ja.
1: vierte.
0: Das vierte,
1: Komm,
0: Sie
1: komm.
0: müssen jetzt bitte, Sie müssen nicht gleich dran, ja, der Inspizient, der ist hinten
1: Die
0: gesessen, ja.
1: gesessen
0: Naja, oder
1: beim
0: eingeschlafen in der
1: Spritzen oder
0: Garderobe, oder
1: was, ja.
0: blunzenfett in der Garderobe liegen, oftmals.
1: Ja,
0: Oftmals, der
1: klar.
0: Vater hat's aufgepeilt. Ja,
1: Das glaube ich, keiner Filterjob. Ne? Gibt es irgendwas abschließend, was du zum Beispiel jungen Schauspielern mitgeben würdest?
0: Jungen Schauspielern. Naja, nichts spielen. Das ist das Wesen ist, dass du nichts spürst. Das heißt, dass du in dem Moment, wenn du dann die Performance auf der Bühne oder vor der Kamera hast, das ist jetzt so, dass du nichts spürst. Ja, das ist. Aber das muss man, das kann man nicht einfach. Das muss man wissen, wie es geht.
1: Und
0: Ja.
1: unseren Hörern und Sehern kannst du was mitgeben, wie man zu dem findet, dass man jetzt leben kann.
0: Ich glaube, der erste Schritt ist, dass du dir bewusst wirst, dass du eine Maschine im Kopf hast, die pausenlos mit dir redet. Die quatscht die ganze Zeit. Ja, und jedes Mal, wenn dann dieses Ding im Hirn, das Hirn, was denkt, das sagst du, stopp, was erzählst du mir da jetzt? Man kann sogar dem Hirn einen Namen geben. Engelbert oder irgendwas und Engelbert. Was willst du mir jetzt sagen? Dass man praktisch sich von diesen Gedanken entkoppelt,
1: Distanziert, ja.
0: dass man weiß, okay, das ist ja wurscht, dass man Blödsinn denkt, ja, aber ich weiß es, dass ich es tue. Dann lass es halt irgendeinen Scheiß jetzt denken und sage, jetzt ist Schluss. Jetzt übernehme wieder ich das Kommando. Ja. Nur sind wir dann natürlich in einem Problemfeld drinnen, dass wenn du deinem Gehirn sagst, jetzt hör auf, mir das zu erzählen, wer sagt es dem Gehirn? Ist es nicht wieder auch nur das Gehirn, wo es jetzt dem Gehirn, was so tut, das was im Gehirn, also es ist sehr schwierig, ja. Aber was auf jeden Fall funktioniert, dass du probierst, Sachen zu tun, die dich wirklich fordern. Das können körperliche Skills sein oder irgendwas, wurscht was, wo du besonders aufmerksam sein musst. Urkonzentriert, weil es gefährlich ist zum Beispiel, ja. In dem Moment, ja, schaltest du das System des Denkens aus und es übernimmt ein anderes System, weil du musst mit allen Sinnen, also nicht nur mit dem Kopf, mit dem Denken, sondern mit allem bist du bei der Sache. Und das war das, wie ich Motocross gefahren bin. Ich weiß, da haben sie mich

0: Das war so zu den Benzinbilderzeiten damals. Also am Höhepunkt haben sie ein paar Dreh über mich im ORF gemacht. Ein Tag im Leben mit Roland Thüringer, ja. Und ich bin mit denen zum Automechaniker gefahren, weil der Motor gut lackiert, ja. Und dann bin ich Motorguss gefahren, habe ich mitgenommen zum Motorguss fahren, ja. Und dann habe ich gefragt, warum ich das mag, sag ich, weil ich da meditiere. Wisst ihr, was ich meditiere? Ich sage, oh ja. Ja, ich habe keine Ahnung, was meditieren ist, ich habe irgendwas gesagt, aber einfach die Tatsache, wenn du fährst mit
1: Voll
0: dem Motorrad,
1: fokussiert, ja.
0: du kannst nicht wie beim Joggen oder beim Radfahren jetzt nachdenken, was koche ich morgen zum Essen. Das machst du einmal, dann hat es die Arbeit, dann weißt du, das machen wir jetzt nicht mehr. Das heißt, du musst mit allem präsent sein. Vor allem, wenn dann wie Rennen ist, wo dann 40 um die Strecken fahren, also da kommt einer von innen außen, du bist nur am Touren. Und solche Sachen, das fokussiert dich, das hält dich ins Jetzt. Und die Kunst ist aber, dass man es auch schafft, ohne dass man vom Motorrad anhören kann. Also sprich, dass man sich irgendwo hinsetzt. Ich habe das jetzt einmal gemacht, jetzt war ich auf Tour, war im Wald für lang, habe ich gespielt in Zwedl. Und dann bin ich runtergefahren nach Rotenstadt zum Stausee, aber bin von der hinteren Seite, wo schon der Truppübungsplatz ist, wo man normal nicht hin darf, ja, und dort habe ich mir eine Stunde hingesetzt. Das ist nichts, das ist jetzt nichts, ja. Und ich habe einfach nur geschaut. Aber das ist nicht leicht. Aber man kann das dann einfach nur schauen. Es geht. Und
1: Super,
0: das fährt das ganze Nervensystem, es fährt alles runter.
1: ja. Ohne
0: Ja.
1: Smartphone.
0: Ja, ohne allem, ohne mit nichts. Ja.
1: Dann geht's.
0: Oder das im Wald sein, das ist natürlich auch für mich. Wenn ich im
1: Ja.
0: Wald draußen bin, ist es auch so, weil da ist nichts. Da
1: Ja.
0: gibt es nichts, da gibt es keine Uhr, da gibt es keine. Also Uhr habe ich schon mit, weil ich muss ja mit den anderen, muss ich ihnen helfen, was ist. Aber dieses einfach nichts. Und das die Lehre daraus ist, dass die Menschen genau mit dem die meisten Probleme haben. Also jetzt bei diesen Survival-Trainings, wo man 4 Tage mit einem im Wald ist, ja, und der Zustand wird immer schlechter, logischerweise. Weil keine Nahrung gibt es nicht und du wirst immer schwächer, etc., etc., ja. Aber trotzdem ist es keine große körperliche Herausforderung, weil du bist einfach nur im Wald. Ja. Und von den 12 Leuten, die mitmachen, in der Regel schaffen es 4 bis 6. Die anderen hören früh auf. Aber aus einem einzigen Grund, weil das Gehirn nicht aushält, dass nichts ist. Weil ihm genau dieses schnelle Vergnügen fehlt. Das gibt es im Wald nicht. Es wird, du hast keine Uhr, du hast keine Taschenlampen, irgendwann geht die Sonne unter deines Fenster, dann siehst du dort. Das ist entweder, du kannst probieren zu
1: Schlafen
0: schlafen,
1: wahrscheinlich, oder?
0: naja, so leicht einschlafen
1: Ja.
0: ist natürlich nicht, mit nichts, ja. Aber dann musst du einfach mit dem Nichts, nur mit dem Wald auseinandersetzen. Und an dem scheitern die meisten. Das einfach so ist, eigentlich sagen sie herauf, es ist fad. Aber das sagen sie nicht, dass fad ist, sondern, ah, ich habe doch so Kreuzweh jetzt bekommen plötzlich, oder, ah, ich vergesse, ich war einen Termin, ich habe einen Anruf bekommen, was ich zeige, aber ich kein Telefon, oder, kann man den Mörder ausreden immer. Aber es ist in Wahrheit das, du kannst mit dem, das nichts ist, als Mensch ganz schwer umgehen.
1: Spannend.
0: Ja, spannend.
1: Cool.
0: Ja.
1: Vielleicht nur eine ganz allerletzte
0: Ja.
1: Frage. So jetzt von unserem Gespräch und Dinge, die du vorher nicht erzählt hast, was liegt dir so wirklich am Herzen? Gibt es ein Herzensthema, das du in dir trägst?
0: Ich glaube, das, was sich jeder wünscht, Frieden. Aber nicht nur jetzt Weltfrieden, sondern überhaupt Frieden. Frieden mit dir, Frieden mit den anderen Menschen, Frieden mit dem, was gerade ist. Einfach, es ist nur, es gibt keinen Konflikt. Das wäre so ein Herzenswunsch, das ich jedem wünsche, das ich mir vor allen Dingen wünsche, meine Arbeit drauf ist, aber nicht leicht. Aber das wäre so, dass das einfach ist, es ist nur mehr Frieden. Ja.
1: Sehr schön.
0: Und wenn die hätte, da drüben schießen wollen, sollen schießen, aber ich will nicht, dass wir es in den Nachrichten dann zeigen. Letztendlich, weil es ändert nichts.
1: Nichts.
0: Ändert nichts, ja.
1: Okay, super. Ja, vielen Dank für das wunderbare Schlusswort.
0: Ja, danke.
1: Ich danke dir auch. War meine
0: Danke.
1: Freude.
0: Dankeschön.
1: Schön. Sehr spannend.
0: Wir sehen uns im Theater.
1: Ja,
0: Ja,
1: absolut, ja.
0: ja.
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Herzlich willkommen zu einer neuen Ausgabe von Liezen aktuell. Heute hören Sie die Aufzeichnung der letzten Gemeinderatssitzung der Stadtgemeinde Liezen vom Dienstag, den 29. September 2026 im Rathaus-Sitzungssaal. Hier noch die wichtigsten Punkte auf der Tagesordnung. Angelobung von Herrn Stepan Sekic als neuen Gemeinderat, Mitteilung der Bürgermeisterin, die Fragestunde, Berichte der Ausschuss Obfrauen und Ausschuss Obmänner, Nominierung von Vizebürgermeister Albert Krug als Ersatzmitglied in der Energiegemeinschaft Region Liezen, Beschluss der neuen Parkraumverordnung, Beschluss der neuen Parkgebührenverordnung, Gewährung von Jahressubventionen 2026 an den WSV Liezen.

0: an den SC Lietzen, an die Stadtmusikkapelle Lietzen und an den Musikverein Weißenbach sowie eine Gewährung einer Subvention an die Bergrettung Sektion Lietzen. Verantwortlich für die Aufzeichnung sind Werner Rackl und Robert Sommerer.
1: Ich darf Sie ganz herzlich begrüßen zur heutigen Gemeinderatssitzung. Entschuldigt sind der Sheila Günther und der Helmut Lascher, die beiden sind verhindert. Der Egon war etwas später und der Thomas Wohlmutter und der Stefan Wasmer sind schon im Haus, also müssen auch jeden Moment kommen, somit sind wir beschlussfähig. Herzlich willkommen auch die Zuschauer und Zuschauerinnen. Und bevor wir jetzt richtig anfangen, möchte ich eine besondere Zuschauerin, die hat glaube ich das erste Mal da ist, begrüßen und ihr gratulieren. Liebe Emily, kommen wir mal her, dass die alle sehen. Das ist die Emily Windhager. Sie ist unser erster Lehrling im Stadtamtinnenwesen und hat vor einer Woche ihre Lehrabschlussprüfung geschafft. Herzliche Gratulation, Emily, und danke. Und das ist ein kleines Präsent für uns. Lehrabschlussprüfung zur Verwaltungsassistentin. Toll, noch, danke. Dann haben wir wieder einen großen Punkt und ein neues Gesicht. Und zwar hat die Sanja, legt mit dem heutigen Tag, die Sanja Zidic, ihr Gemeinderatsmandat zurück. Sie kann leider heute nicht da sein. Ich habe mich bei ihr bedankt für die gute Zusammenarbeit. Wie gesagt, ist verhindert.
2: Ihr werdet sie bei mir bedanken. Auch eine Blumenstraße.
1: Ja, genau das. Blumenstrauß und Foto, danke. Aber es kommt jemand neuer nach. Das ist ein sehr junger Gemeinderat, glaube ich. Das ist der Stjepan Sekic als Gemeinderat. Und den Stjepan werden wir jetzt einmal angeloben. Ich gelobe der Republik Österreich und dem Land Steiermark unverbrüchliche Treue zu bewahren, die Bundesverfassung und die Landesverfassung sowie alle übrigen Gesetze gewissenhaft zu beachten, meine Aufgaben unparteiisch und uneigennützig zu erfüllen, die Amtsverschwiegenheit zu wahren und das Wohl der Gemeinde nach bestem Wissen und Gewissen zu fördern.
2: Ich gelobe zu wahren, Gott.
1: Herzlich willkommen. Danke. Und es geht jetzt natürlich auch darum, dass die Sanja auch aus verschiedenen Ausschüssen ausscheidet. Und ich nehme mal an, dass man wird eins zu eins da eintreten, wie es üblich ist, wenn ein neuer Gemeinderat kommt. Das heißt, ich habe es nicht dabei.
2: Die Unterlagen ist drin.
1: Änderungen aus, wissen, wo ich noch dabei bin, ist das schon. Also haben wir es jetzt? Ah, ja, warten wir mit dem noch. So, dann haben wir die Genehmigung der Verhandlungsschrift der Gemeinderatssitzung vom 14.07.2026. Meines Wissens sind keine Einwendungen eingegangen. Ja? Somit gilt das Gemeinderatsprotokoll als genehmigt.
2: Hallo, Entschuldigung.
1: So, dann sind mehrere Dringlichkeitsanträge. Gut. Ein Dringlichkeitsantrag betrifft den Beschwerdevorentscheid, den bringe ich jetzt nur mündlich ein, bezüglich unserer Beschlüsse vom 2. Juli und 14. Juli. Das wird im nicht öffentlichen Teil beschlossen, besprochen werden. Wenn ihr damit einverstanden seid, bitte mein Händezeichen der Zustimmung. Danke, gibt es Gegenstimmen? Keine, das war einstimmig. Dann habe ich da einen Dringlichkeitsantrag vom Stefan, glaube ich, betreffend Kletterhalle City Rock. Wir haben mehrere... ihr wisst, wie das ausschaut mit den Subventionen. Wir haben heuer mit den Subventionen, nachdem die Gemeinden mir alle nicht so gut dastehen, vorerst einmal 50% ausbezahlt mit der Möglichkeit der Fördersumme des vorigen Jahres, mit der Möglichkeit, dass die Vereine dann, wenn sie das Geld brauchen und wenn sie das auch nachweisen können, dass sie es brauchen, um weitere 20% ansuchen. Ja. Das haben wir heute drauf, da haben wir ein paar Punkte, das werdet ihr gesehen haben bei der Einladung. Und einen Ansuchen um eine Förderung ist jetzt vorige Woche gekommen. Also sehr, sehr knapp. Ende voriger Woche war das. Wir haben es im FWA nicht behandelt. Ich lese euch den jetzt vor und bitte dann um Abstimmung. Von der Kletterhalle City Rock wurde auch heuer wie in den vergangenen Jahren um 15.000 Euro Subvention angesucht. Entsprechend der beschlossenen Vorgehensweise betreffend Vereinsförderungen wurde auch an die Kletterhalle City Rock Lietzen 50% der bisherigen Förderung in der Höhe von 7.500 Euro ausgezahlt. Aufgrund der angespannten Finanzlage wurde nun die Auszahlung der ursprünglichen Gesamtförderung von 15.000 Euro angesucht. Aufgrund der Situation wird vorgeschlagen, analog zum Vorgehen bei anderen Vereinen, die restlichen 20% in der Höhe von 3.000 Euro, somit insgesamt 70% zur Auszahlung zu bringen. Die gesamte Subvention würde damit 10.500 Euro beantragen. Die Auszahlung erfolgt erst nach Prüfung der Finanzlage der Kletterhalle City Rock Lietzen durch die Finanzabteilung. Wenn ihr damit einverstanden seid, dass wir diesen Dringlichkeitsantrag annehmen, dann bitte um ein Händezeichen der Zustimmung. Danke, Gegenstimmen. Für unseren neuen Gemeinderat, wir nehmen die Dringlichkeitsanträge jetzt einmal an oder erledigt und erst dann in weiterer Folge werden sie hinten angereiht, das dauert Ordnungspunkte und dann besprochen und beschlossen, gegebenenfalls. Gut. Dann habe ich noch einen Dringlichkeitsantrag von der SPÖ. Magst du den vorlesen oder macht der Werner, bitte?
3: Dringlichkeitsantrag, Sicherstellung der Verkehrssicherheit in der Fußgängerzone durch Maßnahmen gegen gefährliche E-Scooter-Nutzung im Stadtgebiet von Lietzen. Also ich glaube, es ist bekannt, dass in letzter Zeit irrsinnig viele Beschwerden gegeben hat, dass die E-Scooter teilweise relativ rasant durch die Fußgängerzone fahren, auch im ganzen Stadtgebiet. Fußgänger gefährden, keine Sicherheitsbestimmungen und Sachen einhalten. Da hat es irrsinnig viel Beschwerden gegeben. Wir würden den Punkt gern hinten noch behandeln, dass wir vielleicht Maßnahmen setzen können. Wir bitten, unseren Antrag zuzustimmen, damit wir dann hinten noch aufnehmen.
1: Ich muss ganz ehrlich sagen, ich bin selber überrascht, wie explodiert das ist. Wir haben in der Sache mit telefoniert vor ein paar Wochen, weil eine Anzeige gekommen ist. Wenn ihr diesem Antrag zustimmt, dass wir da reden drüber, dann bitte um ein Händezeichen der Zustimmung. Danke, Gegenstimme. Thomas, Gegenstimme oder hast du mir vergessen, die Hand übernehmen? Danke. Entschuldigung. War einstimmig. Okay. Also wir werden damit zusammenhalten. Gut, gibt es noch einen Dringlichkeitsantrag? Nein? Dann kommen wir zu den Änderungen in den Ausschüssen. Das betrifft jetzt unseren neuen Gemeinderat. Und zwar, wie vorher schon gesagt, nachdem die Sanja ausscheidet, wird das Gebern 1:1 diese Ausschüsse übernehmen. Wir werden ihn wählen, müssen wir den jetzt extra wählen oder können wir alle gesamt wählen, wenn wir uns einig sind? Okay. Wir wählen den Gebern jetzt zum Mitglied des Volksschulausschusses, des Mittelschulausschusses, des Sonderschulausschusses, des Kindergarten- und Bildungsausschusses, des Umweltausschusses, des Tierschutzausschusses, des Kultur- und Veranstaltungsausschusses, des Sportausschusses, des Sozial-, Senioren- und Gesundheitsausschusses, als Ersatzmitglied beim Kultur-, Sport- und Sozial-, Senioren- und zum Ersatzmitglied des Pflegeverbands Lietzen. So, das wirft sich jetzt ganz, ganz viel auf, aber die ganzen Schul- und Kindergartenausschüsse passieren in einem und die sind nur hintereinander und müssen extra aufgeführt werden, ebenso der Umwelt- und der Tierschutzausschuss. So, wenn ihr damit einverstanden seid, dann würde ich um ein Händezeichen der Zustimmung bitten. Danke, Gegenstimmen gibt es keine, somit einstimmig angenommen. Gratuliere und viel Spaß bei der Arbeit. Gut, Punkt 3, Mitteilungen der Bürgermeisterin. Ja, es hat sich wieder ein bisschen was getan in den letzten Wochen und Monaten. Bitte, ganz kurz nur, dass man das in Erinnerung hat. Vorige Woche hat Gut Bau eröffnet, wir haben da ganz eine tolle Bank gedacht. Man sieht am linken Foto, steht ein bisschen vor, also Gut Bau aus Beton und oben Holz. Wir haben das hinstellen, weil unser Mitarbeiter, der die Bankerlisten verwaltet, noch im Urlaub ist. Aber wir werden da sicher ein passendes Plätzchen finden. Haben mich sehr gefreut, wir wissen, Banken sind immer ein Thema, es passt. Dann waren wir auch bei der Einrichtungsplanung Haber im Wirtschaftspark unten. Der ist zwar schon ein bisschen länger aktiv, hat aber jetzt groß eröffnet, war ein sehr, sehr nettes Fest und er hat sich, glaube ich, auch gefreut, dass wir unten waren. Und ja, ich wünsche ihm natürlich auch alles Gute, genauso wie den drei jungen Männern von Gutbau. Das ist der Gutbau, ist der Thomas Bilsinger und der, so, gut, Thomas ist der Thomas und der andere ist der Gerald Macher und der dritte heißt Alex, also drei Männer. Hallo Katharina. So, und dann rechts, auch was ganz Wichtiges, ZAM hat eröffnet, die sind vom Wirtschaftspark in die Arkade, ins Stadthaus Arkade gesiedelt, haben eine tolle Eröffnung gehabt und ja, das, ihr wisst das alle, ihr kennt es, arbeiten mit Arbeitsmarktservice zusammen, ein Ausbildungszentrum für Frauen. Ganz eine wichtige Geschichte in der heutigen Zeit, wann ich nämlich das kurz, ich muss es loswerden, denkt zurück vor ein paar Jahren, vorvorige Wahlperiode, wie wir da gesessen sind, da waren nun Mann, Frau, also das war halt unser Ziel, dass wir da 50-50 schaffen, ganz haben wir es eh nicht zusammengebracht, aber es war doch so. Mittlerweile sind da nur die Angie, die Angelika, die Bettina und die Angelika, also ja, der Rest ist Männer. Nur einmal zum Nachdenken, ist eine bedenkliche Entwicklung meiner Meinung nach. Aber wir,
2: du bist da. Das. Du bist da.
1: Ich bin nicht im Gemeinderat, ich bin nur die Bürgermeisterin. Ja. Nein, trotzdem, ich meine, es ist ja, nichts gegen dich jetzt. Ne? Aber es fällt auf, dass sie das wieder machen, leider. Hat auch mit der Gesellschaft zu tun wahrscheinlich. Bitte nächste Folie. Das habe ich auch gesagt. Das habe ich die ganze Zeit was gesagt.
2: Morgen. Ich muss mich so konzentrieren in meiner Schule.
1: So, dann haben wir gehabt zwei schöne Feiern. Die Firma Gebitzreuter, kennen wir alle. Die haben ihre 45 Jahre Feier gehabt im Weißenbach draußen. War eine große Feier über drei Tage, Freitag, Samstag, Sonntag. Einen Tag habe ich erst draußen sein dürfen. Leider war ich allein draußen, also ohne dass ich irgendwer mich begleitet hat, der mich fotografiert hätte. Es war nett auf der Bühne oben und mit Interview und so, war eine schöne Geschichte. Du warst am Vortag dort, habe ich gehört. Ja. Und das nächste war eben dieses 30 Jahre Badische Weißenbach. Vor 30 Jahren ist der genau eröffnet worden, sagen wir mal so. Da hat draußen beim Gottfried Baumgartner ein Bierzeug geben und eine nette Feier mit einer ganz, ganz tollen Musik. Das nächste Mal würde ich mir wünschen, dass ich alle Gemeinderäte möglichst mit anhaben dort sich. Mich haben begleitet die Angelika und der Geri und der Raimund war auch draußen. Das war's dann von den Gemeinderäten. Okay, danke. Jo, war lang, was lachst du?
2: Ich habe gerade mit dem Geri einen Spaß
1: gehabt. Also mit dem Geri einen Spaß gehabt, ich glaube, du lachst das Foto aus. Das war nämlich gut, das Bundesministerium für Regionen hat sich bei uns gemeldet, die machen so Exkursionen zu beispielhaften Projekten der Innenstadt- oder Ortskernbelebung. Und da waren es bei uns an mehreren Orten. Zuerst waren wir draußen in Weißenbach, das Regionalregal vorstellen, das ganz eine tolle Geschichte ist, um eben das Dorfleben da wieder ein bisschen zu beleben und um für Gemeinschaft zu sorgen. Dann waren wir am neuen Marktplatz, haben ihnen dieses Projekt vorgestellt und ich habe das alle bemerkt, hoffe ich. Vorher war dort nur eine Straße und es war grau und schier und jetzt lebt es links und rechts, sind die Plätze in den Lokalen voll besetzt und es rührt sich einfach groß und es ist einfach gut gelungen. Und das dritte war dann, was wir ihnen vorgestellt haben, das Arkadeviertel, was ja unser, das nächste Projekt ist, das zwar nicht nur die Stadtgemeinde macht, aber wo wir natürlich auch stark dahinter sind und das gemeinsam machen mit den Eigentümern dort, dass auch dort ein schönes Zentrum wieder entsteht, wo sich Leben abspielt. Es zusammen ist übrigens auch in der Arkade, ich glaube, das habe ich gesagt, dass die in der Arkade gegangen sind. Du brauchst nicht nicken, du hast gar nicht zugehört. War eine tolle Geschichte und ich habe den Eindruck gehabt, das haben einer unserer Projekte wirklich gut gefallen. Also es tut sich wirklich gut bei uns. Danke, Stefan. Ah ja, dann war jetzt am Freitag war das, ein Wirtschaftsfrühstück im Regionalregal Weißenbach. Es passieren immer Wirtschaftsfrühstücke, die meisten von euch werden es kennen. Da treffen sich halt Politiker, Lokale und Geschäftsleute und tauschen sich aus und schauen sich Best Practice Beispiele an. Auch da ist unser Regionalregal natürlich ein gutes Beispiel und das sind wir und der rechte Herr ist ein Mitarbeiter oder Chef von Albert, ja, da ist auch ein Foto drauf, die anderen kennt man. Gut, und ich schaue, da schäle ich mich streif, fällt mir gerade auf. Gut, nächstes Foto. Ah ja, für Tempo 30, das wir ja vor einem Jahr, oder ist es länger aus schon, einstimmig beschlossen haben im Gemeinderat, haben wir jetzt eine Auszeichnung vom VCÖ gekriegt, da waren wir in Graz unten, vier Projekte sind ausgezeichnet worden und wir waren da eben dabei, weil es ein beispielhaftes Projekt ist, im ganzen Ortsgebiet, in einer Bezirksstadt, also wir sind ja nicht ein kleiner Ort, sondern eine Bezirksstadt, eben Tempo 30, dass wir das eingeführt haben. Wir haben im Stadtpark die Hochbeete eröffnet, war eine tolle Geschichte, gemeinsam, also Der Rotary Club hat da sich beteiligt dran, mitgesponsert, mitgetan. Die Bauhof hat die Hochbeete gebaut, die Bediener hat es bepflanzt und es lebt dort einfach, man sieht leider auf dem Foto nicht, nebenbei sind Sträucher, eine ganze Reihe runter, die werden dann nächstes Jahr die Früchte tragen, alles von Himbeer bis unten. Und jeder Linzer, jede Linzerin ist eingeladen, da zu gießen. Die Gießkanne steht neben, wir haben ja auch den Stadtbrunnen, also einen Brunnen gegraben da jetzt im Stadtpark, der steht dort, kann jederzeit genutzt werden und kann natürlich auch ernten, wenn die Früchte oder das Obst dann so weit ist oder das Gemüse. Eine tolle Geschichte und wird sich noch weiterentwickeln, es wird sich nach wie vor noch ein bisschen was im Stadtpark. Ich sage jetzt nur, wir haben dieses Betongeschichte weg dann, es kommt ein neues Rundbanken hin, es ist Beschattung passiert auf dem langen Tisch, es sind neue Spielgeräte angeschaffen worden und es wird noch ein weiteres Projekt geben. Die Kinder wünschen sich ein Baumhaus, das wird es nicht ganz spülen, aber irgendwo so ein hausartiges Jammer zusammenbringen. Danke. Ja, und dann hat es, das muss ich euch auch erzählen, es hat ganz eine beeindruckende und tolle Feuerwehrübung gegeben am Büren oben. Da waren einige von uns dabei bei der Feuerwehr oder als Einsatzorganisation. Es waren dabei die Feuerwehr Büren, die haben das geplant, die Feuerwehr Lietzenstadt, die Feuerwehr Spital am Büren und Feuerwehr Weißenbach waren auch ein paar Kolleginnen und Kollegen draußen. Ich war dabei, haben wir das angeschaut, die Annahme war eben ein Schülerbus, kroch zusammen mit einem PKW und die ganzen Menschen dort, es sind tatsächlich 27 oder 28 Menschen gewesen, Statisten, die heute die Verletzten gespielt haben, die sind geborgen worden, das ganze Fahrzeuge sind weggerammt worden, es war absolut beeindruckend, was unsere Feuerwehr leistet, ich muss es immer wieder sagen, ihr wisst es alle, ich bin ein vehementer Verfechter davon, dass wir die Feuerwehren so gut wie möglich unterstützen, weil ohne die ja, war mal aufgeschmissen. Wer kommt zu uns, wenn sowas passiert? War nur eine Übung, wir hoffen, dass es nie passiert. Und der Wendel möchte nur, das hat der Christian Planitzer von uns im Bauhof, der hat das Ganze geplant. Und das war der große Aufwand, aber es ist auch toll gelungen. Danke. Ah ja, es kommen Bürgerversammlungen. Wie die letzten Jahre habe ich Bürgermeister-Stammtische gemacht, weil es einfach, ich finde es nett, wenn man mit den Menschen ins Gespräch kommt, da sind weniger, da trauen sie nicht einfach so. Heuer ist es so, dass ich zwei große oder größere Projekte vorstellen möchte. Das ist einerseits eben diese Energiegemeinschaft der Region Lietzen, die über das RML basiert, wo die Bürgerinnen und Bürger mit tun können, einerseits eben Strom produzieren und da einen guten Preis bekommen für den Strom und andererseits aber auch konsumieren und einen guten Preis bekommen für den Strom, den sie beziehen. Das heißt, wenn man da teilnimmt, dann zahlt man einerseits weniger für den Strom, den man kauft, und andererseits kriegt man mehr für den Strom, den man liefert. Ganz eine tolle Geschichte. Es kommen dort Spezialisten hin, die erklären das ein bisschen genauer und können das auch mit den Zahlen sagen. Ich weiß zwar ziemlich, aber ist jetzt nicht relevant. Das ist das erste große Thema und damit wir die Spezialisten nicht so oft herholen können, haben wir das auf zwei Tage beschränkt. Und außerdem wird es noch eine Info geben, nachdem wir das jetzt bei uns ganz massiv passiert im Ort, habt ihr alle schon gesehen, der Glasfaserausbau. Also wie das ausschaut, bis wann wir fertig werden, wie das mit dem Anschließen ist, was es kostet, also alle Fragen, die man da hat, kann man auch anbringen. Es werden zwei kurze Vorträge sein und dann wird eben die Möglichkeit bestehen, da zu fragen und sich zu erkundigen. Ein paar andere Sachen werden natürlich auch erzählt werden, was in der Stadt tut, was wichtig ist bei uns, aber das sind zwei große Punkte. Jo. Gut. Fragestunde. Bitte. Wer war erster? Ich habe es jetzt nicht gesehen.
4: Fangen wir an, bitte. Ich hätte zwei Fragen. Und zwar die erste betrifft die Lärmerregung, Lärmschutzverordnung in Lietzen. Es sind jetzt wieder ganz wie in den 70er Jahren ungefähr Mopedfahrer unterwegs, die sehr ausgeräumte Auspuffe haben. Merkt ihr sehr deutlich. Und die Frage ist, wie weit kann man was dagegen tun? Wer kann das exekutieren? Ja? Und die zweite Frage ist natürlich in diesem Zusammenhang, ob der Bauhof weiterhin mit den Laubbläsern und mit den lärmbetriebenen Maschinen arbeiten muss.
1: Okay, danke. Zur zweiten Frage, Laubbläser sind ja eine zweischneidige Geschichte. Einerseits wollen wir es schön haben, weil die Leute regen sich auf, da liegt zu viel Laub. Auf der anderen Seite wissen wir, ökologisch ist es gar nicht so schlecht, wenn der Laub liegt, aber es ist auch wieder gefährlich in der Hoffnung, wenn man drauf ausrutscht. Laubbläser machen einen Lärm, sind nicht umweltfreundlich, Das ist eine Thematik, die wir vielleicht, die wir jetzt da nicht lösen werden, die wir vielleicht besprechen können. Was allerdings mein Wunsch ist, das wird mittelfristig passieren und nicht gleich, ist, dass wir im Bauhof schon langsam auf Elektro umstellen. Nachdem wir ja die PV-Anlagen jetzt haben und selber versorgen können, wird das Sinn machen und die Elektrogeräte sind unglaublich leistungsfähig. Ich komme da jetzt nochmal zurück auf die Feuerwehrübung. Die haben so ein Elektro-Ding gehabt mit so einem Akku drauf, also und mit dem haben die das Auto aufgeschnitten, wo der Verunfallte drinnen war. Also so haben sie den geborgen. Das war elektrisch und das war so ein Akku. Also die kennen gleich viel wie Benzingeräte. Sind wesentlich leiser, sind wahrscheinlich auch umweltschonend. Das ist aber was, was natürlich nicht von heute auf morgen geht. Wir können jetzt alle unsere Geräte austauschen.
4: Das ist die Richtung eingeschlagen. Das
1: absolut. Ja. Zum anderen natürlich, Moped lernen, es ist nur gut, solange man selber drauf sitzt und 17 Jahre alt ist. Das weiß ich, aber das gibt mir nicht weiter, was da gemacht wird. Bitte.
2: Hast du mir weitergegeben?
1: Ja, bitte. Du holst auch nicht zu.
2: Doch, doch, ich habe aufmerksam zugehört, aber ich habe jetzt nicht gerechnet, dass ich jetzt zu Wort komme. Nein, ich habe es aufgenommen natürlich, Sepp, und ich werde es mitnehmen, es sitzen mehrere Kolleginnen und Kollegen der Exekutive hier im Gemeinderat, Gott sei Dank. Was ich weiß, ist, dass das sehr oft auch kontrolliert wird, vor allem wenn wir den Rollenprüfstand im Bezirk da haben, denn wir haben einen Rollenprüfstand nicht nur für den Bezirk Lierzen, sondern der ist in der ganzen Obersteiermark unterwegs. Und den müssen wir dann extra anfordern, der kommt dann her und speziell ausgebildete Polizisten, Polizistinnen fahren dann mit dem Rollenprüfstand und machen dann die Kontrollen. Und dort erwischt schon sehr oft die Mopedfahrerinnen und Mopedfahrer, wenn sie eben zu schnell sind, beziehungsweise die Mopeds aufgebaut sind oder schneller gemobbt worden sind. Und das wird in Zukunft auch fortgeführt. Jetzt ist natürlich, war der Sommer und im Winter hat sich das Problem ja eh wieder übrig. Da haben wir dann andere Probleme mit Schneeräumen und so weiter, Salzstreuung und so. Aber es kommt wieder und das ist dann im Frühjahr noch ein Zeitpunkt, wo man das wieder durchstarten mit dem.
4: Da hätte ich noch eine zweite Frage, bitte.
1: Das ist jetzt schon die dritte, aber...
4: Nein, das war die Worte Lärm oder eine Frage, okay. Da beißt beides zusammen. Die zweite Frage, da geht es eben, wir haben das nicht eh schon besprochen, ich war im letzten Finanzausschuss dabei und dieses Thema Wirtschaftsbetriebe. Mhm. Angeregt worden immer wieder, dass man diese eine Auflösung der Wirtschaftsbetriebe in Betracht ziehen sollte. Mhm. Ich möchte das jetzt, es ist ja schon geredet worden, aber ich möchte es einfach heute mal offiziell anfragen, damit es im Protokoll steht, wie will die Gemeinde da vorgehen. Mhm.
1: Nachdem die Wirtschaftsbetriebe.
5: Bitte lauter.
6: Wir haben es so verblieben, dass wir einen Termin ausmachen. Der hat sich aber noch nicht ergeben. Wir haben zwei Geschäftsführer, einer davon war sehr beschäftigt in der letzten Zeit. Immer. Markus ist auch sicher beschäftigt immer, aber es ist immer die Frage, wo wir. Und deswegen dazu kein Termin geben.
1: Ausreichend beantwortet, also
4: es
1: wird nicht vergessen,
4: Sepp,
1: wir sind
4: ja dran. Bitte? Ja, ich vergesse eher nicht, aber okay. Es könnte sein, dass eine Anfrage kommt, wenn Stillstand ist.
1: Danke.
4: Danke.
1: Was der nächste, bitte?
2: Die erste Frage ist, wir haben in einer der letzten Ausschusssitzungen, ich glaube es war Bau- und Raumordnungsausschuss, haben wir darüber gesprochen bezüglich der Bebauung am Saalberg, die ehemaligen Kruse. Immer ein großes Grundstück und da ist schon zutage getreten, dass eben die Zufahrt am Saalberg, die Gemeindestraße, weder das aushält, diese Bebauung, noch eine weitere Bebauung auch sehr schwierig wird, wenn dort Grundstücke sind, die bebaut werden sollen. Ich würde vorschlagen und bitten, dass man sich die Gemeindestraße, die Zufahrt auf den Saalberg anschaut und ob man da nicht jetzt schon im Vorfeld schon irgendwelche Verbesserungen erreicht.
1: Da ist die Bauabteilung natürlich schon dran, das Problem ist uns natürlich bekannt. Ja.
2: Die zweite Frage. Jetzt haben wir einen Stierbahn angelockt heute und der kommt in die Ausschüsse, die vorher angeführt worden sind. Ich würde die Ausschussobleute bitten, auch Ausschusssitzungen zu machen. Wir haben heuer im 2026er Jahr, ich habe mir den Plan angeschaut, es gibt Ausschussobleute und Ausschüsse, die noch keine Sitzung machen. Und da glaube ich, wir haben Handlungsbedarf. Ich würde es nicht extra irgendwann jetzt da sagen, wer das ist, aber zumindest eine Sitzung gehört schon heuer noch gemacht in bestimmten Ausschüssen. Danke.
1: Danke für die Anregung. Ich wüsste jetzt gar nicht, brauchen wir uns ja nicht.
2: Nein, brauchen wir nicht.
1: Okay, das war's.
2: Das war's.
1: Danke. Gibt es weitere?
7: Manni, bitte. Ich werde ersuchen, bitte, und zwar auch wenn es Lärm macht, die Kindergarten-Tanten sind mich herangetreten heute, ob man das Laub ein bisschen weg da kann, weil es eben los ist und weil eben das genau für das sorgt, was auf jeden Fall ich weiß nicht. Aber das gehört weggemacht, ob vielleicht bitte wer.
1: Sprichst du ja speziell vom Kindergarten Weißenburg?
7: Genau, das ist ja ein gemeinsamer, genau, eine gemeinsame Grünfläche, dass man das in Angriff nehmen kann, das Groß ist ja ziemlich lang und so sind die Ballsportarten eigentlich gehemmt durch das lange Groß.
1: So hoch wird es hoffentlich nicht sein. Okay, danke Werner, bitte.
3: Ich habe zwei Fragen. Die erste Frage ist, 13. Februar 2024 hat der Stadtrat einen Pachtvertrag für Zigarettenautomaten in Weißenbuch beschlossen, der was durch den Wind Jürgen aufgestellt worden ist. Der Jürgen hat selber ein paar Mal auf der Gemeinde nachgefragt, was mit deinem Vertrag ist, der ist bis heute nicht übermittelt. Wir haben damit nicht nur einen rechtsgültigen Vertragsabschluss verzögert, es ist auch ein finanzieller Nachteil für die Gemeinde eigentlich entstanden, weil wir bis heute nichts Einkommen haben. Wer ist jetzt eigentlich für die Übermittlung und die Erstellung von Suchverträgen zuständig? Wer übernimmt jetzt die Verantwortung für den Schaden, der was entstanden ist, weil es sind über zwei Jahre. Ich weiß jetzt nicht genau, wann er montiert hat, weil ab dem Jahr, wo er montiert hat, gibt es eine Verjährungsfrist mit 3 Jahren privatrechtlichen Teil. Was können wir machen, dass uns sowas in Zukunft nicht mehr passiert, damit man das wirklich sieht und vor allem Verträge, wo es im Stadtrat beschlossen ist, gibt es noch alle anderen Beschlüsse, die es auch gerne mit Zeit nach beschlossen
1: haben.
3: Das passiert alles nicht. Also da müssen wir jetzt einmal Maßnahmen setzen und schauen, wer ist verantwortlich und wie können wir das lösen, weil das geht nicht, dass man da Geld verliert.
1: Machst du die Verträge im Stadtrat, Markus? Nicht, die Verträge sind immer Amtsdirektion.
3: Kann ich das jetzt bitte abklären, dass
1: wir es weitergeben und natürlich
3: und
1: prüfen.
3: Und der was da was hinaussehen.
1: Ja.
3: Gut, zweite Thema ist gestern bei der Personalkommission waren. Ich schaue mal her. Es hat nach der Personalkommission bei unserer Fraktionssitzung gegeben, wo das Thema auch nochmal aufgesprochen worden ist und ich muss jetzt auch da ansprechen. Vorhaben Zitat, begeisterte und engagierte Mitarbeiter heute sind eine gute Basis dafür, dass heutige noch nicht Mitarbeiter morgen Mitarbeiter werden, die am liebsten gestern schon da gewesen wären und auch viel länger als bis übermorgen bleiben.
1: Okay.
3: Das ist eigentlich ein recht interessantes Zitat, das ist von Carsten Bach, das ist Experte in der Organisationsentwicklung, mit dem wir mal zum Tor kommen, der ist wirklich gut. Und der sagt genau das aus. Die Mitarbeiter sind unser Kapital und desto besser uns wir Mitarbeiter kümmern, desto länger bleiben sie uns.
1: Geht es jetzt nicht um einzelne Mitarbeiter?
3: Nein, müssen wir
1: das jetzt nicht wirklich Teil besprechen.
3: Nein, das geht jetzt generell. Also wie gestern in der Personalkommission besprochen, geht es um mich um das, dass wir damals, wie wir das Besoldungsmodell gemacht haben, ja schon darauf hingewiesen haben, dass wir uns im organisatorischen Bereich weiterentwickeln müssen. Arbeitsplätze verändern sich, KI bewegt eigentlich den Arbeitsmarkt, die Digitalisierung nimmt immer mehr zu. Viele Arbeitsplätze verändern sich, da haben wir eigentlich einen Stillstand, bei uns passiert nichts. Wir haben das ein paar Mal besprochen, es geht nichts. Bei uns in der Gemeinde ist in diese Richtung keinerlei Aktivität, also wirklich nichts zu merken, es ist auch keine strukturierte Initiative wahrzunehmen. Alle anderen Gemeinden fangen auch ein bisschen in die Richtung KI und das mir dann gar nichts. Rechtlich zuständig wäre eigentlich der Amtsdirektor, die Amtsdirektion dafür, laut Gemeindeordnung, aber das zählt man nicht viel. Die Kernaufgaben wären die Organisationsentwicklung, die Erstellung von Stellenbeschreibungen, Personalentwicklung, wo die Aus- und Weiterbildung drinnen ist, wo Mitarbeitergespräche drinnen sind, Arbeitsplatzbeschreibungen, Erhebung von Personalbedarf. Richtig, nicht nach unserem jetzigen Stellenplan. Gut, ich habe gekündigt, wir müssen die nachbesetzen, weil es drinnen steht, sondern da gehört eine richtige Stellenbeschreibung her. Und wenn Sie schaust, und das werden wir heute auch hören, bei uns haben in letzter Zeit irrsinnig viele Mitarbeiter gekündigt. Auffällig oder sie versetzen lassen, auffällig immer der Bereich Amtsdirektion. Also ich glaube, wir haben irgendwo Handlungsbedarf. Ja, jetzt stellt sich für mich die Frage, wie gehen wir mit dieser Situation künftig um, wo müssen wir umsetzen und wo es dann. Und da würde ich euch auch bitten, auch die Fraktionen, dass wir vielleicht Vorschläge sammeln, Ideen einholen, dass wir da was tun. Vor allem dich, Andrea, dass da was passiert, weil so vorne mit Wahlen gegen
1: die Wahl. Wir sind trauen, ich werde aber nicht im öffentlichen Teil dazu Stellung nehmen und was sagen, das wird dann nicht öffentlich. Was intern ist.
8: Ja, ich unterschreibe ich wirklich alles, was du gesagt hast. Aber in deiner Anfrage von vorher hast du gesagt, es ist halt der Vertrag nicht erstellt und etc. Ist alles legitim, aber du hast auch gesagt, wer kommt jetzt für den Schaden auf? Das kommt jetzt ins Protokoll hinein und wenn ich jetzt ein Mitarbeiter wäre in irgendeiner Abteilung und ich lese das Protokoll halt dann durch, hätte ich schon wieder Angst, wenn ich einen Fehler mache, muss ich dafür zahlen. Also,
1: Das Organisationskonzept
8: auf. Nein, das passt eh nicht. Ich kann es nicht unterschreiben.
3: Aber wir müssen Maßnahmen setzen, das muss eine Konsequenz geben.
8: Aber nicht, wirst du vorher den anderen Antrag.
1: Ja, also bitte, wir besprechen das im nicht öffentlichen Teil. Ich glaube, du weißt das besser.
8: Selbstverständlich.
1: Danke. Gut. Sag nochmal bitte das Wort.
9: Das Thema mit den verspäteten bzw. nicht erstellten Sitzungsprotokollen ist auch bereits mehrfach thematisiert worden. Hat sich wiederholt der Hinweis und hat sich die Situation eigentlich nicht bessert. Im Gegenteil, Mitarbeiter werden schon fast genötigt, kurzfristig mehr Leistungsstunden zu machen, da der Verantwortliche einfach nichts macht, zum Beispiel Schulausschussprotokoll.
1: Danke, das werden wir auch nicht öffentlich besprechen. Es ist euch vielleicht aufgefallen, dass das Protokoll von, dass wir das Protokoll vom 2. Juli heute nicht beschlossen haben, ist nicht an der Tagesordnung.
9: Also, die Mitarbeiterin zum Beispiel, die was das gemacht hat, ist nur Teilzeit angestellt, was das Protokoll fertigstellen soll. Die hat sogar momentan ihr minderjähriges Kind als Amt nachbringen lassen, weil sie laut Auftrag das Protokoll fertig machen müssen. Deswegen ist meine Frage jetzt, wer trägt im Amt die auf der Verwaltungsebene die Verantwortung für die ordnungsgemäße und zeitgerechte Erstellung für die Protokolle und welche konkreten Schritte werden seitens der Verwaltung bzw. der zuständigen Stellen unternommen, um diese wiederkehrenden Missstände künftig darauf zu beseitigen.
1: Bitte noch einmal eben nicht für den Teil, das gehört nicht. Ja. Gut, gibt es noch weitere Fragen? Dann gehen wir weiter zum Punkt 6, Berichte der Ausschussobfrauen und Ausschussobmänner. Gibt es was von euch? Habt ihr was zu berichten?
3: Danke, Mario. Ich kann schon fast nichts mehr sagen. Ganz kurz, wir haben sogar letzte Sitzung, die ist wirklich schon Zeit her, aber wir machen Qualitätssitzungen, wir haben vor ein paar Jahren schon, haben wir beschlossen, dass wir mit der Feuerwehr zusammen heuer die Pensionisten was machen, was auch Feuerwehr machen, wo Entstehungsplanbeginn gemacht wird. Und wir sind gerade dabei, dass wir mit Zeitpolster in Kontakt sind. Das ist so ein Modell, wo man sich gegenseitig hilft, wird wahrscheinlich in der nächsten Sitzung dann besprochen werden. Was auch noch jetzt ist, wir haben eine Kooperation gefunden mit der Sachwalterschaft und mit der Tafel, wo wir unseren Bürgern jetzt leichter helfen können. Es sind leider ein paar private Sachen drin, was ich jetzt nicht sagen kann. Und wird dann im nächsten Ausschuss dann darstellt, gell?
1: Danke. Noch jemand, bitte? Ja,
10: und zwar, was wir im Oktober auch noch haben vom Kulturausschuss, das ist leider schon geändert, da bin der Bürgermeister.
1: 15. Oktober sind die Bürgerversammlungen, der Bürgermeisterwandertag ist am 26. Oktober.
10: Am 15. Oktober ist nämlich zusätzlich im kleinen Kulturhaus so ein, das heißt, da werden sie ein Auge aufreißen, es ist ein Behinderten- bzw. von und mit blinden oder sehbeeinträchtigten Personen. Das ist ein KW von dem Verein iCatchup und die sind noch im oberen Stock. Und vielleicht soll ja noch eine andere Bürgerversammlung, ist er dann oben bei iCatchup über eine Kabarett zuschauen, weil ich glaube, dass es sehr wertvoll ist, dass man sieht, wie beeinträchtigte Personen wirklich ein Kabarett auf die Füße stellen, was die da alles machen, was die da alles leisten können. Also ich habe mit den Verantwortlichen damals vor Ort das Gespräch geführt und das ist schon Wahnsinn eigentlich.
1: Verstehen lasst ihr das nicht mehr? Ist schon das am gleichen Tag?
10: Weil zusätzlich an diesem Tag nämlich noch so viele behinderte und beeinträchtigte Personen ist eben so ein schon besonderer Tag, der 15. Das ist ja uns diesen Tag ausgewählt. Ja, und sonst haben wir eigentlich immer die Vorbereitungen für die Christkindlmarkt, für die Adventbegegnungen, wo sind die ganzen Vereine, sind alle angestellt waren, was wir in den letzten Jahren gehabt haben. Also da ist die Erhebungsbewegung sind einmal draußen. Und dann
1: ist das immer super, danke. Noch jemand? Na, dann sage ich danke. Und wir gehen weiter zu Punkt 7, den darf auch noch ich besprechen. Und zwar, es geht darum, ihr könnt euch vielleicht erinnern, dass wir in der letzten Gemeinderatssitzung, letzten oder vorletzten, weiß ich jetzt nicht, im Juli auf jeden Fall, eben uns dazu entschieden haben oder auch den Beschluss gefasst haben, an die Gemeinschaft Region Lietzen teilzunehmen, die ich heute schon mal kurz erwähnt habe, wo eben die Bürgerinnen und Bürger sich beteiligen können mit ihrem Strombezug. Ich bin damals nominiert worden als Vertretung für die Stadtgemeinde und die haben jetzt gebeten, der Verein, dass eine Ersatzperson nominiert wird, falls ich verhindert bin aus, falls sonst was. Und ich würde bitten, dass wir da, oder ich würde vorschlagen, dass wir da den ersten Vizebürgermeister Albert Krug als Ersatzmitglied nominieren. Wenn ihr damit einverstanden seid, dann bitte mein Händezeichen der Zustimmung. Danke, gibt es Gegenstimmen? Okay. Gut. Wir kommen zu Punkt 8, Abschluss. Abschluss einer zivilrechtlichen Vereinbarung gemäß § 43 Steinmärkischer Raumordnungsgesetz. Da geht es eben um die Tragung der Hälfte der konkret zurechenbaren Planungskosten bei einer Umwidmung eines Grundstückes. Sie wissen, das haben wir beschlossen, dass da, wenn jemand außerhalb einer Umwidmungsplan Revision umgewidmet haben möchte, dann kann er zur Hälfte der Planungskosten, also muss er zur Hälfte der Planungskosten beitragen. Angelika, bitte, keine Ahnung.
11: Ja, ist beizutragen, die Hälfte der konkret zurechenbaren Planungskosten. Da geht es dabei um das Grundstück ehemaliges Autohaus Pfleger, dem Herrn Donaubauer, der möchte da eine Umwidmung oder beantragt eine Umwidmung von Industriegebiet 1 in Gewerbegebiet. Da geht es um Zustimmung, das wurde im Bauraum- und Ausschuss.
1: Okay, es geht rein, dass wir zu dem Vertrag zustimmen müssen, den wir da mit Herrn
11: Donaubauer. Das ist eine zivilrechtliche Vereinbarung.
1: Wenn ihr damit einverstanden seid, bitte mein Händezeichen.
12: Ja, Stefan. Wenn du jetzt drinnen stehst.
1: Höchstens der Hälfte, also nicht höchstens die Hälfte, sondern die Hälfte. Ja, das bitte ausbessern mit Beschlussmarkus.
12: Aber das steht doch überall
11: drinnen. Ja, das steht immer an einer bei, höchstens, das ist nicht richtig.
1: Die Hälfte. Gesetzlich hast du höchstens die Hälfte, der meiner Augenrecht, also wir beschreiben die Hälfte vor. Wenn ihr damit einverstanden seid, dann bitte mal ein Zeichen der Zustimmung. Danke, gibt es eine Gegenstimme oder Gegenstimmen? Nein, das war einstimmig. Ebenso Punkt 9, da geht es um die zivilrechtliche Vereinbarung mit dem Simon Zechner. Bitte, Angelika.
11: Da geht es um die Errichtung einer Photovoltaikanlage auf zwei seiner Grundstücke, die wir auch im Bau- und Raumordnungsausschuss genau definiert haben, welche das sein können. Er möchte da eine Photovoltaikanlage errichten und dabei haben wir die Umwidmung in eine Freiland-Sondernutzung-Energienutzung bzw. soll eine AGPV-Anlage werden. Und da geht es eben auch wieder um den Abschluss der zivilrechtlichen Vereinbarung mit Übernahme der Planungskosten in Höhe von 50%.
1: Ja, also das höchstens gehört wieder weg, 50%. Wenn ihr damit einverstanden seid, dann bitte um ein Händezeichen. Danke, gibt es eine Gegenstimme? Danke, auch also, bitte war einstimmig, bitte sehr.
12: Um welche Fläche geht es da jetzt?
8: Ist jetzt diese Fläche die gesamte beantragte Fläche? Oder?
11: Nein.
12: Die in Weißenburg, also die Richtung Weißenburg
11: schauen. Die nicht einsichtbare Fläche.
8: Ah, okay, danke.
1: Gut, Punkt 10. 10 und 11, da ist jetzt der Gerald Brechnitzer, der Berichterstatter. Da geht es um Punkt 10, um die Verordnung eines Halt- und Parkverbots am Brunnfeldweg. Ja. Gerald, bitte.
13: Genau. Brunnfeldweg, Halte- und Parkverbot sowie besondere Abstellflächen. Wie seid ihr jetzt vorher? Aufgrund eines Hinweises der steiermarkischen Landesregierung ist die bestehende Verkehrssicherung am Brunnfeldweg im Bereich des Alpenbades Lietzend neu zu verorten. Eine Grundlage für die Festlegung der einzelnen Bereiche ist der dem großen Übersichtsplan, der einen integrierenden Bestandteil der Verordnung bilden soll. Gehen wir uns jetzt, wenn man jetzt auf den Plan schaut, links unten um die drei Plätze, dann in der Mitte den schrägen Platz, dann die Sperrfläche, die was da so rot ist, ja, mit den Kasseln, links oben die zwei Flächen. Ja. Die Neuordnung dient insbesondere der Sicherheit und Leichtigkeit des Verkehrs sowie der Ordnung des ruhenden Verkehrs. Im unmittelbaren Bereich des Chlorgasraumes ist das Beihalten der Zufahrt und des Vorbereiches aus Sicherheitsgründen erforderlich. Das ist der Quer in der Mitte. Ja. Da ist dann der Eingang zum Chlorbereich, also zum Chlorgasraum. Ja. Und der soll eigentlich immer frei sein. Außer natürlich, wenn jetzt der Park- und Halteverbot, also das, dass die Stadtgemeinde sich sehr wohl dort hinstellen kann, wenn jetzt irgendwas zu machen ist da drin in den Raum. Ja. So, wo waren wir? In den übrigen Übersichtsplan gekennzeichneten Bereichen soll die Abstellmöglichkeiten entsprechend ihrer tatsächlichen Zwecksbestimmung eindeutig geregelt werden. Vorgesehen sind daher ein allgemeines Halte- und Parkverbot, ein Halte- und Parkverbot mit Ausnahme für Berechtigte der Stadtgemeinde Lietzen, ein ausschließlich für Fahrräder und einspurige Kraftfahrzeuge vorgesehener Abstellbereich, ein Behindertenparkplatz sowie ein Ärzteparkplatz. Gemäß § 49 StVO 1960 wurde im Schreiben vom 16.09.2016 das gesetzlich vorgesehene Anhörungsverfahren eingeleitet. Die berühmten gesetzlichen Interessenvertretungen wurden Gelegenheit gegeben, bis bei 28.09.2016 Stellung zu nehmen. Es wird vorgeschlagen, im Gemeinderat folgenden Beschluss zu verfassen. Gemäß § 43, ja, in Verbindung mit § 94b StVO 1960 werden am Unfeldweg im Bereich des Alpenpark Lietze die im angeschlossenen Übersichtsplan dargestellten Verkehrsnamen verordnet. Zweitens, in dem im Übersichtsplan rot schaffiert dargestellten Bereich beim Chlorgasraum wird ein Halt- und Parkverbot verordnet. In dem im Übersichtsplan grün dargestellten Bereich wird ein Halt- und Parkverbot mit der Ausnahme ausgenommener Berechtigte der Stadtgemeinde Lietzen verordnet. Punkt 4. Für den im Übersichtsplan als Abstellbereich für Fahrräder dargestellten Bereich wird die Ausnahme auf Fahrräder und einspurige Kraftfahrzeuge erweitert. Dieser Bereich ist ausschließlich zum Abstellen von Fahrrädern und einspurigen Kraftfahrzeugen bestimmt. Die Kundmachung hat dies eindeutig zum Ausdruck zu bringen. Die im Übersichtsplan ausgewiesenen Abstellflächen wird als Ärzteparkplatz verordnet. Die Berechtigung ist durch eine entsprechende Zusatzart eindeutig erkenntlich zu machen. Sechstens, die übersichtsbaren ausgewiesene Abstellfläche für Menschen mit Behinderung wird gemäß § 43 Absatz 1 StVO 1960 als Behindertenparkplatz freigehalten. Die Kundmachung erfolgt durch das Verkehrszeichen Halten und Parken verboten, mit der für die Fahrzeuge gemäß § 49b seine Ausnahme bzw. der entsprechenden Zusatzart. Siebtens, die Halt- und Parkverbote sind gemäß § 44 Absatz 1 StVO 1960 durch die jeweilig erforderlichen Straßenverkehrszeichen nach § 52 13b StVO 1960 und die erforderlichen Zusatzdaten gemäß § 54 StVO 1960 umzumachen. Soweit lediglich das Parken verboten werden soll, ist das Vorschriftszeichen nach § 52 Z13a StVO 1960 zu verwenden. Beginn, Ende, Ablauf der jeweiligen Bereiche ergeben sich auf dem angeschlossenen Übersichtsplan.
1: Gerald, war das nicht im Sitzungsmanager, weil ich weiß nämlich, dass jegliche Akten nach Hause eh alle gelesen.
13: Ja, ja. Voll ja. Gehen, dann brauche ich es nicht so vorlesen. Okay.
1: Okay.
13: Also es geht jetzt rein, dass wir das eigentlich verordnen.
1: Ja, also wir verordnen eben diese drei Parkplätze unten grün für die Mitarbeiter, den anderen schrägen da auch für Mitarbeiter, das muss sonst freigehalten werden. Die rot schaffierten Flächen sind Parkverbot. Entschuldigung, also Dienstag 3.47, ja. Und ja, da oben eben Arzt- und Behindertenparkplatz. Ja. Wenn ihr damit einverstanden seid, dann bitte mein Handyzeichen der Zustimmung. Danke, gibt es Gegenstimmen? Nein. Achso, Entschuldigung, ich mache das fertig. Und so, aber jetzt, Beschluss der neuen Parkraumverordnung. Gerald, bitte.
13: Ja.
1: Soll
8: ich
1: das jetzt
8: vorlegen?
1: Nächster Podcast
8: weiterschalten,
1: Steffen, bitte.
8: Nur kurz beschreiben vielleicht.
13: Genau. Da geht es jetzt rein um die Verordnung des Parkkonzeptes, um die ganzen Tarife und eben was für Bereiche, wo jetzt was umgesetzt wird. Ja? Wir haben oben die grüne Zone. Ja? Ich muss das jetzt selber da reintun, weil das kann ich schon gar nicht mehr lesen da oben. Moment.
14: Aus der Erstraßen.
13: Ja, ist sehr erstraßen.
1: Aus der Erstraßen, ja, das grüne.
14: Bis zum Liegel aus, gell?
13: Ja, genau, die grüne. Aus der Erstraßen geht vom Liegel weg, also von der Trafik bis aus zum Liegel ungefähr. Ja, ich habe das drinnen, aber Moment, bitte. Ich muss das nur schnell rein da, dann kann ich das besser. Das ist nicht so leicht. Moment.
1: Wichtig ist bei dem Ganzen, dass ich ins Wort fällt, weil du schaust, verschiedene Zonen, je näher beim Zentrum, das sind die blauen Zonen, umso kürzer kann man stehen und umso, also das kostet ein bisschen mehr. Wobei natürlich nicht, es kostet nicht mehr als jetzt, also da gelten nach wie vor die aktuellen Preise. Gell? Und je weiter man rauskommt, umso günstiger wird es und umso länger kann man stehen.
13: Genau, bitte. Richtig, ja. Ja. Das sind die blauen, das sind die Kernzone. Und, dann haben wir gebührenfrei, die nach Hause, was man jetzt so sieht, haben wir gebührenfrei, das ist die Ausseherstraße da draußen, von der Kirche weg bis ungefähr zum ehemaligen Kino, zum alten Kino, da ist gebührenfrei 30 Minuten, dann entlang Richtung Bürnheim bis zum Parkplatz, da ist auch gebührenfrei 30 Minuten gratis parken natürlich. Dann gebührenfrei 30 Minuten ist da runter. Das ist dann,
15: wenn du wüsstest, wenn es die Gebühren wüsste, kann man nicht.
1: Genau. Das ist aber im nächsten Punkt dann, Stefan.
13: Ja. Genau, ihr habt das eh schon alle. Ich weiß auch, das ist nur
16: wieder noch für die Menschen. Alle, ja, kommen wir. Hier noch eine Frage.
1: Und es ist auch mehrfach besprochen worden, ja, im
16: Ausschuss. Ja, also, eine Frage. EasyPark, also es kommen jetzt ja ein paar Flächen jetzt dazu, wo sie jetzt noch kostenlos waren, und die Flächen, wo sie jetzt dazukommen, sind aber dann wieder so, dass sie auch mit EasyPark dort dann zahlen kann.
13: Man soll, also es werden, ich glaube, weil sie was immer einer, der was auf EasyPark
16: schuldet.
13: Genau.
16: Das muss die ganze Fläche.
1: Überall, das passt schon. Es werden neue Parkscheinautomaten
16: aufgestellt.
1: Das System bleibt das gleiche. Es werden neue Parkscheinautomaten aufgestellt.
16: Aber EasyPark bleibt.
1: EasyPark bleibt. Ja. Und diese neuen Parkscheinautomaten kennen das sowieso. Und auch die alten bestehenden werden aufgerüstet, dass man da nicht nur mit Münzen zahlen kann, sondern auch mit Kredit, also mit Bankomaten.
3: Das heißt, das Handy kann man da ganz normal einstellen, so wie bis jetzt war, und auch
16: das heißt, Das ist EasyPark.
1: Das ist EasyPark,
16: das ist das
1: System.
16: Das ist ganz wichtig.
1: Super. Warte, wer noch mal vorne, bitte?
3: Und das bitte ganz klar rechtzeitig richtig nach außen kommunizieren. Also das ist, glaube ich, ganz wichtig, denn da haben alle wieder mal so was Länge. Da wirklich klar und rechtzeitig auskommuniziert, dass man es noch ein Fehler ersparen. Da ist der Bürger, dass die Leute wissen, dass es da einfach wird. Es wird am Anfang Probleme geben, aber dann wir sparen uns viel Strom, wenn es gleich mal richtig ausgeht. Also da schauen.
16: Ich glaube, die Kommunikation passt sehr gut nach außen. Unsere Mitarbeiterinnen und Mitarbeiter machen das sehr gut und das wird auch funktionieren, glaube ich. Ich hätte noch kurz zu dem Thema noch was. Und zwar ist mir aufgefallen, was wir nicht besprochen gehabt haben, die Mittagspause ist jetzt in Dänenstadt, in der Kernzone, von 12 bis 2 gebührenfrei. Muss man auch dazu sagen, die wird jetzt auch gebührt. Gell? Das geht jetzt durchgehend bis 18 Uhr. Das zweite ist, wir haben besprochen gehabt, zur Vorbereitung auf den Beschluss, auf den Grundsatzbeschluss, dass wir in der Seerstraße 60 Minuten gebührenfrei haben. Jetzt sehen wir da 30 Minuten. Sei es drum, Hauptsache ist es gebührenfrei, aber da muss man aufpassen, bei der gebührenfreien müssen dann die Fahrzeuglenker eben trotzdem ein Parkour einlegen. Also das ist ganz wichtig, dass man das dann kommuniziert werden. Und das Dritte, was natürlich jetzt uns weder hat, darum haben wir voriges Jahr beim Grundsatzbeschluss ja nicht mitgestimmt oder nicht dagegen gestimmt, weil grundsätzlich der Pendlerpark, das wir hätten nicht gern gehabt, dass der auch gebührenfrei bleibt, der ist jetzt aber so gering vergebührt, mit 50 Cent pro halben Tag, für einen Tag 1 Euro. Dankenswerterweise, dass ihr euch noch da Gedanken gemacht habt, deswegen wird es für uns heute da überhaupt nichts geben, dass wir, also ich empfehle meiner Fraktion, dass wir da halt dafür
1: stehen. Danke.
16: Ja, die 30 Minuten waren wir nicht.
1: Dazu sagen möchte ich noch, Pendlerparkplatz ist so ein Stichwort, wir haben auch einen Pendlerparkplatz entlang vom Eli, südlich vom Eli, da, der zur Bahn gehört. Gell? Da waren schon Menschen da von der ÖBB. Das Problem ist, das gehört der Bahn und ist eigentlich gedacht für Pendler, die mit der Bahn fahren, als gratis Parkplatz. Es parken aber alle dort, weil wir es so nicht kontrollieren können und es wäre Aufgabe der Stadtgemeinde, das zu kontrollieren. Ich habe jetzt Besuch da gehabt von der ÖBB und wir haben besprochen, wie man das lösen könnte. Ich habe gefragt, wie macht das woanders? Na, überall anders sind das einfach abgeschlossene Parkplätze, da ist es leicht. Bei uns ist es Straßendurch, ist schwieriger. Sie haben damals, also wir haben eine Idee gehabt, wie man das lösen könnte, weil jedes Bahnticket hat jetzt einen QR-Code drauf. Und man könnte dann mit diesem QR-Code sich ein Bahnticket anlassen, dann ist ganz klar, das ist ein Bahnkunde. Umgesetzt ist es leider noch nicht worden, es wird ein bisschen dauern, das hat er gesagt, nur falls ihr gefragt werdet, also da sind wir auch dran, dass dieser Parkplatz, der dafür gedacht ist, wirklich den Bahnkunden als Pendlerparkplatz zur Verfügung steht. Aber das liegt jetzt nicht in unserer Hand, sondern da ist jetzt die ÖBB am Zug. Ja? Gut. Bitte.
13: Das bleibt gleich.
1: 20
13: Minuten,
1: wenn
13: man das Parken, was man am Automaten bis jetzt da ist, das bleibt gleich. Also da wird nichts geändert.
16: Und wichtig, und überall.
1: Überall. Das ist überall gleich. Also allen Zonen kannst du 20 Minuten gratis parken.
16: Außer die gebührenfrei.
1: Da kannst du 30 Minuten gratis.
3: Okay. Ganz kurz und fair, aber die Runde,
8: warum das Ganze gekommen ist, dass wir es nochmal erwähnen, weil wir alle feiern den Herbis, so den Herbis-Faktor,
1: ja, genau,
8: achten haben müssen. Da sind wir ja einiges billiger geworden, also was wir zahlen, ursprünglich gedacht. Und kann natürlich, wenn es Anpassungen geben, wenn das gut oder schlecht, je nachdem, wir müssen den finanzieren, weil wenn wir den wahrscheinlich schon verloren hätten, der war dann gesperrt worden, hätten wir dann, was sind das 100 Parkplätze, wenn ja gerade, und dann hätten wir noch mehr, dann hätten wir wirklich ein Parkproblem.
1: Dann hätten wir ein Problem,
8: das war eigentlich eine der Auslöser, wo das Ganze überhaupt gehabt haben, sage ich einmal.
1: Ja, genau, danke Thomas. Okay. Gut, also dann kommen wir jetzt zum Beschluss, also Punkt 10, Punkt 11, Beschluss der neuen Wahlkampfverordnung. Wenn ihr damit einverstanden seid, dass wir das so beschließen, wie der Gerald uns das gesagt hat, dann bitte ich um ein Händezeichen der Zustimmung. Danke, gibt es Gegenstimmen? Das war einstimmig. Damit im Zusammenhang steht der Punkt 12, Beschluss der neuen Wahlkampfverordnung. Da geht es jetzt ums Geld und der Stefan ist Berichterstatter. Ja,
14: du hast immer die Chance.
1: Oh, nee, warte, ich bin da hinten noch.
15: Und wenn man eine Einnahme gibt, ist man es gleich nicht.
1: Parkgebührenverordnung,
14: das ist immer noch. Nein, ich vergönne das. Ich
1: vergönne das.
14: Ja, ich vergönne das. Wenn es Einnahmen sind,
1: dann. Achso, Stefan oder Thomas, wer dort für euch oder wechselt sein? Was, Stefan? Was, Stefan?
15: Du kannst Stefan erst machen.
1: Du kriegst ja viele, warte ein bisschen.
15: Hier ist relativ schnell alles, nachdem alles in FRA, nachdem alles in FRA vorgesprochen worden ist, bitte, wenn Sie noch ein Detailpunkt gibt, dazu auch keine Grenzen. Es ist eh schon mehr oder weniger jetzt vorgegriffen worden, desto näher im Zentrum, desto mehr Stoß, das gibt es für Kurzbacke und Dauerbacke und das Ganze gehört jetzt in der Verordnung gegossen und das immer beschließen.
1: Genau. Ah, jo. Ihr kennt die Gebühren alle, ich glaube, wir brauchen nicht alle vorlesen, es war im AK drinnen, ist in den Ausschüssen besprochen worden. Wenn ihr damit einverstanden seid, dann bitte ich um ein Händezeichen der Zustimmung. Danke, Gegenstimme gibt es keine, war einstimmig, danke. Punkt 13, Festsetzung eines Tarifs für reservierte Parkplätze für Lehrpersonal. Ist nicht ganz richtig die Benamsung von dem, ja,
15: das ist bitte, Stefan. Das exklusiven Nutzungsrecht jetzt da für das Lehrpersonal in dem Sinn. Wir haben uns im FA darauf verständigt, nachdem sie ja wirklich den Vorteil haben oder den Mehrwert der Exklusivnutzung, bleiben wir beim Tarif, der dort unten beim Jahresparkplatz für alle gilt und das waren 500 Euro. Es gibt momentan noch keine Rückmeldung von den Lehrern, ob sie das wollen
1: oder nicht. Der Hintergrund an alle, dass ihr das wisst, ist, die Idee ist, oder der Wunsch ist vor allem von der Musikschule gekommen, die Musikschullehrer bängeln ja herum, die sind ja nicht nur in Linz, sondern sind auswärts Lassing, Admont, Adning, wo immer, und haben oft ihre Stunden zeitlich recht knapp getaktet. Die haben jetzt Angst, dass sie einen Parkplatz suchen müssen und keinen finden. Wer die Angst vorher nicht kommt?
15: Ja.
1: Ist so. Und haben eben gebeten, auch andere Lehrer aus der Mittelschule, glaube ich, oder Volksschule, weiß ich jetzt gar nicht, dass sie da einfach zugeordnete Parkplätze kriegen. Das heißt, wenn da ein Lehrer parken will, eine Lehrerin, muss der seit Zettel, ich bin Lehrer, Gemeinde dann natürlich drinnen haben und wird dann nicht gestraft. Das sind ausschließlich Dauerparkplätze. Das heißt, also du brauchst eine Jahreskarte, damit du da um das Geld parken kannst und so ziemlich sicher einen dieser zugeteilten Parkplätze hast.
14: Ja, muss aber schon unverwechselbar sein.
17: Also sie zahlt dafür die Hälfte verdient von einem Lehrer, verdient die Hälfte und muss den Parkplatz zahlen und die Lehrerin gratis. Das ist nicht
1: 500 Euro im Jahr. Ja. Ach so. Okay, also sie zahlen einen normalen Tarif wie alle anderen. Das Einzige ist, dass sie eben damit wir mithelfen können zu garantieren, dass sie zeitgerecht zu ihren Schülerinnen und Schülern kommen, die sie zugeordneten Parkplätze haben.
8: Und die Berechtigung für den Lehrerparkplatz hat nur der Lehrer, was ein neues Ticket kauft.
1: Also genau.
8: Wenn man ein neues Ticket kauft, hat die Berechtigung dann nicht, dass er dort steht.
15: Der kein Monatsticket für den westlichen Parkplatz kauft. Genau. Da hat er aber keine Garantie jetzt.
1: Also ausgenommen Ferienzeit.
15: Ja, aber Sie müssen das selber gerne
1: entscheiden.
8: Wieso, ist klar, jetzt eine Frage, also tatsächlich, ich hätte jetzt auch nicht gehört, dass den Lehrern ist ja das schon kundgetan worden.
1: Ja.
8: Was ich jetzt weiß, gibt es noch keine Rückmeldung, dass einer die will.
14: Na, Sie haben schon Bücher? Wir sind fast mit 20 Plätzen, also...
8: Brauchen
14: wir. Ja,
8: danke.
14: Ja.
8: Danke.
1: Okay, danke. Haben wir jetzt schon abgestimmt oder nicht?
8: Nein.
1: Dann, wenn ihr damit einverstanden seid, dann bitte mein Händezeichen der Zustimmung. Danke, gibt es Gegenstimmen? Okay, war einstimmig. Danke. Nächster Punkt, Umschuldung Darlehen Straßenbauten. Ihr könnt euch erinnern, wir haben ja da eine Firma beauftragt, erschauen, ob wir unsere Darlehen günstiger haben können. Bitte.
15: Auf dem Thomas

0: Das ist schon zum Körper.
1: Das ist wirklich unser Gewicht.
0: Ich glaube, das ist wirklich
2: die wir müssen die Firma ja nur zahlen, wenn wir tatsächlich einen Nutzen, einen finanziellen draus ziehen. Nein. Bis jetzt war das so, gell?
3: So, die Ersparnis wäre natürlich dann nachher.
1: Ja, verstehe ich. Ja, deswegen zwei ist die umzupassen.
2: Auf 25% von der Ersparnis oder so habe ich im Kopf.
1: Ja,
2: ja. Okay. Wenn ihr damit einverstanden seid, dass wir diese Darlehen umschulden, dann bitte um ein Händezeichen der Zustimmung. Danke. Gegenstimmen gibt es keine. Nächster Punkt, Beschluss Darlehensvertrag. Also das müssen wir jetzt beschließen, diesen Vertrag. Also wir haben jetzt gesagt, wir schulden um und jetzt beschließen wir diesen Vertrag. Bitte.
0: Ja,
2: war im SAV drinnen, ihr habt es alle durchgelesen. Wenn ihr damit einverstanden seid, dann bitte um ein Händezeichen der Zustimmung. Danke, gibt es eine Gegenstimme? Nein. Dann Punkt 16. Jetzt kommen wir zu diesen Subventionen, wo eben der eine Dringlichkeitsantrag ist, den ich gern als Gewährung der zweiten Tranche der Jahressubvention 2026 an den WSV Nitzen. Brauchen wir jetzt nicht nochmal alles zu Ihnen, wisst ihr? Also, wie viel ist es, Stefan, bitte?
0: Konkret sind es jetzt in dem Fall die 20% 5.126 Euro.
2: Ja. Mir dann schwer, aber wir haben das zugesagt und die Vereine dann sie auch schwer, denen geht es ja gleich, wie wollen auch nicht die Kosten steigen. Also, jo, wenn ihr damit einverstanden seid, dann würde ich euch bitten um ein Händezeichen der Zustimmung. Danke, Gegenstimme gibt es keine, danke, war einstimmig. Ebenso Jahressubvention, zweite Tranche an den SC.
0: Ja, da muss ich jetzt
1: nachschauen,
0: da steht der
1: Betrug. Also, ich ist schon rechts unten.
0: Nein, das ist schon im Museum.
2: Ah ja, das ist schon im Museum.
4: Ja, das war das Problem, den haben wir im FWA auch nicht gehabt.
5: Und das darf nicht ganz 5.000.
1: So, ich muss jetzt knapp ausgleichen. Ich
2: stehe für
0: 5.700.
2: Okay.
4: Und das ist ja trotzdem auf der Tagesordnung für einen Gemeinderat, wo sehr gut ist, dass man das
2: hat. Ja, und ihr habt alle den Erfolg wieder gelesen, also brauchen wir nicht. Und wenn ihr damit einverstanden seid, bitte mein Händezeichen zur Zustimmung. Danke, das war wieder einstimmig. Ebenso Jahressubvention an die Stadtmusikkapelle Linzel, zweite Tranche.
0: Du sind jetzt 4.600.
2: Ja, bitte mein Händezeichen. Danke. Dann Musikverein Weißenbach.
0: Das sind 2.000.
2: Wenn ich damit danke, einstimmig. Gewährung einer Subvention an die Bergrettungssektion Lietzen.
0: Da haben Sie die FIA angeschaut. Grundsätzlich hat die Bergrettung ja um eine höhere Subventionsansuche gestellt und wir haben uns dann die Subventionen über die letzten Jahre angeschaut, die ja doch beachtlich waren, muss man sagen. Und wir haben uns dann wieder verständigt im FIA darauf, dass wir wieder Subventionen für die Mietkosten geben, wie
2: genau.
0: In den letzten Jahren zuvor.
2: Das sind um die 11.000 Euro, also
0: genau.
2: 11.000
0: und das ist vorgeschrieben worden, weil, das muss man auch dazu sagen, das ist genannt worden, das ist der Standardablauf, weil Sie haben das noch nicht, Sie haben die Behandlung von Subventionsansuchen abgewartet, dann wird das genannt und das wird natürlich die Mahnspesen werden.
2: Subventionieren wir einer Arbeit, das sind 30 Euro und 4 Cent. 30 Euro und 4 Cent. Die verrechneten Mahnspesen in Höhe von 30 Euro. Okay. Bitte um ein Händezeichen der Zustimmung, dass wir auch die Bergrettung unterstützen. Danke. Dann soll man das jetzt da rein tun, die Subvention von oder soll das ganz zum Schluss machen? Ganz zum Schluss, ja. Dann gehen wir weiter mit Punkt 21. Wirtschaftsbetriebe der Stadt Linzen GmbH, Verlängerung des Betriebsmittelrahmens bei der Steiermärkischen Bank und Sparkassen AG.
0: Genau, zu den Konditionen, es ist das Volumen auf 400.000, bis 30. September 2027, so als Zins als 5,96. Das sieht man mal, wenn wir im kurzfristigen Bereich uns verschulden oder refinanzieren, reden wir für doppelt so hohe Zinsen. Das gleiche betrifft auch unseren Kontokorrent, sprich Kassenstärker. Das sind momentan ziemlich teure Angelegenheiten, kurzfristige Schulden kosten viel Geld.
4: Also wir jammern wirklich auf hohem Niveau, wenn die Zinsen, wie ich ausgebaut habe, schon lange her.
2: Waren es
4: 10%, 8%. Du hast die 2, sonst 6%
2: Zinsbeutel,
4: ein Bausparteilchen.
2: Wir haben es gleich Bauchheim und
0: schon. Aber dann geht man für die Rückgabe, wenn wir es veranlagt hätten, 12%.

0: Ja.
1: Mit dir rückgeklappt, der Bock.
0: Ja, ich. Es hilft.
1: Ja,
0: es hilft dir. Also, wenn ihr damit einverstanden seid, dann bitte um ein Zeichen der Zustimmung. Danke. So, wo waren wir jetzt? Da. Punkt 22, Gewährung eines zusätzlichen Gesellschaftszuschusses an die Wirtschaftsbetriebe der Stadt Liezen für das Jahr 2026.
1: Ja, da haben wir in die vergangenen zwei Jahre relativ Kunstlage gehabt, wo es den Strompreis betroffen hat, deswegen war der Zuschuss geringer. Jetzt hat sich die Situation wieder verändert und wir sind wieder auf dem Niveau vor den hohen Strompreiserträgen und deshalb ist der Zuschuss halt wieder in diesem Ausmaß notwendig und wir reden jetzt von den 200 plus die 250 von 450.000 in Summe.
0: Tut sehr weh, aber ist halt so. Wir haben jetzt wirklich, wie der Stefan gesagt hat, die letzten Jahre so viel Wasser gehabt, das Kraftwerk wurde ja Strompreis und das Kraftwerk war wirklich ertragreich. Das war halt letzten Jahr leider nicht so. Wenn ihr damit einverstanden seid und das hilft uns eh nichts, dann bitte um ein Händezeichen der Zustimmung.
1: Muss danke. Auch, da muss man dazu sagen, gegenüber steht aber ein Wert mit dem Kraftwerk.
0: Natürlich.
1: Ja, das ist wirklich unser, eigentlich unser größtes Asset.
0: Natürlich. Das stimmt absolut. So, Entschuldigung. Punkt 23, der Raimund geht jetzt aus, der ist befangen, danke. Durchführung der Vermessungsurkunde, GZ 37, 85, 26, Verkauf an Raimund Sulzbacher.
1: Das sind jetzt die Punkte 23, 24, 25, 26. Zur Beschlussfassung brauchen wir jetzt diese Endvermessung und da gibt es wieder Übertragungen zwischen öffentlichem Gut und Privatvermögen der Stadtgemeinde und das sollen wir jetzt beschließen.
0: Ja, okay. Also das erste ist eben
1: das
0: Vermessungsurkunde beschließen. Genau. Mit den Händezeichen 24 geht daran, dass man Trennstücke aus dem öffentlichen Gut auszunehmen, weil den können wir nicht verkaufen. Bitte um Zustimmung. Der nächste Punkt ist Abschreibung, genau, an das Grundstück sowieso einlegen in der EZ 93. Zustimmung bitte. Danke. In das öffentliche Gut des Klammer zu. Bitte um Zustimmung. Danke. Ja, extrem schnell, wir waren so einig.
2: Ich bin perplex und wir haben das eine längere Diskussion, aber wir haben es eh schon lang besprochen.
1: Ein paar Grad mit der Preis, danke davon.
2: Ich sage danke.
0: Okay. Punkt 20, wie jedes Jahr Beauftragung der Bürgermeisterin zum Abschluss eines neuen Stromliefervertrages für 2027. Magst du das?
1: Ja. Ist glaube ich auch bekannt, damit man gewisse Flexibilität
0: hat. Das schwankt immer für einen Geber vielleicht. Wir machen immer einen Jahresstromliefervertrag, das schwankt immer und das wird beobachtet von den Mitarbeitern, also von der Finanzdirektorin und von Martin Schaupensteiner meistens. Und wenn der Strompreis gut ist, dann sagen sie so und jetzt unterschreibt. Und damit ich das machen darf und den Gemeinderat da vertreten, müssen wir vorher das beschließen, weil nachher kann der Preis schon wieder ganz woanders sein. Okay, bitte um ein Händezeichen der Zustimmung. Danke. Ja, unsere Verkaufshütten. Ich hoffe, das ist jetzt das letzte Mal, dass wir reden müssen drüber. Regelung zur Überlassung der gemeindeeigenen Verkaufshütten an Lilzer Vereine. Ihr wisst, wir haben das gehabt einmal voriges Jahr gereingeraubt und da ist beschlossen worden, wir geben unsere Hütten nicht mehr her. Gell? Nur mehr für unsere eigenen. Das geht fast nicht, weil wenn die Feuerwehr kommt und sagt, bitte kann ich hinten haben, dann will ich nicht so, nein. Jetzt haben wir hin und her überlegt, Maturen und haben, glaube ich, eine gute Lösung gefunden. Stefan, bitte. Ja. Ach, das Schlimme ist nämlich der Aufwand, der organisatorische, wenn das vermietet wird. Das muss man dazu sagen.
1: Ja.
0: Man sieht gar nichts, gell? Ja.
1: Das ist rein.
2: Wir wollen nicht sehen.
0: Okay, kann man das jetzt? Ja, kann man schon.
1: Wir haben versucht, eine möglichst unkomplizierte Lösung zu finden und jetzt hätten wir uns in der FA verständigt darauf, dass grundsätzlich die Leute selber mithelfen müssen. Die
0: Verlosung nicht mithelfen, wir müssen selber abholen und selber wieder hinbringen.
1: Genau.
0: Kostet einer nichts und sie müssen 300 Euro Kaution zahlen, falls was kaputt wird.
1: Also sie dürfen maximal 7 und müssen sie das selber mit
0: aufbauen. Genau.
2: Das sind jetzt die kleinen.
0: Das sind die kleinen Hütten, bei den großen ist das Problem, die wir haben, die schönen, dass die entweder auseinander, also zusammengelegt werden müssen und weil sie so nicht transportiert werden können, weil sie da kaputt werden. Sie werden aber, wenn man so oft und vor allem unsachgemäß zusammenbaut und auseinanderbaut, auch kaputt. Das heißt, die sind noch nicht betroffen, nur die kleinen, die man halt so für Bürgerstand oder was immer. Gut? Wenn ihr damit einverstanden seid, bitte um ein Händezeichen der Zustimmung. Danke. Es fällt nämlich da ganz viel Verwaltungsaufwand weg von Finanz und mit der Verrechnung und so. Und vor allem dann wieder mit der Subvention, die im Schritt kommt. Ja. Okay. Freilassungserklärung hinsichtlich der Grundstücke Nummer 290-14 und 290-15 in Büren drinnen. Bitte.
1: Da hat es eine Grundteilung gegeben und da war auf dem ursprünglichen Gesamtgrundstück war sehr viel, also Dienstbarkeit drauf in einer Wasserleitung, einer Wasserversorgungsanlage. Jetzt ist das Grundstück geteilt worden und es sind zwei neue Grundstücke entstanden und auf denen ist diese Dienstbarkeit nach Prüfung von unserer Bauabteilung nicht mehr gegeben und deswegen sollte man eine Freilassungserklärung machen.
0: Ja, damit der Bau werden kann. Wenn ihr damit einverstanden seid, wenn ihr eingestanden seid, bitte um ein Händezeichen der Zustimmung. Danke, Gegenstimmen gibt es keine. So, dann sind wir bei den letzten beiden Punkten, Schlussvermessungen, bei der FDP 113, der Stefan.
1: Genau, das ist auch nochmal die Beschlussnummer schon lange gepostet, jetzt haben wir die Schlussvermessung. Mit dem Fall geht es um die Flächen da in Landkreis, um die Flächen, wo es da im Rahmen von Radweg getauscht worden sind. Und da geht es jetzt darum, dass wir das akut machen und das müssen wir beschließen.
0: Genau. Wenn ihr damit einverstanden seid, bitte mal hier ein Zeichen der Zustimmung. Punkt 30 war das eben in Liebsen, der Teilungsplan GZ 30.07.24L und 31. Ist das gleiche, Widmung und Auflassung von öffentlichen Gut gemäß Teilungsplan für die KG Reital. Ist das gleiche, wenn ihr damit auch einverstanden seid, bitte um ein Händezeichen der Zustimmung. Danke. So, dann haben wir noch Dringlichkeitsanträge. City Rock, machen wir City Rock als erstes, die Subvention. Also analog zu den anderen, so ist beim bei der Kletterhalle, da hat der Alpenverein angesucht, gleich gemacht werden. Sie haben wie in den vergangenen Jahren 15.000 Euro Subvention angesucht, 7.500 haben wir ausgezahlt und jetzt bitten Sie eben, weil es ja, finanziell angespannt ist wie bei allen, um die restlichen 20% in der Höhe von 3.000 Euro. Wir hätten damit insgesamt mit 10.500 subventioniert. Ja, du bist was sagen?
1: So in Ordnung, weil das gehört ja wieder zu, Sie haben die volle Subvention angesucht, also Sie haben 100% angesucht.
0: Ja.
1: Und wir hätten jetzt den Dringlichkeitsantrag dahingehend vorbereitet, dass die 70% kriegen, so wie wir es bei allen anderen auch gemacht haben, weil wir ja eigentlich uns auf das verständigt haben.
0: Ja, nachdem dieser Dringlichkeitsantrag ist und wir jetzt nicht vorgreifen können und sagen, die Michi hat das Geld beraten, kannst gleich auszahlen, haben wir den Zusatz da, die Auszahlung erfolgt erst nach Prüfung der Finanzlage der Kletterhalle Sitterung Liebsen durch die Finanzabteilung. Ja? Wenn ihr damit einverstanden seid, bitte um ein Händezeichen der Zustimmung.
1: Wenn normalerweise wird es sehr spürbar, gibt es eine Frage, dann gibt es eine Wendehaut
0: und das ist
1: die Stimme. So.
0: Gut. Haben wir jetzt nur einen zweiten Dringlichkeitsantrag, da geht es um die E-Scooter-Nutzung. Danke.
3: Ich lese nur einmal vor.
0: Bitte lesen nur mal
3: vor. Es geht um die Sicherstellung der Verkehrssicherheit in der Fußgängerzone durch Maßnahmen gegen gefährliche E-Scooter-Nutzung im Stadtgebiet. In den letzten Wochen häufen sich Beschwerden von Bürgerinnen und Bürgern über gefährliche Fahrmanöver mit E-Scooter in der Fußgängerzone. Insbesondere ältere Menschen und Personen mit eingeschränkter Mobilität sehen sich durch erhöhten Gefahren ausgesetzt. Da die Sicherheit der Fußgänger unmittelbar betroffen ist und ein weiteres Zuwarten bis zu einem nächsten regulären Gemeindegartensitzung zu vermeidbaren Gefährdungen führen könnte, ist die Behandlung dieses Gegenstands dringend erforderlich. Der Gemeinderat der Stadtgemeinde Liebsen möge Folgendes beschließen. Erstens, die Stadtgemeinde Liebsen wird beauftragt, gemeinsam mit der zuständigen Bezirksverwaltungsbehörde sowie der Polizei Maßnahmen zur Verbesserung der Sicherheit in der Fußgängerzone zu prüfen. Zweitens, insbesondere sollen Möglichkeiten für Fahrverbote, Geschwindigkeitsbeschränkungen, verstärkte Kontrollen sowie eine verbesserte Beschilderung hinsichtlich der Nutzung von E-Scootern untersucht werden. Drittens, dem Gemeinderat ist über die Ergebnisse und vorgeschlagenen Maßnahmen ehest möglich Bericht zu erstatten. So würde der Vorschlag.
0: Genau. Ihr habt es in den sozialen Medien vielleicht gesehen, wie es da zugeht. Also die Leute beschweren sich einerseits, haben Angst, es passieren oft fast Unfälle, ob richtige Unfälle passieren, kann vielleicht eher der Reimung beantworten. Tatsache ist aber, dass sowohl bei der Polizei Anzeigen eingehen, als auch wir die Leute bitten, dass was unternommen wird. Ich denke, das ist ganz, ganz dringend im Sinne der allgemeinen Sicherheit und es wird mehrere Maßnahmen brauchen, vielleicht auch unter anderem Schulungen von den jungen Leuten, das weiß ich nicht. bevor ich zu dir sage, mein Vorschlag wäre jetzt, wir wären da jetzt nicht auf einen grünen Zweig gekommen, mein Vorschlag wäre, dass wir das in den Verkehrsausschuss geben und dort weiter behandeln. Es ist aber dringend, bitte im nächsten, vielleicht wer Ideen hat, einbringen, weil dort sehr dringend was braucht. Ich meine, wir haben da eh schon Winter.
1: 1 zu 1, so ist das so.
0: Okay, jetzt danke. Sind wir uns, glaube ich, alle einig. Danke. Bitte.
4: Nur kurz rein, gibt es irgendwelche Vorschläge von der Polizei, was man da konkret jetzt einmal schnell machen können? Weil also, teilweise fahren die wirklich zu zweit durch.
0: Ja.
4: Ja, aber von sie raus wirklich schnell leid durch. Man hat irgendeine Möglichkeit, dass man da schauen
5: ja,
4: kann.
5: Ja.
4: Gibt es eine Möglichkeit, dass man zum Beispiel einen E-Scooter auf so eine Rolltaufe darf? Weil es dann teilweise auch aufmutzt und ich glaube, dass man in die Richtung eigentlich die Kontrolle entwickelt. Weil das habe ich eigentlich jetzt bei uns nicht gesehen, in Graz ist es sehr wohl, das weiß ich, das wird in der Oma zum Beispiel gemacht, dass man da
5: ist. Auch bei uns, auch ja. Wird auch gemacht.
4: Okay.
5: Es wird immer wieder gemacht und es werden Kontrollen durchgeführt, natürlich jetzt nicht ständig und überall und flächendeckend. Ich selber habe einen E-Scooter mit 350 Watt, der geht recht gut, aber nur auf der Geraden. Der Sepp von Auern, der geht bergauf recht gut. Gell? Ja, die Frage ist, wenn man meinen jetzt auf einer Rolle draufsteht und dein, was kommt dann raus? Was spuckt es aus? Welcher darf weiterfahren? Welcher darf weiterfahren und welcher muss stehen bleiben? Nein, das ist wirklich eine Frage, man muss erst einmal technisch geschult sein, braucht man ein technisch geschultes Organ bei der Polizei her, aber das ist jetzt kein Hexenwerk, das Ganze. Kontrollen werden durchgeführt, nur halt nicht flächendeckend. Und ich kann es jetzt da natürlich jetzt nicht sagen, wie viel, aber es gibt sehr wohl schon Anzeigen und da kann man da der Stadt, im Stadtgebiet Lietzen eingehoben worden sind und an der Bezirkshauptmannschaft Lietzen vorgelegt worden sind bezüglich E-Scooter, falsche Benutzung, Schnellfahren, zu zweit oben stehen, Kinder ohne Helm, wo dann wieder die Erziehungsberechtigten auch zur Verantwortung sind. Es gibt es tatsächlich, das war jetzt im letzten Sommer schon, auch immer nebenbei, nicht als Hauptschwerpunkt, aber als kleiner Schwerpunkt von der Polizei überprüft worden. Und die Polizei kann halt nur strafen. Ist es halt so,
0: ja. Und damit wir nicht nur um Strafen sind, entschuldige, selbst sage ich nur, wird es halt brauchen ein Paket von mehreren Geschichten. Das wird sicher einerseits die Polizei sein, die da das überwachen muss, weil sonst passiert nichts. Andererseits kann man beraten, man kann Vorverbote erlassen, dass sie halt schieben müssen, was immer. Also, aber das überlegen wir uns im Verkehrsausschuss. Da gibt es sicher mehrere.
3: Nachdem ich als Kind eh gute Erfahrung habe, ist natürlich schon so, dass ich merke, dass eine gewisse Hetze jetzt ist gegen die E-Scooter. Es werden da Fakten und so eben veröffentlicht, ja. Ein E-Scooter kann niemals 120 km/h fahren.
0: Ah, der ist mit 115, das war im Fernsehen, das glaube ich, wenn das gemessen worden ist.
3: Wie auch immer.
0: Ja, deiner kann es nicht.
3: Wir gehen zu meinem. Nein, aber es wird gemacht.
0: Nein, das
3: hat
0: kein Gutschein. Ja. Ich habe gesagt, die Batterie ist schon.
3: Rot dann nicht im Ausmaß aufmutzen, das geht gar nicht.
4: Ja,
3: da
4: muss
3: aber so ran. Aber wie auch immer, ich fahre wirklich vorsichtig, fahre zu weit vorsichtig.
0: Wenn dich beschuldigt, dann kann ich
3: es nicht zeigen. Es wird eine Angst geschürt, das heißt, wenn die Leute sich unsicher fühlen, und das natürlich rückmelden, sie fühlen sich unsicher, kommt das natürlich auch daher.
0: Natürlich. Seppi gibt mir schon recht. Aber das Thema haben wir auch bei Radfahrern immer wieder auf Radwegen, was die gemischte Nutzung und so, die hört man nicht. Die Radfahrer klingeln nicht und auf einmal pfeifen die bei den Leuten. Da haben wir das Thema genauso. Den E-Scooter hörst du nicht, die Kinder gehen, wir über die Kinder kennen das mittels App da.
3: Also alles mögliche. Es gibt schon solche Dinge.
0: Im aber Sinne eines Guts miteinander müssen wir uns überlegen, was wir da machen.
3: Wie ist es so, dass der E-Scooter, wir reden Verpacktungsnot, wir reden Verkehrsproblematik. Ich würde mich sehr stören, wenn man das grundsätzlich hat. Weil das ist eigentlich.
0: Nein, gar
3: Person,
0: nicht. Das ist ja nicht die Idee dahinter.
4: Nicht
0: Hotrad. Ja.
4: Das geht allein um die Fußgängerzone eben.
6: Disziplinierter gestalten.
3: Genau. Ja, gut. Ich möchte nur das ein bisschen moderat, dass man
0: nicht gleich. Nein, das ist keine Hetze. Überhaupt nicht. Ich habe gesagt, ein Paket, Maßnahmenpaket und wir überlegen uns, wie wir da gut. Mit dem
7: wir
0: kennen.
7: Dann
0: kommen
7: wir
0: drauf. Bitte.
7: Irgendwann da so ist es ja auch. Irgendwann muss man Internet.
3: Das muss ausdrucken. Eine STVO kommt vor. Ein Roller muss ja der Verkehrs- und Betriebssicherheit sein. So fängt es mir an. Dann muss die STVO greifen. Die dürfen da fahren.
8: im Rahmen und im Ziel des Hecks, also Straße, die ist für...
0: Was auch aber nicht in der Fußgängerzone ist, ja?
8: Ja, das ist klar, ja. Aber die bringst du nicht
7: mehr
8: weg.
7: Das ist
8: wie ein Vorladen, das ist...
0: Reiner Luftzufall.
7: Ja, okay. Ja. Wir haben gesagt, wir waren los am Wasser, das ist okay. So was geht aber zum Beispiel, dass ich das...
0: Durchaus auch eine Möglichkeit, dass man das anbietet. Ja. Danke.
3: Ganz kurz nur, Sepp, danke für deinen Hinweis. Es geht jetzt nicht darum, dass wir es verbieten wollen. Also Leo muss zum Beispiel ein Hauptplatz sperren. In Niederneustadt ist in den Innenstadt über den ganzen Tag verboten, schaut, da ist ein komplettes Fahrverbot. Wenn ein paar schwarze Schafe, das ist eigentlich wie beim Kreisler, wenn ein paar schwarze Schafe, müssen die anderen auch dran bleiben. Wir sollen eine Lösung finden, die verträglich für alle ist, wo man die Sicherheit in Wien zu schüren, wo es ein gutes Miteinander gibt. Und wo man uns nicht jetzt sagen, du bist das gute Fahrer, du bist böse, die Schirme, das hätten wir einfach Lösungen finden, gemeinsam mit der Polizei, mit der BH, mit uns, wo man einfach gemeinsam wirklich eine Lösung findet, wie können wir das besser machen, wie die Andrea gesagt hat, Schulungen, vielleicht finden wir da eine Lösung. Es war ein guter Vorschlag, was mir gefallen hat, einen Streifen in der Fußgängerzone oben, wo es nur für E-Scooter funktionieren könnte. Es gibt viele Maßnahmen, nur wir werden die Maßnahmen schnell
2: ja, probieren müssen. Es gibt ja recht, es kann man da eine Lösung finden. Ja, es geht nur von Summen los, das ist ja.
3: Das geht auch mal mit deinem Splitter, dann haben wir halt die Diskussion.
0: Okay, wir sind uns einig, das Thema bedarf noch weiterer Besprechungen, das machen wir im nächsten Verkehrsausschuss. Gerald, bitte. Ja. In diesem Sinne, gibt es noch was? Habe ich jetzt noch irgendwas vergessen am Dringlichkeitsantrag? Nein, der andere ist im nicht öffentlichen Teil. Also das, was im Verkehrsausschuss geht, bitte um ein Händezeichen der Zustimmung, dass das im nächsten Verkehrsausschuss behandelt wird. Danke sehr. In diesem Sinne darf ich mich von unseren Gästen verabschieden. Der öffentliche Teil ist zu Ende.
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